0: Aktueller Verkehrsservice in der ARD-Hitnacht. Zunächst eine Gefahreninformation für Baden-Württemberg. In Höhe der A6 Weinsberg kommt es durch einen ausgedehnten Brand zu starker Rauchentwicklung. Dadurch kann es auf der A6 Nürnberg-Heilbronn zwischen Kreuz Weinsberg und Heilbronn-Neckarsulm zu Sichtbehinderungen kommen. Schon eine Sperrung ist bereits aufgehoben. Also Vorsicht bitte und fahren Sie vorsichtig am Zwischenkreuz Weinsberg und Heilbronn-Neckarsulm. Die A7 Ulm Richtung Würzburg ist zwischen Wörnitz und Rothenburg ob der Tauber wegen einer Baustelle noch bis etwa 6 Uhr gesperrt. Nutzen Sie hier bitte die Umleitung über die U37. Die A40 Duisburg-Essen ist zwischen Mülheim an der Ruhr, Winkhausen und Dreieck Essen-Ost in beiden Richtungen wegen Bauarbeiten auch noch bis etwa 6 Uhr gesperrt. Die A71 Richtung Schweinfurt ist zwischen Arnstadt Süd und Stadthilm wegen Wartungsarbeiten im Tunnel Behringen bis ca. 6 Uhr gesperrt. Und die A293 Oldenburg West, Oldenburg Nord ist zwischen Kreuz Oldenburg Nord und der B211 wegen einer Nachtbaustelle in beiden Richtungen bis ca. 5 Uhr gesperrt. Allen unterwegs eine gute und hoffentlich auch entspannte Fahrt. Kommen Sie gut an Ihr Ziel.
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0: Oh, da lese ich auch wieder gute bekannte Namen für diese Stunde. Hot Chocolate habe ich dabei, gefolgt von Katrina and the Waves. Oder auch Starship, R.E.M. oder auch diesen Klassiker von Smokey habe ich dabei. Na, das lohnt sich doch dabei zu bleiben und damit Sie auch weiter gut durch die Nacht kommen. Live aus Sachsen, aus dem MDR-Studio in Dresden. Ich bin Heiko Rasch, ich grüße Sie.

Disco Chocolate. Schöne Erinnerung auch an Errol Brown hier in der ARD-Hitnacht, damals der Sänger. Und mit ihm sind ja auch die größten bleibenden Songs der Band entstanden. Als der Titel auf Platte kam, gründete sich die nächste Band erst gerade, Katrina and the Waves. Irgendwie stehen ihre Songs ja auch immer für Lust auf Sommer und Urlaub. Und so wird es mich nicht wundern, wenn jetzt auch der ein oder andere das Radio etwas lauter dreht. Achtung, Ovum-Gefahr, Love Shine a Light.

0: Es wird 2.30 Uhr, hier der aktuelle Verkehrsservice in der ARD Hitnacht. Zunächst eine Gefahreninformation für Baden-Württemberg. In Höhe der A6 Weinsberg kommt es durch einen ausgedehnten Brand zu starker Rauchentwicklung. Dadurch kann es auf der A6 Nürnberg-Heilbronn zwischen Kreuz Weinsberg und Heilbronn-Neckarsulm zu Sichtbehinderungen kommen. Fahren Sie hier bitte besonders vorsichtig. Die A7 Ulm Richtung Würzburg ist zwischen Wörnitz und Rothenburg ob der Tauber wegen einer Baustelle noch bis etwa 6 Uhr gesperrt. Die Umleitung führt sie über die U37. Die A40 Duisburg-Essen ist zwischen Mülheim an der Ruhr, Winkhausen und Dreieck Essen-Ost in beiden Richtungen wegen Bauarbeiten noch bis etwa 6 Uhr gesperrt. Die A71 Richtung Schweinfurt ist zwischen Arnstadt-Süd und Stadtilm wegen Wartungsarbeiten im Tunnel Behringen noch bis etwa 6 Uhr gesperrt. Und die A293 Oldenburg-West, Oldenburg-Nord ist zwischen Kreuz Oldenburg-Nord und der B211 wegen einer Nachtbaustelle in beiden Richtungen noch bis etwa 5 Uhr gesperrt. Allen unterwegs eine gute und hoffentlich auch entspannte Fahrt.
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0: Gut, wenn Smoky in der ARD Hit Nacht, damals noch mit Chris Norman als Sänger. Das war schon ihr dritter Nummer 1 Hit in Deutschland, 1978 auf Platte gebracht. Und als dann Chris Norman vor 40 Jahren aus der Band ausschied, um seine Solokarriere voranzutreiben, haben die anderen Bandmitglieder nicht aufgegeben, haben weitergemacht und bringen diese Kultsongs heute noch auf die Bühne. Gleich bei uns Cutting Crew und zuvor noch Gary Moore. In die Showbranche hat er schon im Kindesalter reinschnuppern können, denn sein Vater war Veranstalter. Und Gary, sicher auch von vielen Musikern inspiriert, entwickelte selbst eine Leidenschaft für die Musik und damit verdiente er dann auch schon in früher Jugendzeit die ersten Groschen und schließlich feierte er seine Erfolge auch international, beidseits des Atlantiks. Still Got the Blues. Einer seiner Charterfolge vom Anfang der 90er Jahre. Gary Moore, auch schon 15 Jahre nicht mehr unter uns.
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0: vor 40 Jahren auf Platte gebracht. Von Cutting Crew. Vielleicht waren Sie ja auch mit dabei im Volksparkstadion in Hamburg. Knapp 2 Wochen ist das her, als dort die 80er Jahre wieder auflebten. Und Cutting Crew war mit ihren Hits auch mit dabei. Wobei sie auch nur 2 nennenswerte Hits damals in den deutschen Charts platzieren konnten. Aber eben auch nachhaltig bis heute. Bis zu den Nachrichten gleich noch Double und zuvor Otis Redding. Der King of Soul, wie er auch genannt wird, ihm stand eine so große Karriere bevor. Leider kam er mit nur 26 Jahren bei einem Flugzeugabsturz ums Leben. Und so bringen uns seine Erinnerungen jetzt in die 60er Jahre. Otis Redding.
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1: Um 3 Uhr mit Olaf Knapp. Die Deutsche Bahn hat in der ersten Hälfte dieses Jahres offenbar erstmals seit 7 Jahren wieder Gewinn gemacht. Das berichten die Bild-Zeitung und der Spiegel. Außerdem verzeichnete der Konzern einen Passagierrekord. Aus der Nachrichtenredaktion Joachim Dangel.
2: Dem Bericht zufolge hat die Bahn von Januar bis Juni einen Überschuss im dreistelligen Millionenbereich eingefahren. In diesem Zeitraum nutzten 960 Millionen Menschen die Züge des Unternehmens. Das sei der höchste Wert seit der Corona-Zeit. Verglichen mit dem Vorjahreszeitraum sind es 17 Millionen Fahrgäste mehr. Den Hauptgrund für den Anstieg sieht die Bahn in den hohen Kraftstoffpreisen. Bahnchefin Paller will die Halbjahreszahlen am Vormittag offiziell vorstellen.
1: In der Ukraine läuft offenbar gerade ein russischer Raketenangriff auf die Hauptstadt Kiew. Es wurde Luftalarm ausgelöst. Die Bewohner sind aufgerufen, Schutzräume aufzusuchen. Es soll mehrere Explosionen gegeben haben. Der ukrainische Präsident Zelensky hatte gestern Abend vor einem massiven russischen Luftangriff gewarnt. In mehreren Regionen Frankreichs sind wieder Waldbrände ausgebrochen. Im südfranzösischen Departement Var, wo zuvor schon Feuer gewütet haben, mussten etwa 700 Menschen in Sicherheit gebracht werden. Ein weiterer Brand wurde aus dem Wald von Fontainebleau südlich von Paris gemeldet, wo es vor 2 Wochen schon einmal gebrannt hat. In der Nähe der Großstadt Dijon ist ebenfalls ein Feuer ausgebrochen. Auch aus anderen Regionen Europas werden neue Waldbrände gemeldet. Aus Spanien, Griechenland und der Türkei. Der neu gewählte Unionsfraktionschef Frei hat angekündigt, dass die Regierung möglichst schon im August Konsequenzen aus dem Anschlag auf den CSD in Berlin auf den Weg bringen will. Frei sagte am Abend im ARD-Brennpunkt.
3: Also Alexander Dobrindt hat ja schon auf einige Punkte hingewiesen. Ich glaube, das weist in die richtige Richtung, wenn man etwa über Präventivhaft spricht, wenn man über den Einsatz der Fußfessel spricht, wenn man auch darüber spricht, dass für Gefährder die Anwendung des Jugendstrafrechts sicherlich, wenn sie Heranwachsende sind, nicht zwangsläufig die richtige Größenordnung ist und vieles andere mehr. Und jetzt geht es darum, dass wir es sehr schnell auch mit unserem Koalitionspartner schaffen, zu einer gemeinsamen Sichtweise zu kommen, die wir dann auch in Gesetzesform gießen können.
1: Unionsfraktionschef Frei. Das Wetter in Deutschland. Am Tage anfangs heiter. Später einzelne, teils kräftige Schauer und Gewitter bei Höchstwerten von 25 Grad an der Nordsee bis teilweise 40 Grad im Süden. Am Freitag dann zeitweise freundlich, vor allem im Westen später Schauer und Gewitter bei 20 bis maximal 38 Grad. Und am Sonnabend teils heiter, im Süden und Osten Schauer und Gewitter bei 20 bis maximal 34 Grad. Es ist 3.03 Uhr.
4: Und hier der Verkehrsservice in der ARD-Hitnacht. Zunächst eine Gefahreninformation für Baden-Württemberg. In Höhe der A6 Weinsberg kommt es durch einen ausgedehnten Brand zu starker Rauchentwicklung. Dadurch kann es auf der A6 Nürnberg-Heilbronn zwischen Kreuz Weinsberg und Heilbronn-Neckarsulm zu Sichtbehinderung kommen. Fahren Sie hier bitte besonders vorsichtig. Die A7 Ulm Richtung Würzburg ist zwischen Wörnitz und Rothenburg ob der Tauber wegen einer Baustelle noch bis etwa 6 Uhr gesperrt. Nutzen Sie bitte die eingerichtete Umleitung über die U37. Die A40 Duisburg-Essen ist zwischen Mülheim an der Ruhr, Winkhausen und Dreieck Essen-Ost in beiden Richtungen wegen Bauarbeiten ebenfalls bis etwa 6 Uhr gesperrt. Die A71 Richtung Schweinfurt ist zwischen Arnstadt Süd und Stadtilm wegen Wartungsarbeiten im Tunnel Behringen bis ca. 6 Uhr gesperrt. Und die A293 Oldenburg West, Oldenburg Nord ist zwischen Kreuz Oldenburg Nord und der B211 wegen einer Nachtbaustelle in beiden Richtungen noch bis etwa 5 Uhr gesperrt. Allen unterwegs eine gute und hoffentlich auch entspannte Fahrt.
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4: Eine weitere Stunde, die wir mit den 80er Jahren beginnen. Und wenn Sie vielleicht jetzt auch gerade aufgestanden sind, dann soll doch spätestens mit Emmy McDonald Ihr Akku für den Tag geladen sein. Also allen früh aufstehen, einen guten Start in diesen Donnerstag. Ich bin Heiko Asch aus dem Dresdner MDR-Funkhaus. Schönen guten Morgen.

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1: Der Titelsong ihres Debütalbums, Amy MacDonald, gerade gehört. Ja, da kommen auch schon fast 20 Jahre zusammen und gerade bei diesem Song geht ja auf ihren Konzerten auch so richtig die Post ab. Ihre Songs bringen ja auch so ein bisschen Leichtigkeit und handgemacht soll es sein. Darauf hat sie auch schon immer großen Wert gelegt. Und sie hat ja auch schon mit 12 Jahren begonnen, Gitarre zu spielen. Wie zu lesen war, hat sie sich das auch selbst beigebracht. Im August geht sie wieder auf Tour und gibt auch eine Menge Konzerte in Deutschland. Und sie gaben vor 2 Jahren ihre Abschiedstournee Genesis mit so bekannten Musikern wie Peter Gabriel, Phil Collins oder auch Mike Rutherford. Alles Musiker, die neben der Bandzeit mit Genesis auch noch andere Musikprojekte erfolgreich umsetzen konnten und immer noch können. Peter Gabriel zum Beispiel und Phil Collins mit ihrer Solokarriere und Mike Rutherford mit der bekannten Band Mike and the Mechanics. Da feiern sie auch schon 40-jähriges Jubiläum. Und hier bei uns jetzt Genesis.
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0: Ein paar ruhige Momente für den frühen Donnerstagmorgen. In 5 Minuten ist es 3:30 und bis zu den aktuellen Verkehrsinfos habe ich hier noch Shania Twain und zuvor Herbert Grönemeyer. Seine Konzerterlebnisse ziehen ja heute noch mehrere Generationen in die größten Hallen und Stadien. Bestes Beispiel seine kommende Tournee, die dann am 27. Mai im kommenden Jahr in Kiel startet. Da waren ja im Handumdrehen die ersten Konzerte ausverkauft. Immer wieder wurden neue Termine organisiert und jetzt sind da schon 20 Konzerte zusammengekommen. Unglaublich, oder? Also die Tournee wird sicher auch wieder in die Geschichte eingehen. Und da ist dann dieser Song von seinem Debütalbum aus dem Jahr 84 vielleicht auch mit dabei. Mambo. Herbert Grönemeyer.
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0: Kurz nach 4, schönen guten Morgen, hier der aktuelle Verkehrsservice in der ARD-Hitnacht. Zunächst eine Gefahreninformation für Baden-Württemberg. In Höhe der A6 Weinsberg kommt es durch einen ausgedehnten Brand zu starker Rauchentwicklung. Dadurch kann es auf der A6 Nürnberg-Heilbronn zwischen Kreuzung Weinsberg und Heilbronn-Neckarsulm zu Sichtbehinderungen kommen. Bitte fahren Sie hier auch besonders vorsichtig. Die A40 Duisburg-Essen ist zwischen Mülheim an der Ruhr Winkhausen und Dreieck Essen-Ost in beiden Richtungen wegen Bauarbeiten noch bis etwa 6 Uhr gesperrt. Die A71 Richtung Schweinfurt ist zwischen Arnstadt-Süd und Stadthilm wegen Wartungsarbeiten im Tunnel Behringen ebenfalls bis ca. 6 Uhr noch gesperrt. Und die A293 Oldenburg-West, Oldenburg-Nord ist zwischen Kreuz Oldenburg-Nord und der B211 wegen einer Nachtbaustelle in beiden Richtungen noch bis etwa 5 Uhr gesperrt. Allen unterwegs eine gute und hoffentlich auch entspannte Fahrt. Jetzt mit Black.
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0: So einen Song auf Platte zu bringen, ein Riesengeschenk. Paul Young gelang das damals schon in der Mitte der 80er Jahre, dieser große Hit. Und der ist ja auch bis heute zeitlos geblieben. Und es geht jetzt noch ein weiteres Stück zurück in die Musikgeschichte mit den Birds. Damals zu ihrer Gründungszeit 1964, da schrie ja alles nach den Beatles. Und so waren vor allem auch britische Bands angesagt und genau mit diesen Vorbildern gründeten sie in Kalifornien damals ihre Band The Birds. Sie wussten, die Nachfrage ist groß und so feierten sie auch in den 60er Jahren ihre größten Single-Erfolge. Und das hier ist auch gleich der erste, 1964, Mr. Tambourine Man. Hier sind The Birds.
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0: 3:43 Uhr. Schönen guten Morgen.

3:43 Uhr muss ich schon wieder unterbrechen. Fangen wir gleich nochmal von vorne an diesen Titel. Hier der Verkehrsservice mit einer Gefahrenmeldung. Achtung, ein Falschfahrer auf der A1 Fehmarn-Lübeck. Zwischen Oldenburg-Süd und Lensahn kommt Ihnen ein Falschfahrer entgegen. Fahren Sie bitte äußerst rechts und überholen Sie nicht. Auf der A1 Fehmarn-Lübeck zwischen Oldenburg-Süd und Lensahn ist ein Falschfahrer unterwegs. Vorsicht bitte in beiden Richtungen.

0: Duran Duran hier im ARD-Abend, hätte ich bald gesagt, nein, in der ARD-Hitnacht. Na klar. Viele sitzen ja auf gepackten Koffern. In Baden-Württemberg haben ja auch die Ferien begonnen. Andere sind schon wieder zurück, so wie auch Helge aus Bobart, Bäckermeister und heute die erste Schicht wieder am Backofen. Wir sind ja schon wieder ein paar Stunden ins Land gegangen, in der Bäckerei. Und er hat sich eine Woche Urlaub gegönnt und schreibt uns hier, wir waren eine Woche im Urlaub an der Ahr. Sagenhaft, was dort alles geschafft wurde nach der Katastrophe, was alles wieder aufgebaut wurde. Einfach toll, wir hatten schöne Tage und es war nicht so heiß. Fahren gern wieder hin. Grüße aus der Backstube. Ja, viele Grüße zurück und weiter gutes Gelingen. Und da grüße ich doch an dieser Stelle gleich mal alle, die das Bäckerhandwerk weiter hochhalten, auch wenn es nicht immer einfach ist. Und viele zufriedene Kunden wünschen wir heute an diesem Donnerstag.
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3:54 Uhr, hier nochmal der Verkehrsservice, immer noch aktuell, der Falschfahrer auf der A1 Fehmarn. Lübeck zwischen Oldenburg-Süd und Lensan kommt Ihnen ein Falschfahrer entgegen. Fahren Sie bitte äußerst rechts und überholen Sie nicht zwischen Oldenburg-Süd und Lensan. Ein Falschfahrer. Vorsicht bitte in beiden Richtungen.

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1: Um 4 Uhr mit Olaf Knapp. Die Deutsche Bahn hat in den ersten 6 Monaten dieses Jahres offenbar zum ersten Mal seit 7 Jahren schwarze Zahlen geschrieben. Wie die Bild-Zeitung und der Spiegel übereinstimmend berichten, hat der Staatskonzern einen Überschuss im dreistelligen Millionenbereich eingefahren. Aus der Nachrichtenredaktion Janine Artist.
2: Die Bahn soll auch einen Fahrgastrekord verzeichnet haben. Im ersten Halbjahr haben demnach 960 Millionen Fahrgäste DB-Züge genutzt. Das sei der höchste Wert seit der Corona-Pandemie. Im vergangenen Jahr waren es im selben Zeitraum 17 Millionen Reisende weniger. Hauptgrund für den Anstieg sind nach Einschätzung des Unternehmens die hohen Kraftstoffpreise. Zahlreiche Pendler seien vom Auto auf die Bahn umgestiegen. Das gleiche gelte auch für den Fernverkehr. Bahnchefin Palla will die Halbjahreszahlen heute offiziell vorstellen.
1: Die neue Kanzleramtsministerin Warken verspricht, ebenso wie Kanzler Merz, wichtige Reformvorhaben in Zukunft besser zu kommunizieren. Warken sagte am Abend im ARD-Brennpunkt.
3: Ja, es geht darum, viele Enden zusammenzubinden, ansprechbar zu sein für die Kolleginnen und Kollegen im Parlament, in den Ländern und dann eben zu versuchen, sich vielleicht weniger mit sich selbst zu befassen, aber vor allem die Themen, die man gut zu Ende bringt, die Gesetze, die man beschließt, wirklich den Bürgern näher zu bringen. Das ist eine Aufgabe von uns allen, der Bundesregierung insgesamt, den Koalitionsfraktionen. Und da werden wir in den nächsten Wochen sicher noch drüber sprechen, wie uns das besser gelingen kann.
1: Kanzleramtsministerin Warken. In mehreren Regionen Frankreichs sind wieder Waldbrände ausgebrochen. Im südfranzösischen Departement Var, wo zuvor schon Feuer gewütet haben, mussten etwa 700 Menschen in Sicherheit gebracht werden. Ein weiterer Brand wurde aus dem Wald von Fontainebleau südlich von Paris gemeldet, wo es vor 2 Wochen schon einmal gebrannt hat. In der Nähe der Großstadt Dijon ist ebenfalls ein Feuer ausgebrochen. Auch aus anderen Regionen in Europa werden neue Waldbrände gemeldet. Aus Spanien, Griechenland und der Türkei. Die Europäische Fußballunion hat die Mitgliedsverbände für heute zu einer Krisensitzung eingeladen. Grund sind die Investorenpläne des Weltverbands FIFA. Er will eine Tochtergesellschaft für die kommerziellen WM-Rechte gründen und private Investoren daran beteiligen. Das hat in Europa Entrüstung ausgelöst. Im Raum steht die Forderung, die nächste Weltmeisterschaft zu boykottieren. Das Wetter in Deutschland. Am Tage zunächst heiter, später einzelne, teils kräftige Schauer und Gewitter. Höchstwerte 25 Grad an der Nordsee bis teilweise 40 Grad im Süden. Am Freitag dann zeitweise freundlich, vor allem im Westen später Schauer und Gewitter 20 bis 38 Grad. Am Sonnabend teils heiter, im Süden und Osten Schauer oder Gewitter bei 20 bis 34 Grad. Es ist 4.03 Uhr.
4: Und hier der Verkehrsservice in der ARD-Hitnacht. Immer noch aktuell der Falschfahrer auf der A1, Fehmarn-Lübeck. Zwischen Oldenburg-Süd und Lensam kommt Ihnen ein Falschfahrer entgegen. Fahren Sie bitte äußerst rechts und überholen Sie nicht. Auf der A1, Fehmarn-Lübeck, zwischen Oldenburg-Süd und Lensam ist ein Falschfahrer unterwegs. Vorsicht dort in beiden Richtungen. Eine weitere Gefahreninformation jetzt für Baden-Württemberg. In Höhe der A6 Weinsberg kommt es durch einen ausgedehnten Brand zu starker Rauchentwicklung. Dadurch kann es auf der A6 Nürnberg-Heilbronn zwischen Kreuz Weinsberg und Heilbronn-Neckarsulm zu Sichtbehinderungen kommen. Bitte fahren Sie dort besonders vorsichtig. Die A60 Mainz Richtung Rüsselsheim ist zwischen Rüsselsheim-Mitte und Rüsselsheim-Königstetten nach einem Unfall gesperrt. Die A71 Richtung Schweinfurt ist zwischen Arnstadt-Süd und Stadtilm wegen Wartungsarbeiten im Tunnel Behringen noch bis etwa 6 Uhr gesperrt. Und die A293 Oldenburg-West, Oldenburg-Nord ist zwischen Kreuz Oldenburg-Nord und der B211 wegen einer Nachtbaustelle in beiden Richtungen noch bis etwa 5 Uhr gesperrt. Allen unterwegs eine gute und sichere Fahrt.
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4: Ich glaube, jetzt können wir so die schönsten Temperaturen genießen, bevor uns dann spätestens in den Mittagsstunden schon wieder die Zunge raushängt. Ein heißer Tag steht wieder bevor und da ist uns doch heiße Musik einiges lieber, oder? Hier aus dem Dresdner Studio mit Heiko Rasch. Ich grüße Sie, schönen guten Morgen.

4:09 hier nochmal der Verkehrsservice. Gute Nachrichten, eine Entwarnung auf der A1 Fehmarn-Lübeck. Zwischen Oldenburg Süd und Lensahn ist kein Falschfahrer mehr unterwegs. Und wir wünschen allen unterwegs gute Fahrt.

Erinnerung an den Sommer 1967, lange her. Ein Sommerhit von Scott McKenzie bringt ja heute noch Sommerlaune und passt auch so gut zu diesem Morgen heute, bevor wir dann wieder den nächsten Schub Sommerhitze bekommen. Scott McKenzie ist ja damit auch viel mehr gelungen als nur ein Song. Der Titel steht für eine ganze Epoche, ein Lebensgefühl, die Sehnsucht nach Freiheit und Abenteuer, so wie damals in der Hippie-Kultur aufgekommen. Und der Song hat Eindruck hinterlassen, mehr als 40 Coverversionen.

0: Kurz nach 5, schönen guten Morgen. Hier der aktuelle Verkehrsservice in der ARD Hitnacht. Die A60 Mainz Richtung Rüsselsheim ist zwischen Rüsselsheim Mitte und Rüsselsheim Königstetten nach einem Unfall gesperrt. Die A71 Richtung Schweinfurt ist zwischen Arnstadt Süd und Stadtilm wegen Wartungsarbeiten im Tunnel Behringen bis ca. 6 Uhr noch gesperrt. Die A72 Chemnitz Richtung Leipzig ist zwischen Rochlitz und Geithain nach einem Wildunfall gesperrt. Und die A293 Oldenburg West, Oldenburg Nord ist zwischen Kreuz Oldenburg Nord und der B211 wegen einer Nachtbaustelle in beiden Richtungen noch bis etwa 5 Uhr gesperrt. Allen unterwegs eine gute und hoffentlich auch entspannte Fahrt. Jetzt mit Sting.
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Eric Clapton hier in der ARD Hitnacht, ein Meister auf der Gitarre. Schon Anfang der 70er Jahre hat er sein erstes Album in den Charts platzieren können und das auch schon beidseits des Atlantiks. Und er gibt ja heute noch seine Konzerte. 4.40 Uhr, schönen guten Morgen. Und Sie haben ja schon in den 60er Jahren Ihre Urlaubs-, Surf- und Strandmusik auf Platte gebracht. Hier sind die Beach Boys.

the Sweet hier in der ARD Hit nach 4:50 Uhr. Schönen guten Morgen und so geht die ARD Hit Nacht für einige Radioprogramme auch gleich zu Ende. Denn gleich starten Ihre Frühprogramme, aber einigen bleiben wir noch bis 6 erhalten. Kommen Sie weiter gut durch diesen Donnerstag.

0: Besten Dank an Heiko Rasch in der ARD Hitnacht und schönen guten Morgen. Hier ist das Sachsenradio.
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0: So, heute gibt es den heißesten Tag der Woche. Temperaturen bis zu 38 Grad, Sonne, Wolken, Mix und Sturmböen. Und ein paar Gewitter könnte es heute Nachmittag geben. Morgen dann erst heiter, trocken. Nachmittags nehmen dann die Schauer und Gewitter zu. Das Ganze bei 34 Grad maximal.
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2: Um 5 Uhr mit Olaf Knapp. Die Deutsche Bahn hat im ersten Halbjahr dieses Jahres offenbar erstmals seit 7 Jahren wieder Gewinn gemacht. Das berichten der Spiegel und die Bild-Zeitung. Außerdem verzeichnete der Konzern einen Passagierrekord. Aus der Nachrichtenredaktion Joachim Dangel.
3: Dem Bericht zufolge hat die Bahn von Januar bis Juni einen Überschuss im dreistelligen Millionenbereich eingefahren. In diesem Zeitraum nutzten 960 Millionen Menschen die Züge des Unternehmens. Das sei der höchste Wert seit der Corona-Zeit. Verglichen mit dem Vorjahreszeitraum sind es 17 Millionen Fahrgäste mehr. Den Hauptgrund für den Anstieg sieht die Bahn in den hohen Kraftstoffpreisen. Bahnchefin Palla will die Halbjahreszahlen am Vormittag offiziell vorstellen.
2: Wenn am kommenden Sonntag Landtagswahl in Sachsen-Anhalt wäre, bliebe die AfD weiterhin mit Abstand stärkste Kraft. In einer neuen Umfrage des Wahlforschungsinstituts Infratest DIMAP kommt die Partei auf 41% Zustimmung, die CDU auf 24%. Aus Magdeburg Jochen Müller.
4: Die Linke gewinnt leicht dazu und käme auf 13%. Die SPD bliebe mit 7% immerhin im Landtag, genau wie die Grünen, die auf 5% kämen. Fakt ist, die AfD ist stark, kann aber nicht zulegen und stagniert bei 41%. Die übrigen Parteien kommen zusammen auf 48%, allerdings nur, wenn man die Linkspartei dazu nimmt. Und genau damit hat vor allem die CDU ein Problem, denn zur Linkspartei gibt es weiterhin den Unvereinbarkeitsbeschluss.
2: In mehreren Regionen Frankreichs sind wieder Waldbrände ausgebrochen. Im südfranzösischen Departement Var, wo zuvor schon Feuer gewütet haben, mussten etwa 700 Menschen in Sicherheit gebracht werden. Ein weiterer Brand wurde aus dem Wald von Fontainebleau südlich von Paris gemeldet, wo es vor 2 Wochen schon einmal gebrannt hatte. In der Nähe der Großstadt Dijon ist ebenfalls ein Feuer ausgebrochen. Auch aus anderen Regionen in Europa werden neue Waldbrände gemeldet, so aus Spanien, Griechenland und der Türkei. Zum ersten Mal seit fast einer Woche hat das US-Militär nach eigenen Angaben wieder Ziele im Iran attackiert. Das zuständige Regionalkommando teilte mit, dass damit eine starke Antwort auf iranische Angriffsversuche auf US-Stützpunkte in der Region gegeben werden soll. Gestern hatte das Militär bekannt gegeben, dass mehrere Raketen aus dem Iran abgefangen worden seien. Das waren die Nachrichten.
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6: Schönen guten Morgen und herzlich willkommen bei MDR Sachsen, das Sachsenradio. Sie hören das sorbischsprachige Frühprogramm aus dem Regionalstudio in Bautzen. 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
3: Schönen guten Morgen. Die Deutsche Bahn hat erstmals seit 7 Jahren wieder einen Gewinn erzielt. Das geht aus der Halbjahresbilanz des Konzerns hervor, wie die Bild vorab berichtet. Demnach verzeichnete das Unternehmen mit 960 Millionen Fahrgästen die höchsten Passagierzahlen seit der Corona-Pandemie. Das waren 17 Millionen mehr als im Vorjahreszeitraum. Als einen Grund werden hohe Kraftstoffpreise vermutet. Viele Pendler seien im Nahverkehr vom Auto auf die Bahn umgestiegen. Ähnlich sei die Entwicklung im Fernverkehr. Auch hier habe die Nachfrage seit April deutlich zugelegt. Die sächsische Regierung lehnt eine Staustufe an der Elbe bei Děčín nicht mehr strikt ab. Umweltminister von Breitenbuch sieht in dem geplanten Bauwerk auf tschechischer Seite auch positive Effekte für den Freistaat. So könne sich unter anderem die Schiffbarkeit der Elbe verbessern. Der CDU-Politiker hatte dem tschechischen Umweltminister zuvor Bedenken der Landesregierung mitgeteilt. Zu den Plänen sagte von Breitenbuch MDR Sachsen.
4: Es ist eine Schleuse, um Schiffe eben durchzulassen. Es ist ein kleines Kraftwerk mit dabei, um Strom zu produzieren. Es sind mehrere Fischtreppenmöglichkeiten auch dort mit eingebaut. Also die Bedenken wurden aufgenommen und dieses Projekt ist wohl sehr viel kleiner, als man in früheren Zeiten geplant hat. Und entsprechend fügt sich es, glaube ich, anders dann auch in die Gesamtlandschaft ein. Aber trotzdem hoffe ich doch, dass die Chancen für uns auch überwiegen, dass letztendlich die Möglichkeit, die Elbe anzustauen oder auch Wasser gleichmäßiger abzugeben, dann auch für Sachsen einen Vorteil hat.
3: Die Deutsche Stiftung Denkmalschutz übergibt am Vormittag 70.000 Euro an das Karl-Maria-von-Weber-Museum in Dresden. Wie die Stiftung mitteilte, stellt sie das Geld für die Dachsanierung zur Verfügung. Das ehemalige Winzerhaus im Stadtteil Hosterwitz diente dem Komponisten und seiner Familie Anfang des 19. Jahrhunderts als Sommerdomizil. Bis 2028 soll es grundlegend modernisiert werden. Auch eine neue Dauerausstellung ist geplant. Vor dem Amtsgericht Leipzig muss sich ab heute ein Vater wegen Vergewaltigung und sexueller Nötigung verantworten. Der 68-Jährige soll im September 2022 seine leibliche Tochter unter Gewaltanwendung auf ein Bett geworfen und anschließend missbraucht haben. Die Hauptverhandlung beginnt um 9.30 Uhr. Das waren Nachrichten von MDR Sachsen. 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
3: Schönen guten Morgen. Die Deutsche Bahn hat erstmals seit 7 Jahren wieder einen Gewinn erzielt. Das geht aus der Halbjahresbilanz des Konzerns hervor, wie die Bild vorab berichtet. Demnach erzielte das Unternehmen ein Plus im dreistelligen Millionenbereich. Mit rund 960 Millionen Fahrgästen wurden zudem die höchsten Passagierzahlen seit der Corona-Pandemie verzeichnet. Das waren 17 Millionen mehr als im Vorjahreszeitraum. Als einen Grund werden hohe Kraftstoffpreise vermutet. Viele Pendler seien im Nahverkehr vom Auto auf die Bahn umgestiegen. Ähnlich sei die Entwicklung im Fernverkehr. Auch hier habe die Nachfrage seit April deutlich zugelegt. Sachsens Landesregierung lehnt eine Staustufe an der Elbe bei Dietschin nicht mehr strikt ab. Umweltminister von Breitenbuch sieht in dem geplanten Bauwerk auf tschechischer Seite auch positive Effekte für den Freistaat. So könne sich unter anderem die Schiffbarkeit der Elbe verbessern. Der CDU-Politiker hatte dem tschechischen Umweltminister zuvor Bedenken der Landesregierung mitgeteilt. Von Sachsens Grünen kam Kritik. Der ehemalige Umweltminister Günther sieht eine Abkehr von einer jahrzehntelangen partei- und regierungsübergreifenden Position Sachsens. Die ökologischen Argumente gegen die Staustufe hätten sich nicht geändert. Ein Großbrand hat bei Tiendorf im Landkreis Meißen ein etwa 40 Hektar großes Weizenfeld zerstört. Der Brand war gestern Nachmittag aus noch ungeklärter Ursache ausgebrochen. Durch starken Wind breiteten sich die Flammen schnell aus und erfassten auch ein angrenzendes Waldstück. Die Feuerwehren der umliegenden Gemeinden waren mit mehr als 70 Einsatzkräften vor Ort. Sie konnten den Brand schließlich unter Kontrolle bringen. Informationen zur Schadenshöhe liegen noch nicht vor. Auf dem Flugplatz Oschatz treffen sich ab heute die besten Modell-Segelflieger der Welt. Heute startet die GPS-Weltmeisterschaft mit dem freien Training. Mehr als 40 Piloten aus 8 Nationen sind dabei. Geflogen wird ohne Motor. Die Teilnehmer müssen ihre Modelle mit Hilfe von Thermik möglichst oft über einen virtuellen Dreieckskurs steuern. Dazu sagte Organisator Ralf Losmann, MDR Sachsen.
4: Man kann sich das so vorstellen, dieses Dreieck gilt es zu umrunden. Und das Problem ist natürlich, dass wenn ich das mache, ich nach ungefähr 5 Minuten landen muss, weil ein Segelflugzeug hat ja keinen Motor und würde dann einfach landen. Und deshalb müssen wir auch, wie die manntragende Zunft, in der Thermik kreisen. Das heißt, diese warme aufsteigende Luft, die durch die Sonneneinstrahlung entsteht, und in dieser warmen Luft kreisen wir nach oben und dann fliegen wir die nächsten Dreiecke ab. Das Problem bei der Geschichte ist, das können ja alle. Es wird der gewinnen, der die beste Wahl der Strecke hat, die besten Aufwindgebiete findet und das Flugmodell am besten beherrscht.
3: Das waren Nachrichten von MDR Sachsen. 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
3: Schönen guten Morgen. Die Deutsche Bahn hat erstmals seit 7 Jahren schwarze Zahlen geschrieben. Das berichtet die Bild und bezieht sich auf die Halbjahresbilanz des Konzerns. Demnach erzielte das Unternehmen einen Plus im dreistelligen Millionenbereich. Weitere Informationen von Janine Artist.
4: Die Bahn soll auch einen Fahrgastrekord verzeichnet haben. Im ersten Halbjahr haben demnach 960 Millionen Fahrgäste DB-Züge genutzt. Das sei der höchste Wert seit der Corona-Pandemie. Im vergangenen Jahr waren es im selben Zeitraum 17 Millionen Reisende weniger. Hauptgrund für den Anstieg sind nach Einschätzung des Unternehmens die hohen Kraftstoffpreise. Zahlreiche Pendler seien vom Auto auf die Bahn umgestiegen. Das gleiche gelte auch für den Fernverkehr. Bahnchefin Palla will die Halbjahreszahlen heute offiziell vorstellen.
3: Die Verbraucherzentrale Sachsen kritisiert, dass viele Pflegeheime auf Kosten der Ernährung ihrer Bewohner Gewinn erwirtschaften wollen. Verbraucherschützerin Michaela Schwanenberg sagte dem MDR, es gebe regelmäßig Beschwerden über zu wenig Auswahl oder gar vergessene Mahlzeiten. Experten für klinische Ernährung im Alter warnen vor den Folgen. Wenn zu wenig gegessen werde, gehe das zulasten der Muskeln. Damit steige das Risiko für Stürze und Frakturen. Sachsens Landesregierung lehnt eine Staustufe an der Elbe bei Dietschin nicht mehr strikt ab. Umweltminister von Breitenbuch sieht in dem geplanten Bauwerk auf tschechischer Seite auch positive Effekte. So könne sich unter anderem die Schiffbarkeit der Elbe verbessern. Der CDU-Politiker hatte dem tschechischen Umweltminister zuvor Bedenken der Landesregierung mitgeteilt. Von Sachsens Grünen kam Kritik. Der ehemalige Umweltminister Günther sieht eine Abkehr von einer jahrzehntelangen partei- und regierungsübergreifenden Position Sachsens. Die ökologischen Argumente gegen die Staustufe hätten sich nicht geändert. Die Deutsche Stiftung Denkmalschutz übergibt am Vormittag 70.000 Euro an das Karl-Maria-von-Weber-Museum in Dresden. Wie die Stiftung mitteilte, stellt sie das Geld für die Dachsanierung zur Verfügung. Das ehemalige Winzerhaus im Stadtteil Hosterwitz diente dem Komponisten und seiner Familie Anfang des 19. Jahrhunderts als Sommerdomizil. Bis 2028 soll es grundlegend modernisiert werden. Auch eine neue Dauerausstellung ist geplant. Vor dem Amtsgericht Leipzig muss sich ab heute ein Vater wegen Vergewaltigung und sexueller Nötigung verantworten. Der 68-Jährige soll im September 2022 seine leibliche Tochter unter Gewaltanwendung auf ein Bett geworfen und anschließend missbraucht haben. Die Hauptverhandlung beginnt um 9.30 Uhr. Das waren Nachrichten von MDR Sachsen. 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
4: Mit Andreas Kalb. Schönen guten Morgen. Sachsen ist bei der Digitalisierung der Krankenhäuser bundesweiter Spitzenreiter. Das geht aus einer Erhebung im Auftrag des Bundesgesundheitsministeriums hervor. Darin erreichte der Freistaat 60 von 100 möglichen Punkten. Der Bundesdurchschnitt lag bei 55 Punkten. Der Chef der Technikerkrankenkasse, Alexander Kraus, sagte, die Digitalisierung der sächsischen Kliniken mache erfreuliche Fortschritte. Jetzt müsse sie konsequent bei den Patienten ankommen. Ziel sei ein vernetztes Gesundheitswesen, in der die digitale Patientenakte eine zentrale Rolle spielt. Die Deutsche Bahn hat erstmals seit 7 Jahren wieder einen Gewinn erzielt. Das berichtet die Bild und bezieht sich auf die Halbjahresbilanz des Konzerns. Demnach erzielte das Unternehmen ein Plus im dreistelligen Millionenbereich. Mit rund 960 Millionen Fahrgästen wurden zudem die höchsten Passagierzahlen seit der Corona-Pandemie verzeichnet. Das waren 17 Millionen mehr als im Vorjahreszeitraum. Als einen Grund werden hohe Kraftstoffpreise vermutet. Viele Pendler seien im Nahverkehr vom Auto auf die Bahn umgestiegen. Ähnlich sei die Entwicklung im Fernverkehr. Auch hier habe die Nachfrage seit April deutlich zugelegt. Die Verbraucherzentrale Sachsen kritisiert, dass viele Pflegeheime auf Kosten der Ernährung ihrer Bewohner Gewinn erwirtschaften wollen. Verbraucherschützerin Michaela Schwanenberg sagte dem MDR, es gebe regelmäßig Beschwerden über zu wenig Auswahl oder gar vergessene Mahlzeiten. Experten für klinische Ernährung im Alter warnen vor den Folgen. Wenn zu wenig gegessen werde, gehe das zu Lasten der Muskeln. Damit steige das Risiko für Stürze und Frakturen. In Sachsen wird heute der Höhepunkt der aktuellen Hitzewelle erwartet. Der Deutsche Wetterdienst rechnet fast überall im Freistaat mit Temperaturen von bis zu 38 Grad. Susanne Langhans aus dem MDR Wetterstudio.
5: Dabei kann es zu extremen Belastungen kommen. Vor allem ältere Menschen und Kinder können nicht ausreichend schwitzen. Dadurch wird die körpereigene Abkühlung stark eingeschränkt. Am größten ist die Hitzebelastung zwischen 11 und 17 Uhr. Auch Hobbysportler sollten in diesem Zeitraum nicht aktiv werden, um gesundheitliche Schäden zu vermeiden. Die Kombination aus Hitze und Bewegung erzeugt viel Wärme, die der menschliche Kreislauf nicht mehr kühlen kann. Am Abend sind von Westen her einzelne Schauergewitter und Stromböen möglich. Dabei wird die heiße Wüstenluft etwas abgedrängt und die Temperaturen gehen ab morgen wieder ein wenig zurück.
4: Durch die aktuelle Wettersituation bleibt auch die Waldbrandgefahr in Sachsen hoch. Das waren Nachrichten von MDR Sachsen. 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
6: Hier kommt der MDR Sachsen Verkehrsservice. Auf der A4 Görlitz Richtung Dresden ist die Anschlussstelle Hermsdorf wegen einer Tagesbaustelle ab 9.30 Uhr gesperrt. Und im Landkreis Zwickau ist die Straße zwischen Kunnersdorf und Kirchberg nach einem Unfall gesperrt. Blitzer. Auf der A4 Richtung Görlitz zwischen Burkau und Uhöst. Auf der A9 Richtung Berlin am Schkeuditzer Kreuz in der Überfahrt zur A14 Richtung Dresden. Auf der A9 Richtung München zwischen Dreußig und Eisenberg. Sowie auf der B93 in Zwickau auf der Schedewitzer Brücke stadteinwärts. In Süßebach Richtung Oelsnitz steht auch noch Blitzer. Für mehr Tipps und kostenlose Verkehrshotline 0800 637 5637. Schnell und aktuell der MDR Sachsen Verkehrsservice. 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
6: Na guten Morgen.

0: Guten Morgen, hier ist der Sachsenradio. Schön, dass Sie bei uns sind und vor allen Dingen, vielleicht haben Sie ja Lust, 40 Grad Marke gekratzt heute. Was gibt's da Schöneres, als baden zu gehen? In Pfaffroda wird das gefeiert mit dem Badfest am Bierwiesenteich. Herrlicher Name, der ist am Wochenende auch Programm. Das ein oder andere Bier gibt sicherlich auf der Wiese im Festzelt, morgen beim Discoabend oder am Sonntag beim Frühshoppen. Und dazwischen gibt es auch noch das legendäre Bootsrennen.
1: Also bei dem Wettkampf geht es darum, dass man schnell ist, dass man sich behauptet auf unserem Teich. Und das schnellste Boot von verschiedenen Wertungsläufen und das schönste Boot, es wird natürlich jeweils prämiert, es gibt immer schöne Preise. Es verliert eigentlich niemand, es gibt immer etwas zu gewinnen.
0: Ja, Jens Wagner hat das Fest organisiert, aber selbst mitgefahren ist er noch nie.
1: Wir haben das eigentlich immer schon versucht und wollten das tun, aber es fehlt einfach die Zeit, weil wir wollen und wir müssen ja die Gäste betreuen und wir werden kaum Zeit finden, ein eigenes Boot zu Wasser zu bringen.
0: Dazu kommt, dass das Boot auch noch selbst gebaut werden muss. Ne?
1: Wer ein Boot bauen möchte, der beachtet, dass es nicht mit Motorkraft angetrieben werden darf, sondern mit Muskelkraft, dass es möglichst ein selbstgebautes Boot ist, also der Körper nicht ein konventionell gekauftes. Ja, und ansonsten ist alles erlaubt, was gefällt. Man sollte damit gewinnen und aber auch schön aussehen, denn es gibt natürlich für den Sieger und für das schönste Boot einen Preis.
0: Es macht also nicht nur Spaß mitzufahren, sondern eben auch gut auszusehen. Ja, ab morgen im Pfaffroda mit Disco, Sommernachtsparty, Gottesdienst und Frühshoppen bis Sonntag das Badfest in Bierwiesenteich oder am Bierwiesenteich.

0: Kino und das auch in der ARD-Mediathek. Unser Filmexperte Peter Bettis, der hat uns mal ein paar Filme rausgepickt mit einer ganz klaren Empfehlung für heute Abend.
1: Ja, aber sowas von. Eines mit dem langen Titel, die unwahrscheinliche Pilgerreise des Harold Fry, erzählt wird von einem englischen, älteren Herrn, der eines Tages von einer Jugendfreundin hört, dass sie sehr krank ist. Also, was macht Harold? Sich kurz entschlossen auf den Weg zu ihr, damit sie nicht vorzeitig stirbt. Seine Frau ist nicht angetan von der Idee.
2: Wo bist du, Harold? Ich werde Queenie Hennessy retten.
3: Hast du etwa getrunken?
2: Das einzige Stück, das du läufst, ist zum Auto.
4: Ich kann nicht anders, Maureen.
3: Dann geh nach Berwick-upon-Tweed. Sind ja nur ungefähr 500 Meilen.
1: Ein wirklich großartiger Film über das, was wir uns im Leben zutrauen, wenn wir über uns hinauswachsen. Und wie wir dann über uns hinauswachsen können. Jim Broadbent bei den Harry Potter Filmen war ja immer der Lehrer Horace Slughorn. Der spielt diesen zu Fuß Reisenden durch England fantastisch.
0: Mhm. Und wenn wir gerade schon bei guten englischen Schauspielern sind, gibt es mal wieder einen neuen Film mit Kate Winslet oder sowas?
1: Ja, und zwar was für einen. Kate spielt eine Frau, die es wirklich gab, die heute fast vergessen ist. Die amerikanische Fotografin Lee Miller, die es sich in den Kopf gesetzt hatte, im Zweiten Weltkrieg an der Front zu fotografieren.
5: Zugang für Frauen nur zu nicht-militärischen Bereichen.
6: Wieso dürfen Frauen nicht an die Front?
7: Es wird gefährlich.
8: Wir schicken keine Frauen an die Front.
6: Das ist ein Problem, denn ich bin hier.
9: Und da war ich nun und hatte endlich die Möglichkeit, mir ein eigenes Bild zu machen. Wenn man das einmal gesehen hat, kann man es nie wieder vergessen.
10: Hat das an deinen Gefühlen etwas geändert?
9: Mich zu waschen in der Wanne des Führers?
10: Was zum Teufel hat dich da geritten?
1: Sie war die erste Fotografin, die in KZs Fotos gemacht hat. Dann gibt es das berühmte Foto von ihr in Hitlers Badewanne. Mit welcher Leidenschaft Kate Winslet diese Lee Miller spielt, die gegen alle Widerstände unbequeme Fotos macht. Die verstören, die anecken die Fotos. Die geht trotzdem immer weiter und sagt, ihr müsst es akzeptieren. Also die lässt sich wirklich nichts gefallen. Ich finde, das muss man gesehen haben. Und Mensch, dafür muss man nicht mal ins Kino.
0: Ich fasse mal kurz zusammen. Die unwahrscheinliche Pilgerreise des Harold Fry. Morgen 22.20 Uhr im Ersten. Und Kate Winslet als die Fotografin können sich am Montag 20.15 Uhr angucken.
1: Dringende Empfehlung von mir.
0: Peter Bettis, unser Filmexperte hier beim Sachsenradio.

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11: Sachsen ist bei der Digitalisierung der Krankenhäuser bundesweiter Spitzenreiter. Das geht aus einer Erhebung im Auftrag des Bundesgesundheitsministeriums hervor. Darin erreichte der Freistaat 60 von 100 möglichen Punkten. Die Deutsche Bahn hat Medienberichten zufolge erstmals seit 7 Jahren wieder einen Gewinn erzielt. Dieser soll im dreistelligen Millionenbereich liegen. Auch die Anzahl der Fahrgäste ist im ersten Halbjahr gestiegen auf rund 960 Millionen. Heute wird der Höhepunkt der aktuellen Hitzewelle erwartet. Der Deutsche Wetterdienst rechnet mit Temperaturen bis 38 Grad.
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12: Schönen guten Tag. Wir schauen aufs Wetter in der Oberlausitz. Heute sonnig. Im Tagesverlauf kann es dann ein paar Quellwolken geben. Es bleibt trocken. Die Höchstwerte zwischen 36 Grad in Soland an der Spree und 38 Grad in Bad Muskau. Schauen wir noch auf die aktuellen Temperaturen zur Stunde. Rothenburg-Steinbach meldet 28 Grad und Kopschütz bei Bautzen ebenfalls 28 Grad. Und damit zu den Meldungen. Ein lang gehegter Wunsch von Kindern in Mittelherwigsdorf ist jetzt Wirklichkeit geworden. Im Ortsteil Oberseifersdorf gibt es jetzt einen Bikepark. Die Fahrradcrossstrecke ist etwa 2700 Quadratmeter groß und wurde über Preisgelder und Spenden finanziert. Der Bikepark ist ein weiteres Vorhaben aus dem Projekt Mitmach Herwigsdorf, so Bürgermeister Markus Hallmann. In diesem Projekt gibt es Erkundungstouren mit Kindern in der Gemeinde, bei denen der Nachwuchs Wünsche äußern kann, was geändert oder neu gestaltet werden soll. Mitmach Herwigsdorf hat bereits zum zweiten Mal Preisgeld gewonnen. Die frühere Leiterin des sorbischen Gymnasiums in Bautzen, Theresia Schön, erhält den Preis für sorbische Sprache 2026. Eine siebenköpfige Jury habe sie für die Auszeichnung empfohlen, teilt das Sächsische Ministerium für Kultur mit. Mit dem Sela-Preis sollen ihre lebenslangen und herausragenden Verdienste auf dem Gebiet der sorbischen Bildung, Übersetzung und der Publizistik gewürdigt werden. Die 75-Jährige habe erreicht, dass das Fach Sorbisch gleichberechtigt neben Deutsch als Abiturfach von der Kultusministerkonferenz anerkannt wurde. Der mit 5.000 Euro dotierte Preis wird Theresia Schön am 9. September in Kamenz verliehen. Bei einer gezielten Kontrolle zu Drogenkonsum hat die Polizei mehrere Kraftfahrer aus dem Verkehr gezogen. Wie die Polizeidirektion Görlitz mitteilt, kamen dabei am Sonntag sogenannte Drogenerkenner zum Einsatz. Das sind besonders ausgebildete Beamte. Sie sollten Fahrer unter Einwirkung berauschender Mittel erkennen, an der Weiterfahrt hindern und so die Verkehrssicherheit stärken. Die Beamten hielten 221 Fahrzeuge an und kontrollierten 247 Menschen, wie es hieß. Bei etwa einem Drittel der Fahrzeugführer habe man spezielle Tests angewendet. In 7 Fällen waren Drogen der Anlass, in 2 weiteren Fällen Alkoholeinfluss. Und damit zurück nach
13: Dresden. Hier kommt der MDR Sachsen Verkehrsservice. Wir haben eine Meldung von der A4 Görlitz Richtung Dresden. Die Anschlussstelle Hermsdorf ist wegen einer Tagesbaustelle gesperrt und die A9 Berlin-München wird zwischen Bitterfeld-Wolfen und Halle wegen Bauarbeiten mehrfach kurzzeitig gesperrt. A9 Richtung München zwischen Lederhose und Triptis Behinderungen nach einem Unfall und A17 Richtung Prag zwischen Dresden-Gorbitz und Dresden-Südvorstadt gibt es 2 Kilometer Stau wegen Bauarbeiten im Tunnel Koschitz. Aktuelle Blitze auf der A4 Richtung Görlitz zwischen Burka und Uhe.

Dienstag dann auf der A9 Richtung Berlin am Schkodetzer Kreuz in der Überfahrt zur A14 Richtung Dresden, auf der A9 Richtung München zwischen Dreusig und Eisenberg sowie auf der B93 in Zwickau auf der Schedewitzer Brücke stadteinwärts. Am Ortsausgang Kobitz Richtung Zatschke wird geblitzt, sowie in Lichtenstein in der äußeren Zwickauer Straße stadtauswärts und in Süßebach Richtung Oelsnitz sowie in Warnitz Richtung Mertitz. Für mehr Tipps unsere kostenlose Verkehrshotline 0800 6375 637, schnell und aktuell. 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Guten Morgen!

Also ich glaube, spätestens jetzt hat man ihn erkannt, Paul Anka. Der kanadische Musiker wird heute 85 Jahre alt. Sein musikalisches Talent, das hat er schon als Teenager bewiesen, nämlich bei Gesangswettbewerben im Kirchenchor. Und dann hat er sich auch noch selbst das Klavierspielen beigebracht. Und der große Durchbruch dann 1957 eben mit seinem selbstgeschriebenen Hit Diana. Paul Anka, der wird heute 85 Jahre alt. Sagen wir doch herzlichen Glückwunsch. Jetzt haben wir ihn hier mit Lonely Boy bei uns beim Sachsenradio.

0: Guten Morgen mit dem Sachsenradio und mit einer wichtigen Frage, der wir uns heute mal genähert haben. Warum Berge nicht weiter wachsen? Warum die nicht immer weiter in die Höhe wachsen?
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0: Ja, warum kann ein Berg eben nicht über 9000 Meter hoch sein? Das ist die Frage.
3: Das liegt an unserem Planeten, an den ganz speziellen Bedingungen auf der Erde. Einmal, weil die Erdkruste auf einem Magmamantel schwimmt. Mhm. Ja, das ist auf Flüssigkeit.
0: Okay.
3: Und zweitens an der Schwerkraft der Erde, also wie schwer dann die Berge tatsächlich werden und daran, dass die Berge natürlich auch immer mal abbröseln,
0: das heißt,
3: Windwetter und so. Ja?
0: Das heißt wirklich, die Berge werden zu schwer für die Erde?
3: Ja, genau. Okay. Ab einem bestimmten Gewicht gibt die Unterlage einfach nach. Und gleichzeitig gibt es dann Wind, Regen, Eis, Erdrutsche und wird dann gleichzeitig abgetragen.
0: So, haben wir heute wieder was gelernt. Carsten Möbius war das.
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0: morgen hier für Sachsenradio. 8 Minuten noch bis 10. Und ja, gestern, das war wirklich schön, muss ich sagen.
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0: Ich war gestern Nachmittag in Liga Augustusbad im Epilepsiezentrum. Es wurde von Minute 1 an getanzt und gesungen. Gabriele Lemke hatte eingeladen und sie hat bestätigt, dass die Musik 1:1 angekommen ist bei den Menschen.
2: Genau, das ist super. Also das, unsere Leute sowieso, die mögen Musik, die sind so ganz affin auf Musik. Egal, ob wir Volkslieder, Kinderlieder singen, wir haben ja unter der Woche auch immer mal Musikanten da, einen Akkordeonspieler aus Ornsdorf, der mit unseren Bewohnern Volkslieder und Kinderlieder spielt und da sind die auch auf begeistert. Wir selber singen ganz viel mit unseren Bewohnern. Also Musik ist wirklich das, was alle irgendwo im Blut haben und auch gerne mögen und das entspannt auch und ist auch sehr gut für die Seele. Musiktherapie ist ja eh auch ein Thema, was wir bei uns haben und das ist wirklich eine ganz schöne Sache.
0: Der Bereich, in dem ich war, ist ein sehr komplexer mit Wohneinheiten, Tageseinrichtungen und auch einer Behindertenwerkstatt und für die wünschte sich Frau Lemke, dass wieder mehr Firmen mit Aufträgen kommen, denn diese ist ja immer mehr zurückgegangen in den letzten Jahren.
2: Ja, also es wäre schön, wenn es Firmen gäbe, die kleine Aufträge haben, einfache Arbeiten, einfache Industriearbeiten für unsere schwerer behinderten Beschäftigten, damit die einfach auch sinnstiftende Arbeit haben können. Es ist generell schwierig.
0: Ja, Sonnabend geht's weiter mit dem Musikmixmobil und wenn Sie wollen, können Sie dazukommen. In Belgern, im Rolandpark, machen wir ein kleines Sommerfest, das Ganze von 16 bis 17 Uhr. Ja, und wenn Sie sagen, nö, der Silvio soll mal direkt zu uns nach Hause kommen, na dann melden Sie sich an mdrsachsenradio.de.

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2: Es ist sonnig, zum Abend hin werden die Wolken dann von der Region Leipzig und Vogtland ja ein bisschen mehr, ja. Mit diesen Wolken können wir dann auch mit Sturmböen rechnen, vereinzelt auch Gewitter. Temperaturen heute 39 Grad, die nächsten Tage nicht mehr ganz so heiß, morgen 34 und am Wochenende dann 30 Grad beim Sonnewolkenmix mit Gewittern. Hier jetzt die Nachrichten mit Andreas Kalb und dann geht's heute durch den Vormittag mit Thomas Hede.
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3: Schönen guten Tag. Sachsen ist bei der Digitalisierung der Krankenhäuser bundesweiter Spitzenreiter. Das geht aus einer Erhebung im Auftrag des Bundesgesundheitsministeriums hervor. Darin erreichte der Freistaat 60 von 100 möglichen Punkten. Der Bundesdurchschnitt lag bei 55 Punkten. Der Chef der Technikerkrankenkasse, Alexander Kraus, sagte, die Digitalisierung der sächsischen Kliniken mache erfreuliche Fortschritte. Jetzt müsse sie konsequent bei den Patienten ankommen. Ziel sei ein vernetztes Gesundheitswesen, in der die digitale Patientenakte eine zentrale Rolle spielt. Städte und Gemeinden in Sachsen bereiten sich auf den Höhepunkt der aktuellen Hitzewelle vor. Der Deutsche Wetterdienst erwartet im Tagesverlauf Spitzenwerte bis 39 Grad. In Leipzig bewässern die Verkehrsbetriebe die Gleisbetten. Bei der letzten Hitzewelle war Fugenmasse geschmolzen und hatte den Straßenbahnverkehr mehrere Tage lahmgelegt. Vor allem älteren Menschen und Kindern wird empfohlen, im Schatten zu bleiben und körperliche Anstrengungen zu vermeiden. Nach Schätzungen des Robert-Koch-Instituts sind in diesem Jahr fast 10.000 Menschen an den Folgen hoher Temperaturen gestorben. Das seien schon jetzt mehr als in den gesamten Vorjahren. Die Deutsche Bahn hat erstmals seit 7 Jahren wieder einen Gewinn erzielt. Das berichtet die Bild und beruft sich auf die Halbjahresbilanz des Konzerns. Demnach erzielte das Unternehmen ein Plus im dreistelligen Millionenbereich. Mit rund 960 Millionen Fahrgästen wurden zudem die höchsten Passagierzahlen seit der Corona-Pandemie verzeichnet. Das waren 17 Millionen mehr als im Vorjahreszeitraum. Als einen Grund werden hohe Kraftstoffpreise vermutet. Viele Pendler seien im Nahverkehr vom Auto auf die Bahn umgestiegen. Ähnlich sei die Entwicklung im Fernverkehr. Auch hier habe die Nachfrage seit April deutlich zugelegt. Der ehemalige Landesbischof von Sachsen, Jochen Bohl, ist tot. Wie seine Familie mitteilte, ist er gestern im Alter von 76 Jahren nach schwerer Krankheit verstorben. Ein Nachruf von MDR Sachsen-Redakteurin Katja Lippmann-Wagner.
4: Von 2004 bis 2015 hatte Bohl das höchste Amt der evangelisch-lutherischen Kirche in Sachsen inne. Zudem war er 5 Jahre lang stellvertretender Vorsitzender des Rates der EKD, Evangelische Kirche in Deutschland. Höhepunkte seiner Amtszeit waren die Wiedereinweihung der Dresdner Frauenkirche 2005 und der Deutsche Evangelische Kirchentag in Dresden 2011. Über die Grenzen der Landeskirche hinaus galt Bohl als ein Theologe mit großem Gestaltungswillen. Ihm war es wichtig, die Kirche und ihre Dienste als wichtigen Teil des Gemeinwesens ins Bewusstsein zu heben. Jochen Bohl wurde im westfälischen Lüdenscheid geboren. Er studierte evangelische Theologie unter anderem in Wuppertal.
3: Das waren Nachrichten von MDR Sachsen. 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
5: MDR Sachsen Verkehrsservice A4 Görlitz Richtung Dresden zwischen Salzenforst und Burgau. Stau und stockender Verkehr. Sie brauchen hier etwa 20 Minuten, um durchzukommen. Vorsicht auf der A9 Richtung München zwischen Leipzig West und Bad Dürrenberg ist ein Fahrradfahrer unterwegs. Die B101 ist zwischen Aue und Lauter wegen eines Feuerwehreinsatzes gesperrt. Und in Krottendorf ist die Neudorfer Straße wegen eines Feuerwehreinsatzes gesperrt. Blitzer haben wir auch auf der A4 Richtung Görlitz zwischen Burgau und Uist. Auf der A9 Richtung Berlin am Schkeuditzer Kreuz in der Überfahrt zur A14 Richtung Dresden. Dann auf der A9 Richtung München zwischen Dreusig und Eisenberg. Auf der B87 Richtung Mokrena am Abzweig Audenhain. Auf der B93 in Blitzer in Zwickau, in der Schedewitzer Straße, in der Schedewitzer Brücke, statt einwärts und am Ortsausgang Kopels Richtung Zatschke wird auch geblitzt. Für Ihre Tipps die kostenlose Verkehrshotline 0800 637 5637. Schnell und aktuell der MDR Sachsen Verkehrsservice.
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5: In dieser Stunde mit Spieletipp und Kinotipp. Die neuen Filme kommen ja heute raus und wie immer am Donnerstag stellen wir Ihnen einen davon etwas genauer vor.
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0: Starship und We Built the City. MDR Sachsen ist hier. Heute ist Donnerstag, Kinotag. Die neuen Filme kommen raus. Und Verbrecher im Kino sind ja meist so die Bösen, ne, die wir verachten müssen. Manchmal allerdings sieht es ein bisschen anders aus. Da wird jemand vom Gesetz gejagt und ist uns trotzdem sympathisch. So einen Fall gibt's ab heute im Kino. Peter Beddies über den Film Der perfekte Schein, der Fall Bojarski.
1: Frankreich in den 50er Jahren des 20. Jahrhunderts. Die Polizei ist ratlos.
2: Kommissar, auf ein Wort zu dem Raubüberfall.
3: Die Täter werden von mir hinter Gitter gebracht.
1: Ein Versprechen, das sich so schnell nicht einlösen lässt. Es wurde kein Geld gestohlen, sondern das besondere Papier, das man benutzt, um Geldscheine herzustellen. Der Pole Jan Bojarski kann das gut gebrauchen. Mit seiner Frau kommt er nach dem Zweiten Weltkrieg bei der Familie seiner Gattin unter, vorerst.
4: Wir können euch nicht für immer unter die Arme greifen.
5: Du könntest auch in meiner Firma arbeiten.
6: Papa, Jan ist Ingenieur.
1: Und er hat ganz besondere Fähigkeiten.
7: Ich habe euch tolle Neuigkeiten zu verkünden. Ich mache mich selbstständig.
6: Auf Sie, Monsieur Bojarski.
1: In einer Werkstatt, in die niemand außer ihm hinein darf, fängt er an, Franc-Scheine zu fälschen. Schon bald stellt sich heraus, dass er unschlagbar gut darin ist, Falschgeld herzustellen.
8: Wie heißt du, mein Freund?
7: Jan Bojarski.
8: Ich habe von deinem Talent gehört.
7: So eine gute Blüte habe ich noch nie gesehen.
1: Das Problem an der Sache, das ist natürlich illegal und die Polizei ist ihm auf den Fersen.
9: Ich warne Sie.
7: Ich brauche vielleicht noch ein bisschen Zeit, aber ich kriege sie.
1: Superspannend erzählt diese Zeitreise. Übrigens, diesen Jan Bojarski gab es wirklich, sein Spitzname der einst Cézanne des Falschgeldes.

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1: Kleine Spiele sind ja im Sommer super praktisch, denn die kann man überall mitnehmen und Spaß haben. Ines Meinert hat uns heute ein Spiel mitgebracht, da habe ich gleich mal ganz viele Würfel entdeckt.
2: Beutezug aus dem Hause Amigo. Und bevor jetzt irgendjemand meint, dass die glücksbetonten Spiele nichts für ihn seien, auch meine Tester waren skeptisch, aber das hat sich gedreht.
3: Ich finde, Glücksspiel klingt immer erstmal ein bisschen langweilig, aber es ist spannend. Also es ist so ganz lustig, weil man muss auf ganz viele Sachen achten und ein bisschen Strategie ist eigentlich schon dabei.
4: Ja, es ist halt ein Würfelspiel.
2: Ein besonderes Würfelspiel. Warum trotz harter Konkurrenz viel gelacht wurde und wie viel beim nächsten Beutezug rumkommen muss, damit man sich dieses Spiel leisten kann, darüber können wir reden.
1: Ja, das machen wir auch gleich. Und damit Sie spielend durch den Sommer kommen, geben wir das Spiel im Anschluss auch gerne an Sie weiter.

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9: Um 10.30 Uhr, schönen guten Tag aus dem Studio Bautzen. Wir schauen aufs Wetter in der Oberlausitz. Heute sonnig im Tagesverlauf, kann es auch ein paar Quellwolken geben. Es bleibt trocken und es wird ziemlich heiß bei uns. Die Höchstwerte zwischen 36 Grad in Soland an der Spree und 38 Grad in Königswartha. Und damit zu den Meldungen. In der Kürsetherme in Kirschau haben die Arbeiten zur Entkernung des Freizeitbades begonnen. Das teilt das Landratsamt Bautzen auf Nachfrage von MDR Sachsen mit. Lutz Günther berichtet.
10: Für die Modernisierung der Therme laufen bereits auch erste Ausschreibungen zur Demontage von technischen Anlagen. Wegen gestiegener Baukosten hat der Landkreis den Förderantrag überarbeitet. Die Gesamtkosten liegen nun bei 31,7 statt ursprünglich 29 Millionen Euro. Geplant sind unter anderem ein zusätzliches Schwimmbecken, Änderungen im Sauna- und Sohlebereich sowie eine erweiterte Gastronomie. Die Arbeiten sollen 2029 abgeschlossen sein. Der Freistaat fördert das Projekt mit rund 19 Millionen Euro.
9: Bei einer gezielten Kontrolle zu Drogenkonsum hat die Polizei mehrere Kraftfahrer aus dem Verkehr gezogen. Wie die Polizeidirektion Görlitz mitteilt, kamen dabei am Sonntag sogenannte Drogenerkenner zum Einsatz. Das sind besonders ausgebildete Beamte. Sie sollten Fahrer unter Einwirkung berauschender Mittel erkennen, an der Weiterfahrt hindern und so die Verkehrssicherheit stärken. Die Beamten hielten 221 Fahrzeuge an und kontrollierten 247 Menschen, wie es hieß. Bei etwa einem Drittel der Fahrzeugführer habe man spezielle Tests angewendet. In 7 Fällen waren Drogen der Anlass, in 2 weiteren Fällen Alkoholeinfluss. Außerdem ahndeten die Beamten 29 weitere Ordnungswidrigkeiten. Wissenstest zum Tag der Oberlausitz. Der Lusatia-Verband veranstaltet auch in diesem Jahr ein Preisausschreiben. Wie der Verband mitteilte, sollen Teilnehmer ihre Antworten auf 12 Fragen zu Geschichte und Landeskunde bis zum 15. August einreichen. Gefragt wird unter anderem, welcher Habsburger Herrscher auch Markgraf der Oberlausitz war und welcher Komponist den Beinamen Orpheus von Zittau trug. Die Gewinner werden bei einer Veranstaltung zum Tag der Oberlausitz um den 21. August bekannt gegeben. Soweit aus Bautzen, Diana Wild.
3: MDR Sachsen Verkehrsservice. Vorsicht auf der A17 Richtung Prag. Zwischen Dresden-Südvorstadt und Dresden-Prohlis befindet sich eine ungesicherte Unfallstelle. Die B101 ist zwischen Aue und Lauter wegen eines Feuerwehreinsatzes gesperrt. Und in Krottendorf ist die Neudorfer Straße wegen Feuerwehreinsatz gesperrt. Kommen wir noch zu den Blitzern. Da haben wir einen auf der A4 Richtung Görlitz zwischen Burka und Uist, auf der B87 Richtung Mokrena am Abzweig Audenhain, auf der B93 in Zwickau in der Schedewitzer Brücke, auf der Schedewitzer Brücke statt einwärts, am Ortsausgang Kopitz Richtung Zatschke in Hoyerswerda. Da haben wir einen Blitzer und in Hohenstein-Ernsthal in der Nutzunger Straße statt einwärts. In Liechtenstein wird geblitzt auf der äußeren Zwickauer Straße statt auswärts. Für Ihre Tipps die kostenlose Verkehrshotline 0800 637.

0: 5637. 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
1: Wir gehen auf Beutezug. Ines Meinert hat dieses Spiel mit einer Testerrunde ausprobiert. Mehr als nur ein einfaches Würfelspiel. So viel haben wir ja schon erfahren. Aber warum heißt das Spiel dann Beutezug?
2: Weil man sich einen der fünf Charaktere schnappt und damit ein Langfinger im Jahr 1800 irgendwas wird. Die Geschichte ist eher nebensächlich. Es geht darum, sich Beutekarten zu erwürfeln, die nach einem ausgeklügelten Prinzip nach und nach offengelegt werden.
1: Auf den Karten ist gut nachvollziehbar, welche der farbigen Würfel mit welcher Augenzahl gewürfelt werden muss. Und ja, das sind ja einige Würfel, 15.
2: Nämlich. Ja, aber mit denen darf man nicht komplett würfeln.
1: Ach so.
2: Auf den Beutekarten steht, welche man sich schnappen darf und dann mit denen mindestens die angezeigte Augenzahl würfeln.
1: Ah, das heißt, es muss nicht ganz genau stimmen, sondern die gewürfelten Werte dürfen auch höher sein.
2: Genau. Der Reiz des Spieles ergibt sich nicht durch das schnöde Würfeln, sondern dadurch, dass man mit seinem Chip erstmal anzeigt, welche Karte man erwürfeln will. Und das können mehrere Mitspieler eben gleichzeitig wollen. Aber wer dann wirklich zuerst die Chance bekommt, ändert sich immer wieder. Dafür wird jeweils der aktuelle Punktestand durchgezählt.
3: Fast 30.
4: Ja.
3: Ich habe 9.
4: Besser
3: kannst du mal als erstes würfeln.
2: Wer gerade hinten liegt, darf zuerst sein Glück versuchen. Klappt es, ist die Karte erbeutet und die restlichen Chips der Mitspieler werden auf weniger wertige Karten gelegt, worüber man sich als Verschobener auch mal kurz ärgern darf.
5: Och, jedes Mal kann noch nicht sein.
1: Und wenn man nicht das würfelt, was man braucht?
2: Dann kann man sich eine der Nullerkarten aussuchen. Die bringen keine Punkte, aber Bonusoptionen. Wenn das nächste Mal ein Beutezug schief zu gehen droht, sprich die Würfel einfach nicht das machen, was sie sollen, dann kommen, je länger das Spiel dauert, immer mehr Bonusvarianten ins Spiel. Da lassen sich die Augenzahlen aller Würfel einer Farbe um eins erhöhen oder ich darf alle Würfel neu würfeln.
3: Oh mein Gott, das passt!
4: Mit meinem Bonus passt das hier. Ja, oh mein Gott, ich hole euch doch noch ein.
2: Schön finde ich, dass die Spielzeit durch die Anzahl der Runden klar definiert ist. 7 Runden und gegen Ende sind alle infiziert, denn es ist super spannend, ob jemand das richtige Würfelergebnis hat. Gerade dann, wenn man gern um die gleiche Karte würfeln möchte.
4: Das hätte funktionieren können.
3: Ja, Digga.
4: Das ist ja toll.
1: So, und ich habe hier mal die Anleitung rausgefummelt. Muss ich sagen, echt überschaubar das Ganze. Ich finde allerdings, dass das Spiel trotzdem ziemlich komplex ist und mehr als nur ein einfaches Erwürfeln von Vorgaben.
2: Die Testerrunde war auch positiv überraschend. Es ging hin und her, weil die Führung ständig wechselte. Da darf man schon mal seinen Sieg feiern.
3: Ich habe die ersten 3 Runden gar nichts hingekriegt und jetzt habe ich gewonnen. Wenn man sich einmal so reingedacht hat, dann macht das echt Spaß.
6: Das Spiel hat sich auch sehr doll gedreht. Ich war am Anfang gut dabei, aber jetzt am Ende nicht mehr. Auch die Charakter sind sehr gut designt worden.
5: Ja, also ich habe schwach begonnen und stark nachgelassen. Jetzt sind wir da, wo wir sind.
7: Man wird auch nicht so sauer aufeinander. Ich war jetzt nicht wütend auf die Gewinnerin.
8: Ich muss sagen, ich war teilweise sehr wütend. Weil andere Leute auch die Karten wollen, die ich haben wollte und die dann auch bekommen haben. Ich habe es aber auch am Anfang eigentlich sehr schnell verstanden. Also man kann das gut mit Freunden oder Familie spielen.
1: So, und ich packe schon mal zusammen. Anleitung wieder rein, Karten, Chips, Würfel rein in die mittelgroße Schachtel. Passt gut, wie ich finde, in den Rucksack oder ins Reisegepäck. Was kostet das Spiel, Ines?
2: Preisempfehlung für Beutezug knapp 15 Euro. Die Sommerzeit ist eine feine Zeit, um Spiele zu kaufen. Da sind sie meist günstiger als kurz vor Weihnachten. Und die besten Angebote, die ich gesehen habe, die lagen um die 9 Euro.
1: Ja, zusammengepackt habe ich jetzt schon. Jetzt stecken wir das gleich noch in so eine Polstertüte und würden es dann gern verschicken. Was brauchen wir dann noch? Ach, Ihre Adresse. Wenn Sie das Spiel gerne haben möchten, sagen Sie uns einfach Bescheid. 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Und mein Spruch des Tages, Ines, ist heute, wie war das? Wir haben schwach angefangen und dann gut nachgelassen.
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MDR Sachsen mit der Münchner Freiheit. Und ein Oldie aus den 60ern habe ich jetzt. Da begibt sich Charlie Rich auf die Suche nach seiner Ex. Und das macht er so, dass er immer wieder Kumpels und Leute fragt, ob sie das hübscheste Mädchen der Welt gesehen haben. Und wenn sie sie wiedersehen, sollen sie besagen, dass ihm alles sehr, sehr leid tut. Oh, wie romantisch. 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
5: Überwiegend sonnig ist es heute. Zum Abend hin gibt es ein paar Wolken und kurze Stürmböen sind da auch drin. Vereinzelt kann es auch hier und da ein Gewitter geben. Ansonsten heute sehr heiß, 34 bis 39 Grad.
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6: Mit Andreas Kalb. Schönen guten Tag. Sachsen ist bei der Digitalisierung der Krankenhäuser bundesweiter Spitzenreiter. Das geht aus einer Erhebung im Auftrag des Bundesgesundheitsministeriums hervor. Darin erreichte der Freistaat 60 von 100 möglichen Punkten. Der Bundesdurchschnitt lag bei 55 Punkten. Der Chef der Technikerkrankenkasse, Alexander Kraus, sagte, die Digitalisierung der sächsischen Kliniken mache erfreuliche Fortschritte. Jetzt müsse sie konsequent bei den Patienten ankommen. Dabei spiele die digitale Patientenakte eine zentrale Rolle. In Sachsen wird heute der Höhepunkt der aktuellen Hitzewelle erwartet. Der Deutsche Wetterdienst rechnet fast überall im Freistaat mit Temperaturen von bis zu 39 Grad. Susanne Langhans aus dem MDR Wetterstudio.
7: Dabei kann es zu extremen Belastungen kommen. Vor allem ältere Menschen und Kinder können nicht ausreichend schwitzen. Dadurch wird die körpereigene Abkühlung stark eingeschränkt. Am größten ist die Hitzebelastung zwischen 11 und 17 Uhr. Auch Hobbysportler sollten in diesem Zeitraum nicht aktiv werden, um gesundheitliche Schäden zu vermeiden. Die Kombination aus Hitze und Bewegung erzeugt viel Wärme, die der menschliche Kreislauf nicht mehr kühlen kann. Am Abend sind von Westen her einzelne Schauergewitter und Sturmböen möglich. Dabei wird die heiße Wüstenluft etwas abgedrängt und die Temperaturen gehen ab morgen wieder ein wenig zurück.
6: Die Polizei hat nach einem Großbrand bei Thiendorf im Landkreis Meißen Ermittlungen wegen Brandstiftung aufgenommen. Das Feuer hatte gestern rund 36 Hektar eines teilweise abgeernteten Weizenfeldes zerstört. Durch starken Wind breiteten sich die Flammen schnell aus und erfassten auch ein angrenzendes Waldstück. Die Feuerwehren der umliegenden Gemeinden waren mit mehr als 70 Einsatzkräften vor Ort. Sie konnten den Brand schließlich unter Kontrolle bringen. Der ehemalige Landesbischof von Sachsen, Jochen Bohl, ist tot. Wie seine Familie mitteilte, ist er gestern im Alter von 76 Jahren nach schwerer Krankheit verstorben. Von 2004 bis 2015 hatte Bohl das höchste Amt der evangelisch-lutherischen Kirche in Sachsen inne. Höhepunkte seiner Amtszeit in Sachsen waren die Wiedereinweihung der Dresdner Frauenkirche 2005 und der Deutsche Evangelische Kirchentag in Dresden 2011. Jochen Bohl wurde im westfälischen Lüdenscheid geboren und lebte zuletzt in Radebeul. Er war verheiratet und hatte drei Söhne. Das waren Nachrichten von MDR Sachsen. 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
5: MDR Sachsen Verkehrsservice A4 Richtung Görlitz zwischen Dresden Flughafen und Dresden Nord stockender Verkehr. Es gab hier einen Unfall im Baustellenbereich. A72 Richtung Leipzig zwischen Chemnitz-Rottluff und Kreuz Chemnitz stockender Verkehr an einer Baustelle. Gehen wir rüber zur B101, hier zwischen Aue und Lauter ein Feuerwehreinsatz und eine Sperrung. In Grottendorf ist die Neudorfer Straße ebenfalls wegen eines Feuerwehreinsatzes gesperrt. Blitzer stehen heute auf der A4 Richtung Görlitz am Dreieck Dresden-Nord in der Überfahrt zur A13. Auf der B87 Richtung Mokrena am Abzweig Audenhain. Dann haben wir Blitzer auf der B92 Ortseingang Elsterberg aus Richtung Plauen. Auf der B93 in Zwickau in der Schedewitzer Brücke statt einwärts. Und in Hohenstein-Ernsthal in der Nutzunger Straße statt einwärts. Für Ihre Tipps die kostenlose Verkehrshotline 0800 637 5637. 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
5: Brauchen wir eigentlich noch eine Stoppuhr? Wir haben doch alles eigentlich heute immer dabei mit unserem Handy. Der Frage gehen wir gleich mal nach.
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0: Belinda Carlyle und dieser Titel war genau 3 Minuten 44 Sekunden lang. Jetzt könnte ich Ihnen natürlich so oder könnte so tun, als wenn ich hier eine Stoppuhr hätte. Nee, das wird hier schon im Studio auch angezeigt, wie lang so ein Titel war. Stoppuhr ist trotzdem ein spannendes Thema. Wir haben es ja oft in allen möglichen Dingen verbaut, im Handy, in den Uhren. Und wann stoppen wir überhaupt mal die Zeit? Ist so eine Stoppuhr eigentlich heutzutage noch in Mode oder kommt sie sogar aus der Mode? Letzteres auf keinen Fall, sagt mein Kollege Mario Süßengut. Und wir stoppen mal die Zeit bei ihm, weil sie eigentlich auch schon vorher, es wären so um die 2 Minuten.
1: Früher tickte sie mal, heute läuft die Zeit geräuschlos runter, wenn sie in kleinsten Einheiten gemessen wird.
2: Die Stoppuhr, bei mir war die gefürchtet, muss nie sein, Stoppuhr.
3: Ja, aufs allerletzte Mal eigentlich, für mich war es im Sportunterricht früher, also wenn wir gerannt sind. Die 800 Meter Strecke, ja, dann auf die Stoppuhr geguckt.
4: Eher mein Mann im Schwimmen, na, der ist Rettungsschwimmer und trainiert auch die Kinder und da braucht er oft die Stoppuhr.
1: Die moderne Stoppuhr wurde vor mehr als 200 Jahren, genau 1821, von einem französischen Uhrmacher entwickelt. Seither geht es nicht mehr um Sekunden, sondern längst um Zehntel, Hundertstel oder Tausendstel Sekunden. In Sportarten wie Eisschnelllauf zum Beispiel oder auf anderen Gebieten, etwa an der Börse, dort sind das entscheidende Zeiträume. Auch im klassischen Schwimmbad hat der Bademeister gern die Stoppuhr in der Hand, so wie Ronny Müller.
5: Wenn wir Schwimmstufen abnehmen wie Bronze und Silber, ist ja Pflicht, dass die Kinder für Bronze eine Viertelstunde Dauerschwimmen absolvieren und für Silber 20 Minuten Dauerschwimmen. Und dafür ist eine Stoppuhr natürlich von Vorteil.
1: Die Stoppuhr ist also kein altes Zeiteisen, sondern in allen Lebenslagen von Belang. In der Küche, beim Kochen, beim Spielen, zum Beispiel Schach oder im Chemieunterricht.
3: Doch, wenn es um bestimmte knifflige Sachen geht, denke ich mir, Experimente werden auch Stoppuhren benötigt.
1: Die Entwicklung der Stoppuhr ist fundamental. Heute meist digital und einst in der Schulzeit auf dem Sportplatz.
2: Nee, die war mechanisch. Ich sehe sie in der Hand meiner Turnlehrerin. Ja, die war noch sehr mechanisch, so älteres Modell. Von der Sorte, die meinem Mann gefallen würde, so älteres Modell.
1: Die Uhr wohlgemerkt und nicht die Turnlehrerin und damit Stopp bei genau 1 Minute und 57 Sekunden.
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0: Das Electric Light Orchestra und morgen am Freitag, da gibt's wieder Neues aus der Technikwelt und dann kommt der Technikfuchs Alexander Schubert zu mir ins Studio. Manchmal kommt er aber auch als Sportreporter oder Sportmoderator und manchmal erzählt er Ihnen auch, was er den Sommer über macht.
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6: Um 11.30 Uhr. Wir schauen aufs Wetter. Heute sonnig, im Verlauf kann es ein paar Quellwolken geben. Es bleibt trocken. Die Höchstwerte zwischen 36 Grad in Solland an der Spree und 38 Grad in Königswartha. Das sogenannte Katzensprungticket kann ab August im Bus gekauft werden. Darüber informiert der Verkehrsverbund Zwonn. Bisher war der Fahrschein der Länderbahn nur in den Trilex-Zügen erhältlich. Jetzt ist es auch bei 5 örtlichen Busunternehmen erhältlich, die das Katzensprungticket ab August anbieten. Vorher konnte es neben dem Zug nur im Stadtverkehr von Bautzen, Bischofswerda und Dresden genutzt werden. Die Ausweitung von Gültigkeit und Vertrieb des Katzensprungtickets ist Teil der Übergangslösungen im neuen Zweckverband Verkehrsverbund Ostsachsen, in dem sich der Zwonn und der Verkehrsverbund Oberelbe zusammengeschlossen haben. Der neue ZVVO will in den kommenden Jahren ein einheitliches Tarifsystem für ganz Ostsachsen entwickeln. Ein lang gehegter Wunsch von Kindern und Jugendlichen. In Mittelherwesdorf ist jetzt Wirklichkeit geworden. Im Ortsteil Oberseifersdorf gibt es nun einen Bikepark. Die Fahrradcrossstrecke ist etwa 2700 Quadratmeter groß und wurde über Preisgelder und Spenden finanziert. Der Bikepark ist ein weiteres Vorhaben aus dem Projekt Mitmach Herwesdorf, so Bürgermeister Markus Hallmann. In diesem Projekt gibt es Erkundungstouren mit Kindern in der Gemeinde, bei denen der Nachwuchs Wünsche äußern kann, was geändert oder neu gestaltet werden soll. Mitmach Herwesdorf hat bereits zum zweiten Mal Preisgelder gewonnen. Die 16.000 Euro flossen mit in den Bau der Anlage. Vandalen haben sich am Bautzner Bahnhof ausgetobt. Wie die Bundespolizei mitteilt, haben Unbekannte an der Sitzbank des Wartebereiches am Bahnsteig 1 demoliert. Demnach haben sie an 4 Einzelsitzen 6 Holzlatten aus den Lehnen getreten und dann ins Gleisbett geworfen. Die Bundespolizei hat diese Sachbeschädigung erst gestern Morgen aufgenommen und ein Ermittlungsverfahren eingeleitet. Und damit hätten wir noch einen Tipp für morgen. Der Tierpark Zittau lädt zum Sommerfest ein. Neben Live-Musik sorgt ein tierisches Programm für Abwechslung. Extra für das Sommerfest wurde eine Quadrille der Lamas einstudiert. Die Tiere zeigen eine Choreografie synchron zur Musik. Los geht's um 14 Uhr.
7: MDR Sachsen Verkehrsservice und wir schauen wieder auf die Straßen. Mit der A4 geht es los Richtung Görlitz. Zwischen Dresden Flughafen und Dresden Nord stockender Verkehr nach einem Unfall im Baustellenbereich. A72 Richtung Leipzig zwischen Chemnitz-Rottloff und Kreuz Chemnitz stockender Verkehr an einer Baustelle. Weiter auf die B101, hier zwischen Aue und Lauter wegen eines Feuerwehreinsatzes eine Sperrung. Auf der B183 Richtung Bad Düben zwischen Elsterberg und Bayrode Behinderung nach einem Unfall. In Krottendorf ist die Neudorfer Straße ebenfalls gesperrt wegen eines Feuerwehreinsatzes. Kommen wir zu den Blitzern. Einer auf der A4 Richtung Görlitz am Dreieck Dresden-Nord in der Überfahrt zur A13. Auf der B87 Richtung Mokrena am Abzweig Audenhain. Auf der B92 am Ortsausgang Elsterberg aus Richtung Plauen ein Blitzer. In Liechtenstein in der äußeren Zwickauer Straße und in Zwickau in der Werdauer Straße hier in beiden Richtungen. Für Ihre Tipps die kostenlose Verkehrshotline 0800 637 5637. Schnell und aktuell der MDR Sachsen Verkehrsservice.
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Donnerstagmittag, hier ist MDR Sachsen. Wir bewegen uns jetzt immer mehr in Richtung Mittagspause. 20 Minuten, dann ist es 12. Und wenn Sie halb eins Pause haben, naja, das ist ja auch nicht mehr so lange hin. Bis dahin gibt es auf jeden Fall klasse Musik, wie diesen Song hier von Santa Barbara.

Frieda Gold und ich nehme sie jetzt mal mit ins Jahr 1984. Wenn wir da heute in die Hitparade schauen, da finden wir Songs wie Laura Branigans Self Control, denselben Song auch gleich nochmal von der Band Ruff in derselben Hitliste. Aber ganz oben in Deutschland steht ein ganz anderer Song, nämlich Frank Goes to Hollywood mit Two Tribes. Ein Titel, der eigentlich aus einer Zeile stammt aus Mad Max 2. Das war ein Film damals, ziemlich angesagt. Und da hieß es irgendwann, when two great warriors, tribes go to war. Und das war der Anlass, den Song dann so zu nennen. Hier ist er. 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This is the song.

0: MDR Sachsen Verkehrsservice. Vorsicht auf der A14 Richtung Magdeburg. Zwischen Halle Tornau und Halle Trotha liegt ein totes Reh auf der linken Spur. Bitte fahren Sie ganz vorsichtig. Tja, heiß ist es heute draußen und die Temperaturen, die steigen noch ein bisschen weiter. Da fragt sich eigentlich nur, wie schafft's unser Körper trotzdem zu funktionieren?
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0: Ja, und wen fragen wir da? Na klar, unseren Besserwisser, den MDR-Wissenexperten Carsten Möbius. Also Carsten, wie viel Hitze hält der Mensch wirklich aus?
3: Entscheidend ist vor allem, ob unser Körper sich noch selbst kühlen kann. Und dafür schwitzen wir. Wenn der Schweiß auf der Haut verdunstet, entsteht Kühlung. Das ist quasi wie eine eingebaute Klimaanlage. Problematisch wird's vor allem bei hoher Luftfeuchtigkeit, weil der Schweiß dann nicht mehr oder schlechter verdunsten kann. Das heißt, es können sich 35 Grad bei Schwüle deutlich schlimmer anfühlen als bei trockener Hitze. Und genau deshalb hält man einen Saunagang bei 90 Grad oft besser aus als einen heißen Sommertag. Gefährlich wird's immer dann, wenn unser Körper über längere Zeit wirklich nicht abkühlen kann. Nicht eine heiße Mittagshitze ist das Problem, sondern mehrere heiße Tage mit heißen Nächten.
0: Ja, es gibt ja immer wieder Leute, die sagen, der Schweiß, den wir produzieren, der ist auch gut dafür da, dass er uns kühlt, denn wenn die Haut feucht ist und der Wind pustet dagegen, empfindet man das ja als kühl. Das ist aber Quatsch, oder?
3: Schwitzen kühlt nicht, weil der Schweiß kalt wird, sondern weil der Schweiß verdunstet. Der eigentliche Trick ist, beim Verdunsten klaut Wasser der Haut Energie, saugt also Wärme auf. Deshalb fühlt sich ein Windstoß auf verschwitzter Haut kühl an. Und deshalb funktioniert auch ein Ventilator. Das ganze System macht allerdings dann keinen Sinn mehr, wenn die Luftfeuchtigkeit immer höher wird, dann verdunstet der Schweiß nicht mehr oder eben nur schwer.
0: Tja, das haben wir wieder was gelernt. Vielen, vielen Dank an Carsten Möbius, unseren Experten, eigentlich in allem.
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2: Im Moment ist es überwiegend sonnig. Es gibt am Nachmittag ein paar Wolken, die dazukommen. Und hier und da kann es auch kurze Sturmböen oder kurze Gewitter geben. Es ist heiß und so bleibt es auch. Es wird sogar noch wärmer. 34 bis 39 Grad sind heute drin. Morgen scheint dann auch wieder längere Zeit die Sonne. Ein paar Wolken sind aber auch unterwegs. Gebietsweise gibt es Schauer und Gewitter. Örtlich auch Unwetter und die Temperaturen morgen zwischen 32 und 36 Grad.
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2: Der frühere sächsische Landesbischof Jochen Bohl ist tot. Wir erinnern an ihn. Und auch Bäume leiden unter der Hitze, vor allem in der Stadt. Was kann man dagegen tun? Besprechen wir gleich. Der ehemalige Landesbischof von Sachsen, Jochen Bohl, ist gestern im Alter von 76 Jahren nach schwerer Krankheit verstorben. Ich möchte über sein Leben sprechen mit dem aktuellen Landesbischof von Sachsen, Tobias Bilz. Herr Bilz, welches Bild, welche Begebenheit von Jochen Bohl kommt Ihnen heute als erstes in den Sinn?
3: Jochen Bohl war für mich das, was man eine starke Persönlichkeit nennt. Meine erste Begegnung, die ist unvergessen, da wurde ich gerade Landesjugendpfarrer. Da hatte er was im Sinn, was seiner Meinung nach unbedingt werden sollte. Und da sprach er ganz direkt, sorgen Sie dafür das. Und dann kam sein Anliegen. Das hat Jochen Bohl ausgemacht. Daran muss ich als erstes denken, dass er diese Art hatte. Also die Dinge, die ihm wichtig waren, zu platzieren, voranzubringen und andere Menschen dafür zu gewinnen und auch einzusetzen.
2: Als er damals 2004 Landesbischof wurde, da konnte er vor allem junge Kirchenmitglieder für sich gewinnen. Wodurch ist ihm das gelungen?
3: Jochen Bohl hat ja zwei große Prägungen mitgebracht. Er ist ja selber Jugendpfarrer im Jugendwerk an der Saar gewesen. Und mit Jugendlichen Kirche zu gestalten, den Glauben zu entwickeln, sie zu fördern, sie in die Kirche einzubinden, das hatte er gewissermaßen in den Genen. Er war auch vorher schon ehrenamtlich in der Jugendarbeit tätig. Und dann hier bei uns in Sachsen, als ich Landesjugendpfarrer war, hat er auch sowas gesagt wie, in der Jugendarbeit kürzt man nicht. Das gehört sich nicht. Das heißt, er hatte die Jugendlichen stark im Blick und sehr im Herzen. Und das Zweite, was ich immer wahrgenommen habe, das hat sich dann auch in seiner Aufgabe als Diakoniedirektor gezeigt, dass er in die Gesellschaft hinein sprechen und handeln wollte, dort, wo Menschen leiden und ihnen geholfen werden muss.
2: Ein großer öffentlicher Moment früh in seiner Amtszeit, das war sicherlich die Wiedereinweihung der Dresdner Frauenkirche, ja. 2005 war das. Später dann 2011 auch Kirchentag in Dresden. Wie haben Sie Jochen Bohl bei solchen großen Ereignissen erlebt?
3: Jochen Bohl war ja oft auch eher nüchtern. Das heißt, er hat auch in großen Momenten sehr konzentriert gehandelt. Ich habe ihn nie im Gefühlsüberschwang erlebt, würde allerdings sagen, bei diesen beiden Ereignissen, die Sie gerade erwähnen, also die Einweihung der Frauenkirche und auch den Kirchentag hier in Dresden, da hat er selber es im Nachhinein tatsächlich als große Höhepunkte für ihn selbst, aber auch für seinen Dienst eingeordnet. Und es besteht überhaupt kein Zweifel, dass die Einweihung der Frauenkirche und überhaupt dann die Frauenkirche die Ausstrahlung auch der Landeskirche, auch Dresdens, enorm befördert hat. Und für viele ist auch der Kirchentag in Dresden ein Beispiel für einen großen Kirchentag, einen gelungenen Kirchentag, einen auch emotionalen Kirchentag, der ganz viele Menschen mitgenommen hat.
2: Wenn Sie heute nochmal so auf sein Leben, auf seine Arbeit zurückschauen, was wird von Jochen Bohl bleiben?
3: Jochen Bohl hat ja ein Lied sich auch gewünscht, das werden wir dann auch bei der Trauerfeier gewiss einfügen. Da gibt es einen ganz kleinen Abschnitt, da geht es darum, dass man handelt ohne Furcht und Heuchelei. Und das, finde ich, trifft seine Persönlichkeit sehr gut. Er war in einem ganz positiven Sinne furchtlos und hat für Klarheit gesorgt. Und das war so eine Mischung aus Haltung und Tatkraft. Damit hat er unsere Landeskirche geprägt und das wird in jedem Fall bleiben.
2: Vielen Dank, Tobias Bilz, Landesbischof von Sachsen. Wir haben gesprochen über Jochen Bohl, der dieses Amt von 2004 bis 2015 innehatte und gestern im Alter von 76 Jahren verstorben ist.
3: Ich danke Ihnen auch.
2: Weitere Meldung jetzt mit Andreas Kalb.
4: Für Verbraucher in Sachsen ist das Leben im Juli wieder teurer geworden. Nach vorläufigen Zahlen des Statistischen Landesamtes stiegen die Preise im Vergleich zum Vorjahresmonat im Schnitt um 2,8%. Getrieben wurde die Entwicklung vor allem durch hohe Preise an den Tankstellen mit Steigerungen von 22%. Die Polizei hat nach einem Großbrand bei Thiendorf im Landkreis Meißen Ermittlungen wegen Brandstiftung aufgenommen. Das Feuer hatte gestern rund 36 Hektar eines Weizenfeldes zerstört. Durch starken Wind breiteten sich die Flammen schnell aus und erfassten auch ein angrenzendes Waldstück. An den Löscharbeiten waren 70 Einsatzkräfte der Feuerwehr beteiligt. Städte und Gemeinden in Sachsen bereiten sich auf den Höhepunkt der aktuellen Hitzewelle vor. Der Deutsche Wetterdienst erwartet im Tagesverlauf Spitzenwerte bis 39 Grad. In Leipzig wollen die Verkehrsbetriebe die Gleisbetten bei Bedarf bewässern. Bei der letzten Hitzewelle war Fugenmasse geschmolzen und hatte den Straßenbahnverkehr mehrere Tage lahmgelegt.
2: Danke, Andreas. Tja, und unter der Hitze leiden nicht nur die Menschen und die Straßenbahnschienen, sondern auch die Bäume. Gelb ist bei vielen Bäumen die Farbe des Sommers, vor allem in den Städten, wo es oft noch wärmer ist als auf dem Land. Wie es in diesem Jahr aussieht und was man tun kann, weiß meine Kollegin Anne-Kathrin Queck.
5: Andreas Roloff steht in einer Baumallee bei Meißen. Viele der Bäume haben trockene, verfärbte Blätter. Manche Kronen sind sogar stellenweise schon kahl. Das hat mit der anhaltenden Trockenheit zu tun. Sie ist aber nicht der einzige Grund, sagt Roloff, der als Seniorprofessor für Baumbiologie an der TU Dresden arbeitet.
6: Es ist eine Kombination aus Streusalzeinsatz im Winter. Das Streusalz ist noch im Boden und wird von den Bäumen jetzt aufgenommen und führt zu Blattschäden. Dann die Trockenheit führt zu Blattschäden und das zusammen verstärkt sich gegenseitig und führt zu einem vorzeitigen Blattfall und auch teils zum Absterben von Trieben.
5: Aber auch die Hitzewelle Ende Juli hat den Bäumen zugesetzt, sagt der Baumforscher.
6: Was an der Periode zuletzt so entscheidend war, waren die 40 Grad. Das haben wir bisher ja nur selten gehabt. Und da sieht man gerade den häufigen Baumarten Linde und Eiche an, dass sie an die Grenzen kommen und dann die Blätter verbrennen.
5: Trotzdem ist Roloff optimistisch. Die Lage bei den Straßenbäumen sei zwar angespannt, im Boden gäbe es aber noch Wasserreserven. Dadurch sei der Trockenstress nicht so heftig wie in den Jahren 2018 und 2019.
6: Was man mit Staunen nur zur Kenntnis nehmen kann, dass Bäume auch lernen, wenn ein Trockenjahr stattfindet, dann sind im nächsten Jahr die Blätter kleiner, sie haben dickere Zellwände, die Jahrringe werden enger und die Zellwände auch dicker und damit fängt er an, sich darauf einzustellen.
5: Aber auch wir alle können etwas tun, um zu verhindern, dass unsere Straßenbäume durch Hitze und Trockenheit absterben. In Leipzig gibt es seit einigen Jahren das Projekt Leipzig gießt. In der dazugehörigen App sind die meisten Stadtbäume erfasst. Ziel ist, dass vor allem die Bäume gegossen werden, die es am meisten brauchen, erklärt Projektleiter Quentin Kügler.
7: Es bringt wenig, eine 100-jährige Eiche zu gießen. Es bringt aber sehr viel, zum Beispiel die 15-jährige Stadtlinde zu gießen, die direkt in der eigenen Nachbarschaft ist. Und deswegen sieht man in dieser App alle Bäume mit entsprechenden Informationen zum Standalter, zum Gießbedarf.
5: Mittlerweile nutzen etwa 2000 Menschen die Leipzig-Gießt-App. Allein im letzten Jahr wurden mehr als 600 Stadtbäume gegossen. Insgesamt hat Leipzig aber um die 60.000 Straßenbäume, im gesamten Stadtgebiet sogar weit über 100.000. Es ist also noch Luft nach oben. Deshalb hofft Quentin Kügler, dass noch mehr Leipzigerinnen und Leipziger auf das Projekt aufmerksam werden.
2: Vielen Dank, Anne-Kathrin Queck. Hier übernimmt jetzt Mike Teschner und Strategien gegen die Hitze hat der auch, also hoffe ich zumindest.
8: Ja, es geht heute noch ums Nacktschlafen. Wenn du schon mal die Etage wechseln möchtest, sicherheitshalber. Und hier ist der MDR Sachsen Verkehrsservice. Wir gehen auf die A4, Görlitz Richtung Dresden. Der Anschluss Hermsdorf ist wegen einer Tagesbaustelle gesperrt. A4 Richtung Frankfurt zwischen Dreieck Nossen und Siebenlehnen ist die linke Spur nach einem Unfall blockiert. Vorsicht auf der A4 Richtung Frankfurt zwischen Frankenberg und Chemnitz Mitte liegen Metallteile auf der rechten Spur. Vorsicht auf der A14 Richtung Magdeburg, hier liegt ein Reh auf der linken Spur zwischen Halle Tornau und Halle Trotha. A14 Richtung Dresden zwischen Döbeln Nord und Ost, 6 Kilometer stockend, 20 Minuten kommen drauf. A17 Richtung Dresden zwischen dem Grenzübergang und Bad Gottleuba 2 Kilometer Stau, Viertelstunde plus. 10 Minuten mehr auf der A72 Richtung Leipzig, zwischen Chemnitz Süd und Kreuz Chemnitz stockt es. B183 Richtung Bad Düben, zwischen Elsterberg und Beilrode Behinderung nach einem Unfall. In Krottendorf ist die Neudorfer Straße wegen eines Feuerwehreinsatzes gesperrt. Und Blitzer stehen. Auf der A4 Richtung Görlitz am Dreieck Dresden-Nord in der Überfahrt zur A13. Auf der A4 Richtung Görlitz zwischen Burka und Uist. Auf der B87 Richtung Mokrene am Abzweig Audenhain. Auf der 92 am Ortseingang Elsterberg. Aus Richtung Plauen. In Krummhermersdorf Richtung Tschopau. In Liechtenstein in der äußeren Zwickauer Straße stadtauswärts. In Zwickau auf der Schedewitzer Brücke stadteinwärts und in der Werdauer Straße in beiden Richtungen. Alles fusselig jetzt. Wenn Sie weitere Tipps haben, können Sie gerne anrufen 0800 6375 637. Der Service ist kostenfrei.
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8: Und mit Musik von Blondie noch in dieser halben Stunde. Sängerin Debbie ist 80 geworden Anfang des Monats, aber sie fühlt sich, wie sie sagte, wie knackige 25. Ja, aber nur bis wir die 39 Grad erreicht haben nachher. Jetzt.

0: Oh ja, es wird noch heißer, das kann man gar nicht glauben, bei den jetzt schon 29 bis 37 Grad bei uns in Sachsen, als ob wir nicht auch so längst wüssten, dass wir unbedingt mal wieder ins Freibad müssen. Dort tobt das Leben, dort trifft man Stereotypen vom Feinsten. Ja, jeder hat ebenso seine eigene Vorstellung vom Freibadbesuch. Aber wem sage ich das? Mein Kollege Dirk Henze hat sie alle studiert und eingestuft, auch die besten Freunde von Klärchen, die Sonnenanbeter.
1: Wer nur ins Freibad geht, um frei zu baden, denkt eindeutig zu kurz. Die Anstalt hat noch ganz andere Aufgaben. Sie dient als Beauty- und Wellness-Oase. Beckenrand und Liegewiese sind gleichzeitig Laufsteg und Präsentationsfläche. Die gehören vor allem den Sonnenanbetern. Denn eins wissen alle, die schon mal im Sommer vor dem Spiegel standen und dabei dachten, nanu, wie kommt denn der Kreidefelsen ins Bild? Attraktive Haut braucht nicht nur Feuchtigkeit, sondern auch Farbe. Braun wäre ganz schön. Und wo sonst kann man Sonne und Haut umfassender miteinander bekannt machen als im Freibad? Sonnenanbeter, die es damit ernst meinen, erkennt man an der geraden Liegeposition. Wie aufgebaut, Arme leicht abgespreizt und die Badekleidung möglichst so weit gerafft, dass die zu erwartenden Kulturstreifen bestenfalls nur Kulturlinien werden. Wer sich solchen Liegewiesenskulpturen nähert, um zu schauen, ob sie noch leben, und dabei unvorsichtig Schatten wirft, kann gleich mal seinen Anwalt anrufen. Natürlich gehen auch Sonnenanbeter baden. Oft schaffen sie es bis in die Knietiefe des Nichtschwimmerbeckens, wo sie merken, dass sich in der Wasseroberfläche die Sonne spiegelt und so das Kinn von unten bräunt. Was für ein Service! Begeistert winkeln sie die Arme zur Henkeltopfhaltung aus und verharren stehend mit erhobenem Haupt. Übrigens, mit Sonnenbrand machen erfahrene Sonnenanbeter dem Doktor keine Arbeit. Sie sind Sonnencreme-Profis. UV-Strahlung war ihre Doktorarbeit. Und so fragt man sich staunend bei ihrem Anblick, waren sie wirklich im Freibad oder im Schokoladenbrunnen?
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0: Und hier ist der MDR Sachsen Verkehrsservice gerade reingekommen. Vorsicht auf der A9 Richtung München. Hier gibt es eine ungesicherte Unfallstelle auf allen Spuren zwischen Halle und Wiedemar auf der A9 Richtung München.

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0: Wetter. Heute sonnig, im Verlauf ein paar Quellwolken. Es bleibt trocken bei 36 Grad in Soland-Spree und 38 Grad werden es in Bad Muskau. Ein Mann aus dem Landkreis Bautzen, der seine beiden Stieftöchter über Jahre sexuell misshandelt haben soll, könnte nach seiner Haft doch noch in Sicherungsverwahrung kommen. Der Bundesgerichtshof hatte entschieden, dass das Görlitzer Landgericht darüber neu verhandeln muss. Der heute 40-Jährige war bereits zu 13 Jahren Gefängnis verurteilt worden. Die Richter in Karlsruhe kritisierten jedoch die Begründung, mit der das Görlitzer Gericht eine Sicherungsverwahrung zunächst abgelehnt hatte. Damit soll geprüft werden, ob von dem Mann weiterhin eine Gefahr für die Allgemeinheit ausgeht. Der Tierpark Zittau lädt am Samstag zum Sommerfest ein. Mundartsänger Feuerzeugs und die Band Nach Feierabend unterhalten mit Live-Musik. Daneben sorgt ein tierisches Programm für Abwechslung. Peggy Wolter mit Einzelheiten.
1: Die Stuntreiter von Avego aus Groß-Schönau geben einen Einblick in ihre Arbeit mit den Pferden. Extra für das Sommerfest geprobt wurde eine Lama-Show. Die Tiere zeigen eine Choreografie, synchron zur Musik. In Aktion zu erleben ist außerdem ein Graffiti-Künstler. Ein Graffiti-Workshop für jedermann, ein Trödel- und Händlermarkt, Kinderschminken- und Bastelangebote runden das Angebot ab. Beim Sommerfest im Zittauer Tierpark. Los geht's am Sonnabend um 14 Uhr.
0: Die Gemeinde Mittelherwigsdorf hat im Ortsteil Oberseifersdorf einen neuen Bikepark eröffnet. Die rund 2700 Quadratmeter große Fahrradcrossstrecke entstand im Gewerbegebiet an der B178N. Das Projekt geht auf Wünsche von Kindern aus dem Beteiligungsprojekt Mitmach Herwigsdorf zurück. In diesem Projekt gibt es Erkundungstouren mit Kindern in der Gemeinde, bei denen der Nachwuchs Wünsche äußern kann, was geändert oder neu gestaltet werden soll. Mitmach Herwigsdorf hat bereits zweimal Preisgelder gewonnen. Und das waren die Meldungen für die Oberlausitz hier aus Bautzen. Und für alle, die unterwegs sind, gibt es ja noch die aktuellen Staus und Blitzer.
2: Wir sind beim MDR Sachsen Verkehrsservice und auf der A4 Görlitz Richtung Dresden. Der Anschluss Hermsdorf ist wegen einer Tagesbaustelle gesperrt. Vorsicht auf der A9 Richtung München. Zwischen Halle und Wiedemark gibt es eine ungesicherte Unfallstelle auf allen Spuren. A13 Stau an einer Tagesbaustelle zwischen Ortrand und Ruhland, Viertelstunde plus. Auch eine Viertelstunde mehr auf der A14 Richtung Dresden. Zwischen Döbeln Nord und Ost, 6 Kilometer stockend. A17 Richtung Dresden zwischen dem Grenzübergang und Bad Gottleuba 2 Kilometer Stau, 10 Minuten hier plus. Eine Viertelstunde wiederum auf der A72 Richtung Leipzig zwischen Chemnitz Süd und Kreuz Chemnitz stockt es. In Krottendorf ist die Neudorfer Straße wegen eines Feuerwehreinsatzes gesperrt. Und Blitzer stehen aktuell auf der A4 Richtung Görlitz zwischen Burka und Uist, auf der B92 am Ortseingang Elsterberg aus Richtung Plauen, in Krumm-Hermersdorf Richtung Zschopau, in Zwickau auf der Schedewitzer Brücke stadteinwärts, in Zwickau in der Werdauer Straße in beiden Richtungen. Ihren Tipp können Sie gern durchgeben, kostenfrei unter 0800 6375 637 und damit eine gute Fahrt mit AHA.
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1: FIFA-Boss Gianni Infantino hat mal wieder einen rausgehauen. Er will die Fußball-WM verkaufen und für private Investoren öffnen. Das war gestern schon unser Thema hier. Aber Alexander Schubert vom Sport machte weiter den Wackeldackel mit seinem Kopf. Ja, Alex, weil der FIFA-Boss sich jetzt geäußert hat?
2: Ein insgesamt dreiminütiges Statement von der FIFA-Pressestelle aufgezeichnet und veröffentlicht.
3: FIFA Forward Enterprise or FFE.
4: FIFA Forward Enterprise ist ein Vorschlag, ein Angebot, Teil eines demokratischen Beratungsprozesses. Es ist eine Gelegenheit, aber keine Verpflichtung.
3: But not an obligation.
2: Eine Beschönigung, Verschleierung seiner neuesten Kommerzialisierungspläne. Die 211 Mitgliedstaaten der FIFA sollen bis zum 19. September darüber abstimmen. Wer zustimmt, bekommt gleich mal 20 Millionen US-Dollar extra Zuschuss der FIFA.
1: Demokratischer Beratungsprozess, alles klar. Und du vermutest, dass sich der FIFA-Boss das alles schon während der WM ausgedacht hat?
2: Die Fußballwelt war abgelenkt von der Fußball-WM in den USA. Und der Schweizer Infantino und sein bester Kumpel Donald Trump konnten sich dort in den USA in Ruhe treffen, um den Deal auszuhandeln. Denn ausgerechnet dort in den USA, genauer gesagt in New York, haben die Investmentbank JP Morgan Chase und die Risikokapitalgesellschaft Thrive Capital ihren Hauptsitz. Beide sollen für die FIFA die Investoren aussuchen. Und bei Thrive Capital kommt noch dazu, dass diese Firma familiär ganz eng mit Trump verbunden ist.
1: Ein böser, böser, wer Böses dabei denkt, ja. Und deshalb ist die Fußballwelt weiter in Aufruhr.
2: Zum Beispiel beim Internationalen Fußballtrainerkongress in Mainz. Exemplarisch der Trainer von Zweitligist Darmstadt 98, Florian Kohfeldt.
5: Vollkatastrophe, was da passiert. Und wenn es immer mehr Kommerzialisierung ist und wenn ich WM-Halbzeitshow, also ist populistisch, aber ich finde es zum Kotzen.
2: Und so sehen das wohl auch die Mehrzahl der 55 europäischen Mitgliedsverbände der UEFA. Deshalb gibt es die Dringlichkeitssitzung der UEFA, wir haben ja gestern drüber gesprochen, schon heute Nachmittag.
1: Okay.
2: Die UEFA sieht ihre Fälle und die Attraktivität der Europameisterschaft davon schwimmen. Deshalb soll sogar über einen WM-Boykott gesprochen werden, erklärt DFB-Präsident Bernd Neuendorf.
6: Kein Investor wird sich finden, wenn Europa sagt, an so einer Maßnahme haben wir kein Interesse, wir werden nicht teilnehmen. Dann ist relativ schnell klar, dass diese Idee und dieser Gedanke von Gianni Infantino in sich zusammenfällt.
2: Mal sehen, was da heute rauskommt. Mhm. Der tschechische Verband findet die FIFA-Pläne zum Beispiel richtig gut. Wegen der 20 Millionen US-Dollar.
1: Naja, alles klar. Wenn es ein Ergebnis gibt von der UEFA-Sitzung, erfahren Sie es natürlich hier bei uns beim Sachsenradio zuerst. Besten Dank soweit, Alex Schubert vom Sport.

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1: Ach, also die paar Minuten, die können Sie heute durchaus entschuldigen. Heute sind mal alle tolerant. Am zu spät kommt Tag, der ist heute am 30. Heute heißt es mal ausnahmsweise, wer zu spät kommt, den belohnt das Leben. Ja. Mein Nachbar, der Boscher, tanzt ja jetzt auch oft nicht so mit der Zeit.
2: Ja, ja, ich weiß ja, ich komme immer mal zu spät, mein Guter. Ja. Aber eins, das kann ich dir wirklich mit Sicherheit sagen.
1: Und das wäre?
2: Nö, dass ich pünktlich gehe.

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2: 29 bis 37 Grad haben wir jetzt kurz vor 2. Es bleibt weiter trocken. Am Abend kann es dann am späten Abend im Westen Sachsen vereinzelt schauern und gewittern. Die Nacht wird dann drückend mild bei 20 bis 16 Grad. Morgen schwitzen wir weiter bei 29 bis 34 Grad und örtlichen Gewittern. Das Wochenende bringt etwas Erleichterung. Der Samstag wird wechselhaft bei 25 bis 28 Grad mit Huschen und Gewittern bis zum Abend. Am Sonntag zeigt sich das Wetter wieder freundlicher mit viel Sonne bei 23 bis 30 Grad. Nur im Bergland gibt es nachmittags kurze Schauer.
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3: Mit Gabriela Wegner. Guten Tag. Die Ministerpräsidenten von Sachsen, Sachsen-Anhalt und Thüringen lehnen die Abschaffung der Rente nach 45 Beitragsjahren in der geplanten Form ab. Das erklärten die Regierungschefs Kretschmer, Vogt und Schulze nach ihrem Treffen in Braunsbedra in Sachsen-Anhalt. Wer so lange eingezahlt habe, müsse ohne Abschläge in Rente gehen können. Diesen Grundsatz gäbe man nicht auf. Es müsse Übergangsfristen und Härtefallregeln geben. Insgesamt fordern die Länderchefs, dass ostdeutsche Lebenswirklichkeiten bei schwerwiegenden Beschlüssen stärker und rechtzeitig beachtet werden. Städte und Gemeinden in Sachsen bereiten sich auf den Höhepunkt der aktuellen Hitzewelle vor. Der Deutsche Wetterdienst erwartet im Tagesverlauf Spitzenwerte bis 39 Grad. In Leipzig wollen die Verkehrsbetriebe die Gleisbetten bei Bedarf bewässern. Das sei aber auch kein Allheilmittel, sagte dazu Stefan Röll, Bereichsleiter Infrastruktur bei den LVB.
4: Aufgrund der Länge unseres Gleisnetzes bräuchten wir unwahrscheinlich viel Wasser. Das heißt, das wird nur partiell einsetzbar sein. Und wir haben uns auch mit anderen Verkehrsunternehmen beraten, eine Trennschicht auf die Fuge zu bringen. Das ist ein Steinmehl, ein loser Stoff, der am Ende die Verbindung von Rädern zur Fuge unterbinden soll.
3: Bei der letzten Hitzewelle war Fugenmasse geschmolzen und hatte den Straßenbahnverkehr mehrere Tage lahmgelegt. Die Deutsche Bahn hat im ersten Halbjahr erstmals seit 7 Jahren wieder Gewinn gemacht. Das teilte das Staatsunternehmen heute mit. Demnach lag der Gewinn im Kerngeschäft bei rund 147 Millionen Euro. Dazu beigetragen hätten Kostensenkungen sowie Personalabbau in der Konzernleitung und bei internen Dienstleistern. Außerdem sei die Zahl der Fahrgäste gestiegen. Fast 1 Milliarde Menschen waren im ersten Halbjahr mit der Bahn unterwegs. Die Polizei hat nach einem Großbrand bei Thiendorf im Landkreis Meißen Ermittlungen wegen Brandstiftung aufgenommen. Das Feuer hatte gestern rund 36 Hektar eines teilweise abgeernteten Weizenfeldes zerstört. Durch starken Wind breiteten sich die Flammen schnell aus und erfassten auch ein angrenzendes Waldstück. Die Feuerwehren der umliegenden Gemeinden waren mit mehr als 70 Einsatzkräften vor Ort. Sie konnten den Brand schließlich unter Kontrolle bringen. Der ehemalige Landesbischof von Sachsen, Jochen Bohl, ist tot. Wie seine Familie mitteilte, starb er im Alter von 76 Jahren. Von 2004 bis 2015 hatte Bohl das höchste Amt der evangelisch-lutherischen Kirche in Sachsen inne. Höhepunkte seiner Amtszeit waren die Wiedereinweihung der Dresdner Frauenkirche und der Deutsche Evangelische Kirchentag in Dresden 2011. Das waren Nachrichten von MDR Sachsen. 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
2: 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Und hier ist der MDR Sachsen Verkehrsservice. Auf der A4 Görlitz Richtung Dresden ist der Anschluss Hermsdorf wegen einer Tagesbaustelle weiter gesperrt. Vorsicht auf der A9 Richtung Berlin zwischen Bad Klosterlausnitz und Eisenberg gibt es eine ungesicherte Unfallstelle. Bitte bilden Sie eine Rettungsgasse zwischen Bad Klosterlausnitz und Eisenberg Richtung Berlin. A13 Richtung Berlin zwischen Ortrand und Ruhland Stau an einer Tagesbaustelle, 10 Minuten plus. Viertelstunde auf der A14 Richtung Dresden zwischen Döbeln Nord und Ost, 6 Kilometer stockend. A17 Richtung Dresden zwischen dem Grenzübergang und Bad Gottleuba, 2 Kilometer Stau, Viertelstunde auch plus. A72 Richtung Leipzig zwischen Chemnitz Süd und Kreuz Chemnitz stockt es 10 Minuten plus. In Krottendorf ist die Neudorfer Straße weiter gesperrt, hier läuft ein Feuerwehreinsatz. Und Blitzer stehen. Auf der A4 Richtung Görlitz zwischen Burkau und Uist. Auf der B92 am Ortseingang Elsterberg aus Richtung Plauen. In Krummhermersdorf Richtung Tschopau. In Zwickau auf der Schedewitzer Brücke stadteinwärts. Und in der Werdauer Straße in beiden Richtungen. Schnell und aktuell, der MDR Sachsen Verkehrsservice. Gute Fahrt wünschen wir.
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2: Und in dieser halben Stunde habe die Ehre mit Kate Winslet, Megastar, Titanic, Oscars, Familie, Leo, geplatzte Hose. Ja, Moderatorin Frauke Ludowig hat im Netz gepostet, weil ja beim Interview mit Kate die Hose geplatzt war. Da bekommt der Begriff Enthüllungsjournalismus eine ganz neue Bedeutung.

Schön, dass wir am Radio sind. Hier ist Ihr Sachsenradio heute am 30. Glückwunsch allen Löwegeborenen, die heute Geburtstag haben. Ein ganz besonderer Löwe wird heute 85, Paul Enker.

Ja, der Mann hat Klassiker für die Ewigkeit geschrieben, auch den Welthit My Way. Und er wusste schon als Teenager, wie man Enttäuschungen versilbert. Mit 16 schwärmte er für ein 5 Jahre älteres Mädchen aus der Nachbarschaft. Die wollte keine Verabredung, also hat er ein Lied über sie geschrieben. Resultat: 9 Millionen verkaufte Platten, ein Platz in den Musikgeschichtsbüchern, und die Damenwelt hat ihm später die zu Füßen gelegt. Und nur die echte Diana wollte wohl nicht. Wir gratulieren zum 85. Geburtstag. Hier ist Paul Enker.

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5: 14:30 ist es.
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6: Schönen guten Tag aus Bautzen. Hier der kurze Blick auf das

0: der das Görlitzer Gericht eine Sicherungsverwahrung zunächst abgelehnt hatte. Damit soll jetzt geprüft werden, ob von dem Mann weiterhin eine Gefahr für die Allgemeinheit ausgeht. Der Tierpark in Zittau lädt am Samstag zum Sommerfest ein. Mundartsänger Feuerzeugs und die Band nach Feierabend unterhalten mit Live-Musik. Daneben sorgt ein tierisches Programm für Abwechslung. Peggy Wolter mit Einzelheiten.
1: Die Stuntreiter von Avego aus Großschönau geben einen Einblick in ihre Arbeit mit den Pferden. Extra für das Sommerfest geprobt wurde eine Lama-Show. Die Tiere zeigen eine Choreografie, synchron zur Musik. In Aktion zu erleben ist außerdem ein Graffiti-Künstler. Ein Graffiti-Workshop für jedermann, ein Trödel- und Händlermarkt, Kinderschminken und Bastelangebote runden das Angebot ab. Beim Sommerfest im Zittauer Tierpark. Los geht's am Sonnabend um 14 Uhr.
0: Die Waldeisenbahn Muskau fährt in den Ferien nicht nur am Wochenende. Von Dienstag bis Donnerstag bringt sie zusätzlich Fahrgäste ab Weißwasser auch zu den Landschaftsparks in Kromlau und Bad Muskau. Bis Freitag ziehen historische Dieselloks die Züge, am nächsten Wochenende übernimmt eine Dampflok. Für den Rhododendron-Park gibt es zudem ein Kombiticket mit Umstieg in den Blütenexpress. Und das waren die Meldungen für die Oberlausitz hier aus dem Studio in Bautzen mit Lutz Günther. Und für alle, die unterwegs sind, gibt's hier noch die aktuellen Staus und Blitzer auf Sachsenstraßen.
2: Und hier 2 Minuten nach halb zum MDR Sachsen Verkehrsservice. An 9 Richtung Berlin zwischen Bad Klosterlausnitz und Eisenberg stauen stockend nach einem Unfall 10 Minuten plus. 6 Kilometer stockender Verkehr auf der A14 Richtung Dresden zwischen Döbeln Nord und Ost, Viertelstunde plus hier. A17 Richtung Dresden zwischen dem Grenzübergang und Bad Gottleuba 2 Kilometer Stau. Vorsicht auf der A17 Richtung Dresden, hier gibt es eine ungesicherte Unfallstelle zwischen Dresden-Südvorstadt und Dresden-Gorbitz. A72 Richtung Chemnitz, Leipzig, zwischen Chemnitz-Süd und Kreuz-Chemnitz stockender Verkehr, 10 Minuten plus hier auch. In Krottendorf ist die Neudorfer Straße wegen Reinigungsarbeiten gesperrt. Und wir haben noch Blitzer aktuell auf der A4 Richtung Görle zwischen Burkau und Uist. Auf der B92 am Ortseingang Elsterberg aus Richtung Plauen, in Krummhermersdorf Richtung Schopau, in Zwickau der Schedewitzer oder auf der Schedewitzer Brücke stadteinwärts. Wenn Sie ergänzen möchten, können Sie uns gerne anrufen, kostenfrei 0800 6375 637 und eine gute Fahrt wünschen wir.
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6,5, hier ist der Niedersachsen Verkehrsservice. Ich habe zwei neue Meldungen. Gott, wo fange ich an? Auf der A17 Richtung Prag. Die ist zwischen Dresden-Gorbitz und Dresden-Südvorstadt nach einem Unfall gesperrt. Zwischen Dresden-Gorbitz und Dresden-Südvorstadt. Und Vorsicht auf der A38. Hier liegt ein Radkasten auf der linken Spur in Höhe Leipzig-Neue Hart. A38 Richtung Leipzig.

Politiker Christel Birk hier beim Sachsenradio. Heute am 30. Out ist heute dieser legendäre Apotheker aus den USA, der die Cola entwickelt haben soll. Die Getränkegeschichte muss umgeschrieben werden. Heute ist zu lesen, ein Dominikanermönch hat in Florenz einen historischen Werbezettel für ein Elixier aus Coca-Blättern und Cola-Nüssen gefunden, das lange vor der Coca-Cola entstanden ist. Uiuiui, als wäre das Verhältnis zwischen Trump und Meloni nicht eh schon angespannt. Und innen ist die Lufthansa-Tochter ITA Airways, in der dürfen jetzt auch größere Hunde in der Kabine mitfliegen. Bis zu 30 Kilo schwer dürfen die Tiere sein. Also falls da ein Passagier mit Schweiß auf der Stirn unterwegs ist, der hat keine Flugangst, das ist ein Briefträger.

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2: Willkommen zum Geräuscheraten heute am Donnerstag. Gegen 37 Grad jetzt hilft am besten der kühle Kopf auf dem Wasser. Wir suchen heute ein echtes Sommergeräusch von einem Ort mit viel Wind und Leinen. Und da geht es nicht nur um Hunde. Kleiner Funfact am Rande, die echten Profis dort trinken kaum mehr Wasser. Und wir wollen wissen, was macht hier gerade Wellen? Ach ja, das klingt wie der absolut perfekte Traumurlaub. Wem geht's hier gerade richtig gut? Das klingt nach einem Welthit von Rod Stewart. Als kleine Belohnung fürs Geräuscheraten haben wir unsere MDR Sachsen sommerfrische Überraschung für Sie. Und Sie können gern weiter anrufen für 14 Cent 01375 800 800 01375 800 800 oder Sie schreiben uns per App mit Telefonnummer oder per mdrsachsenradio.de. Und hier ist der MDR Sachsen Verkehrsservice. Neue Meldungen von der A72 Richtung Leipzig. Hier brennt ein Fahrzeug auf der rechten Spur zwischen Röther und Kreuz Leipzig. A72 Richtung Leipzig.

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4: Wir sollten uns einen schönen Sonnenmilchshake gönnen. Bei dieser prallen Sonne und den 29 bis 38 Grad, jetzt 38 in Krostitz, darauf ein Bierchen. Es bleibt weiter trocken, in der Nacht kann es im Westen Sachsens vereinzelt schauern und gewittern. Die Nacht wird dann drückend mild bei 20 bis 16 Grad. Morgen schwitzen wir weiter bei 29 bis 34 Grad und örtlichen Gewittern. Das Wochenende bringt ein bisschen Erleichterung. Der Samstag wird wechselhaft bei 25 bis 28 Grad mit Gewittern, Schauern bis zum Abend. Am Sonntag zeigt sich das Wetter dann wieder freundlicher mit viel Sonne bei 23 bis 30 Grad wieder. Und nur am Bergland gibt's nachmittags kurze Schauer.
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5: Mit Gabriela Wegner, guten Tag. Die Ministerpräsidenten von Sachsen, Sachsen-Anhalt und Thüringen lehnen die Abschaffung der Rente nach 45 Beitragsjahren in der geplanten Form ab. Das erklärten die Regierungschefs Kretschmer, Vogt und Schulze nach ihrem Treffen in Braunsbedra in Sachsen-Anhalt. Wer so lange eingezahlt habe, müsse ohne Abschläge in Rente gehen können. Diesen Grundsatz gebe man nicht auf. Es müsse Übergangsfristen und Härtefallregeln geben. Insgesamt fordern die Länderchefs, dass ostdeutsche Lebenswirklichkeiten bei schwerwiegenden Beschlüssen stärker und rechtzeitig beachtet werden. Städte und Gemeinden in Sachsen bereiten sich auf den Höhepunkt der aktuellen Hitzewelle vor. Der Deutsche Wetterdienst erwartet im Tagesverlauf Spitzenwerte bis 39 Grad. In Leipzig wollen die Verkehrsbetriebe die Gleisbetten bei Bedarf bewässern. Das sei aber auch kein Allheilmittel, sagte Stefan Röll, Bereichsleiter Infrastruktur bei den LVB. Wegen der Länge des Gleisnetzes bräuchte man sehr viel Wasser. Diese Variante sei nur teilweise einsetzbar. Alternativ bringe man Steinmehl auf die Fugen, um die Verbindung von Rädern und Fuge zu unterbinden. Bei der letzten Hitzewelle war Fugenmasse geschmolzen und hatte den Straßenbahnverkehr mehrere Tage lahmgelegt. Die Deutsche Bahn hat im ersten Halbjahr erstmals seit 7 Jahren wieder Gewinne gemacht. Das teilte das Staatsunternehmen heute mit. Demnach lag der Gewinn im Kerngeschäft bei rund 147 Millionen Euro. Dazu beigetragen hätten Kostensenkungen sowie Personalabbau in der Konzernleitung und bei internen Dienstleistern. Außerdem sei die Zahl der Fahrgäste gestiegen. Fast 1 Milliarde Menschen waren im ersten Halbjahr mit der Bahn unterwegs. In Zwickau treffen sich die Stadträte am Nachmittag zu einer Sondersitzung. Einziger Tagesordnungspunkt ist eine Verlängerung des Alkoholverbots auf dem Marienplatz. Das Verbot soll in der städtischen Polizeiverordnung festgeschrieben werden, wie MDR Sachsen-Reporterin Ines Gruner-Rodelt berichtet.
6: Die Erfahrungen mit dem derzeit geltenden Alkoholverbot sind noch nicht umfassend ausgewertet. Doch schon jetzt zeichnet sich ein Rückgang der alkoholbedingten Straftaten und Ordnungswidrigkeiten ab. Nach der Neugestaltung des Marienplatzes lädt dieser seit Ende vergangenen Jahres mit mehreren Sitzmöglichkeiten zum gemütlichen Verweilen ein. Gleichzeitig entwickelte sich der Bereich aber auch zunehmend zum Aufenthaltsort für alkoholkonsumierende Personen. Die Folge waren Belästigungen, Ruhestörungen und erhebliche Verunreinigungen des Platzes. Das bisherige Alkoholverbot gilt noch bis kommenden Montag. Um es zu entfristen, ist eine Entscheidung des Stadtrates nötig.
5: Das waren Nachrichten von MDR Sachsen. 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
4: Und hier der MDR Sachsen Verkehrsservice. A14 Richtung Dresden. 6 Kilometer stockend weiter zwischen Döbeln Nord und Döbeln Ost. Viertelstunde plus. A17 Richtung Dresden zwischen dem Grenzübergang und Bad Gottleuber 2 Kilometer Stau. Die A17 Richtung Prag ist zwischen Dresden-Gorbitz und Dresden-Südvorstadt nach einem Unfall gesperrt. Zurzeit Stau bis Dreieck Dresden-West. Vorsicht auf der A38 Richtung Leipzig in Höhe Leipzig-Neuer Hart liegt ein Radkasten auf der linken Spur. A72 Richtung Leipzig zwischen Chemnitz-Süd und Kreuz-Chemnitz stockt es, Viertelstunde plus. Vorsicht auf der A72 Richtung Leipzig zwischen Röther und Kreuz-Leipzig brennt ein Fahrzeug auf der rechten Spur. In Krottendorf ist die Neudorfer Straße weiter wegen Reinigungsarbeiten gesperrt. Es wird geblitzt auf der A4 Richtung Görlitz zwischen Burkau und Uist, in Krumm-Hermersdorf Richtung Zschopau, in Zwickau auf der Schedewitzer Brücke stadteinwärts. Schnell und aktuell der MDR Sachsen Verkehrsservice.
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4: Ich grüße schön heute am 30. Juli. Danke, Gabriela Wegner, für die Nachrichten. Wer weiß, wie lange es noch Nachrichtensprecherinnen gibt. Denn heute ist zu lesen, Grundschüler mit Smartphone schneiden laut Studie beim Lesen deutlich schlechter ab als Kinder ohne Handy. Was sagten die Tagesschau-Sprecherin dazu?
7: Das crazy, Digger. Bodenlos, Digger. Darf er so? Und wieso ist eigentlich Daubnern nicht dabei? Daubnern klingt gar nicht schlecht.

0: Eine schöne Sommerzeit, 10 Minuten nach 30, hier ist der Sachsenradio Schwitz und Schweiß. Und jetzt zu einem Mann für alle Fälle hier beim Sachsenradio. Er moderiert dienstags direkt den Sport, auch manchmal hier am Nachmittag, sprich die Umnachrichten, ist mein Lieblingsnachbar. Und heute ist Jan Kummer im Studio Dresden in den Regionalnachrichten. Aber Sommerferien mag er auch.
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2: 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Das finde ich immer ganz lecker. Und natürlich Tomaten als Ketchup.
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2: So Zeug, was so rumfliegt. Mücken, Wespen, aber gut, kann man jetzt nichts machen. Ja. Wer das eine will, muss das andere mögen.
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2: Na, man kann einfach alles draußen machen. Ja. Leute treffen, schwimmen, kochen oder grillen. Lesen geht auch draußen. Also alles vor der Tür. Das ist Sommer.
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2: So, meine Reisetablette wirkt. Wir legen an mit unserem Sommergeräusche-Geräuscheraten. Hier ist nochmal unsere nasse Abkühlung im Radio. Wir haben für Sie ein Sommergeräusch aufgenommen, direkt von der offenen See, da wo der Wind in die Masten greift und das Boot durch die Wogen gleitet. Was genau hören Sie da auf dem Wasser, war die Frage. Und vielen, vielen Dank wieder für unzählige Antworten per Anruf, per Nachricht. Mein Redakteur braucht ein Rettungsboot. Und wir sind heute mal in Dresden.
3: Ja?
2: Hallo Frau Seidel, hier ist Mike Teschner, MDR Sachsen.
3: Och, hallo.
2: Ahoi, sag ich doch mal lieber, oder?
3: Ahoi.
2: Wie geht's dir so bei dem Wetter heute, Frau Seidel?
3: Ach, bei uns ist es noch relativ kühl. Wir haben eine Parterre-Wohnung, wo jetzt nicht so viel Sonne reinscheint. Es ist angenehm.
2: Ach,
3: wir
2: so.
3: Wir liegen hier faul rum, haben die Beine hoch, so
2: Ach.
3: Wie sich für Rentner gehört.
2: Super. Kühles Handtuch im Nacken, aber das brauchen Sie ja nicht mal.
3: Nee, brauche ich im Moment nicht.
2: Die Lösungsideen waren heute zum Beispiel ein badender Schwan, Dünungswellen, Ostseewellen, Kreuzfahrtschiff, Schaufelraddampfer. Wofür haben Sie sich entschieden?
3: Segelboot, hat mich mein Mann draufgebracht.
2: Wieso, was segelt er?
3: Nee, ich suche mal auf die Nase. Nee.
2: Einfach so, ja, spontan.
3: Sie hatten da ein Lied ins Spiel gebracht.
2: Ah, ja, von Rod Stewart.
3: Und da sagte Segelboot.
2: Ja, nur der herzlichen Glückwunsch euch beiden
3: zum
2: Überraschungspaket.
3: Oh, danke schön.
2: Welcher Wassertyp sind Sie denn, Frau Seidel? Meer oder See?
3: Meer.
2: Segelboot oder Luftmatratze?
3: Segelboot.
2: Paddelboot oder Motorboot?
3: Motorboot.
2: Zehner Sprungturm oder 25er Meterbahn?
3: 25er Meterbahn.
2: Gut. Dann auf ins Freibad, Frau Seidel.
3: Vielleicht am Wochenende.
2: Na schön. Danke fürs Mitspielen und noch einen schönen Tag wünsche ich Ihnen und euch.
3: Dankeschön.
2: Und immer eine Handwasser unterm Kiel. Vor allem auch fürs neue Sommergeräusche, Geräusche raten. Dann morgen Nachmittag.

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3: 3:30 ist es 15.30 Uhr.
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4: Schönen guten Tag aus Bautzen. Hier ist der kurze Blick auf das Wetter. Am Abend sonnig und trocken und weiterhin sehr warm. Zwischen 32 Grad in Solern-Spree und 36 Grad in Spreewitz. Aufgrund der heißen Temperaturen von über 35 Grad hat er in Hoyerswerda erneut das Cooling Center im Martin-Luther-King-Haus geöffnet. Wie Pfarrerin Raffaela Müller von der evangelischen Gesamtkirchgemeinde Hoyerswerda-Spreewitz mitteilt, können Menschen dort kostenlos der Hitze entkommen. Bereit stehen Wasser, kalter Tee, Kaffee und kleine Snacks. Auch Haustiere sind willkommen. Das Angebot findet bereits zum zweiten Mal statt. Beim ersten Cooling Center am heißen Juni-Wochenende nutzten mehrere Besucher und ein Hund die Gelegenheit zur Abkühlung. Die Idee brachte die Pfarrerin aus den USA mit, wo

0: Nach einer Verfolgungsfahrt in Weixdorf-Köblitz hat die Polizei einen Tatverdächtigen festgenommen. Der Mann war am Mittwoch mit einem zuvor in Mainz gestohlenen Mercedes vor einer Kontrolle geflüchtet. Nach einer Kollision mit einem Gebäude rannte er zu Fuß davon. Eine groß angelegte Suche mit Hubschraubern blieb zunächst erfolglos. Heute konnte die Polizei nach Zeugenhinweisen einen verletzten 23-jährigen Polen in Eulowitz festnehmen. Die Ermittlungen dauern an. Und einen Tipp habe ich noch für Sie. Bei den Filmnächten in Schwarzkollm wird heute der Streifen In the Cray gezeigt. Einlass ist 19.30 Uhr und der Film beginnt dann um 21 Uhr. Und das waren die Meldungen für die Oberlausitz hier aus dem Studio Bautzen. Und hier noch die aktuellen Staus und Blitzer.
1: 15.32 Uhr, der MDR Sachsen Verkehrsservice hier. Die A17 Richtung Prag ist zwischen Dresden-Gorbitz und Dresden-Südvorstadt nach einem Unfall gesperrt. Zurzeit Stau bis Dreieck Dresden-West. A72 Richtung Leipzig zwischen Chemnitz-Süd und Kreuz-Chemnitz stockt es 10 Minuten plus. A72 Richtung Leipzig, die ist zwischen Röther und Zwenkau wegen Löscharbeiten gesperrt. In Krottendorf ist die Neudorfer Straße auch immer noch gesperrt, hier laufen Reinigungsarbeiten. In Dresden im Bereich Alt-Recknitz und Recknitz-Höhe Behinderung, hier wird eine Ölspur beseitigt. Blitzer stehen auf der A4 Richtung Görlitz zwischen Burkau und Uist, in Krumm-Hermersdorf Richtung Zschopau, in Zwickau auf der Schedewitzer Brücke stadteinwärts. Ergänzen, entwarnen können Sie gerne jederzeit kostenfrei. 0800 6375 637 und dann kommen Sie mal gut an. Schnell und aktuell, der MDR Sachsen Verkehrsservice.
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1: 19 Uhr geht's auch heute wieder los bei uns im MDR Fernsehen. Heute mit Andreas Friebe wieder. Hallo Andreas.
2: Hi, grüß dich.
1: Ein Großbauprojekt, das eine wichtige Hürde nimmt, ist heute Thema bei euch. Wo wird denn gebaut?
2: Ja, es geht um den Neubau der Muldebrücke auf der A14 bei Grimma. Die Strecke zwischen Dresden und Leipzig ist ja stark befahren und deshalb ist schon länger klar, dass die alte Brücke erneuert werden muss. Wobei erneuert reicht gar nicht, die muss ja nun komplett neu gebaut werden. Inzwischen ist es aber soweit, dass eine Behelfsbrücke neben der eigentlichen Fahrbahn jetzt fertig ist. Ab Montag soll der Verkehr freigegeben werden und anschließend wird die alte Brücke abgerissen. Heute gab es mal einen Vororttermin, wo wir uns die ja doch sehr anspruchsvollen Arbeiten anschauen konnten und wir haben natürlich auch unsere Drohnenkamera eingepackt und ich kann versprechen, es sind tolle Bilder entstanden.
1: Wie für eine Postkarte.
2: Ja, genau.
1: Apropos, na Mensch, ist ein anderes Thema bei euch.
2: Richtig, heute ist nämlich Weltpostkartentag und da machen wir einen Abstecher in die DDR-Postkartenmetropole. Ich kann nur sagen, wir kommen im vogtländischen Reichenbach und wir haben uns dort mit Regina Möller getroffen. Die 77-Jährige ist ehrenamtliche Stadtführerin und war früher in der Postkartenfabrik angestellt.
3: In Reichenbach war der größte Postkartenverlag der DDR. Wir haben 95% aller Ansichtskarten der DDR hergestellt. Und das war natürlich schon viel.
2: Ja, und nach der Wende war dann aber leider ziemlich schnell Schluss. Regina Möller blickt deshalb auch ein bisschen mit Wehmut zurück und erzählt uns ihre persönlichen Postkartengeschichten im Sachsenspiegel.
1: 19 Uhr, jetzt los damit. Danke, Andreas. Ja. Eine schöne Sendung wünsche ich.
2: Danke, danke.

0: du. Ich hoffe, es geht Ihnen gut. Einen schönen Nachmittag mit dem Sachsenradio noch gut. Ja, 6, 7, 8 Stunden, dann bringt die Hitze in Sachsen wieder viele um den Schlaf. Es gibt vielerorts eine tropische Nacht, Temperaturen jenseits der 20-Grad-Marke. Vor allem in den Städten, aber diesmal auch in der Oberlausitz. Schlafmediziner Steffen Schädlich hat da einige Hitzetipps für die Nacht.
1: Der größte Trigger zum Einschlafen ist, wenn die Körperkerntemperatur etwas sinkt. Und das geht halt nicht, wenn wir 30 Grad im Schlafzimmer haben und dann vielleicht noch eine dicke Bettdecke drauf. Also zum Beispiel nur das Laken nehmen oder die Bettdecke ohne Inhalt zum Zudecken ist ganz sinnvoll, weil man hat dann trotzdem das Gefühl, so in einer Höhle zu liegen und geschützt zu sein, ohne dass man dort einen großen Wärmestau hat.
0: Nackt schlafen geht auch, allerdings, da gibt's ein Aber.
1: Schläft man jetzt nackt, ist natürlich durchaus die Gefahr gegeben, wenn man da noch irgendwie einen Ventilator stehen hat oder einen Durchzug, dass dann die Teile, die quasi offen liegen, unterkühlt werden und dann wieder hinterher Probleme auftreten, zum Beispiel mit den Gelenken.
0: Mhm. Noch ein Tipp, bevor die Nacht beginnt?
1: Einige Minuten vor dem Zu-Bett-Gehen duschen und zwar nicht eiskalt, das ist ein Fehler, der oft gemacht wird, sondern quasi lauwarm.
0: Also draußen schlafen, auf dem Balkon oder der Terrasse, das machen inzwischen auch einige bei der Hitze. Und wie sagte mein Kollege Thomas Hede heute Morgen im Großraumbüro, als wir das Thema besprachen?
2: Ja, also nackt schlafen finde ich an sich schön, vielleicht nicht an jedem Ort, also auf einer Parkbank zum Beispiel, ich weiß nicht.

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5: 30 bis 38 Grad haben wir jetzt kurz vor 4. Sogar in unserem Sachsen-Kühlschrank Zinnwald sind es 30 Grad. In der Nacht ziehen dann einzelne Schauer, anfangs auch Gewitter durch, die sich auf dem Weg nach Osten dann auflösen. Vorübergehend stürmt es bei Tiefstwerten zwischen 22 und 15 Grad. Morgen kommen im Laufe des Tages Schauer und Gewitter auf. Spät nachmittags und abends herrscht dann örtlich Unwettergefahr durch Hagel, heftigen Starkregen und schwere Sturmböen. Es wird sehr schwül bei 33 bis 36 Grad. Der Samstag bringt bei maximal 27 Grad weitere Gewitter. Am Sonntag wird es ruhiger bei Höchstwerten um die 30 Grad.
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6: Mit Gabriela Wegner. Guten Tag. In Sachsen sind nach einer Einschätzung des Robert-Koch-Instituts in diesem Jahr bereits 350 Menschen durch die Einwirkung von Hitze gestorben. Das geht aus der aktuellen Aufstellung hervor, die MDR Sachsen wöchentlich anfragt. Sie umfasst geschätzte Fälle bis Mitte Juli. Bundesweit reiche die Zahl bisher an die 10.000 heran. Vor allem älteren Menschen und Kindern wird empfohlen, im Schatten zu bleiben und körperliche Anstrengungen zu vermeiden. Die Hitzewellen haben auch die Diskussionen um Schutzmaßnahmen angeheizt. Das Spektrum reicht von Stadtplänen mit kühlen Räumen, mehr Trinkgelegenheiten, die Entsiegelung von Flächen und insgesamt mehr Grün in den Städten. Die Ministerpräsidenten von Sachsen, Sachsen-Anhalt und Thüringen lehnen die Abschaffung der Rente nach 45 Beitragsjahren in der geplanten Form ab. Das erklärten die Regierungschefs Kretschmer, Vogt und Schulze nach ihrem Treffen in Braunsbedra in Sachsen-Anhalt. Wer so lange eingezahlt habe, müsse ohne Abschläge in Rente gehen können. Diesen Grundsatz gebe man nicht auf. Es müsse Übergangsfristen und Härtefallregeln geben. Insgesamt fordern die Länderchefs, dass ostdeutsche Lebenswirklichkeiten bei schwerwiegenden Beschlüssen stärker und rechtzeitig beachtet werden. Die Preise sind in Deutschland wieder kräftiger angestiegen. Waren und Dienstleistungen verteuerten sich im Juli um durchschnittlich 2,8%. Im Vormonat waren es nur 2,3%. Der Hauptgrund liegt nach Meinung der Wirtschaftsexperten im Anstieg der Ölpreise durch den Krieg im Mittleren Osten. Die Preise für Lebensmittel haben sich dagegen innerhalb eines Jahres kaum erhöht. Die Deutsche Stiftung Denkmalschutz unterstützt die Sanierung der Gedenkstätte Karl Maria von Weber in Dresden mit 70.000 Euro. Die Stadt erhielt heute den notwendigen Fördervertrag, wie MDR Sachsen-Reporter Micha Steinwachs berichtet.
7: Die Mittel sollen in die Erneuerung der Dachkonstruktion und der Decke des historischen Gebäudes in Dresden-Hosterwitz fließen. Zum 200. Todestag des Komponisten Weber plant die Stadt Dresden, die Gedenkstätte denkmalgerecht und umfassend zu sanieren. Das Winzerhaus aus dem 17. Jahrhundert zählt zu den ältesten erhaltenen Wohnhäusern der Landeshauptstadt. Der ehemalige Dresdner Hofkapellmeister Karl Maria von Weber nutzte es ab 1818 mit seiner Familie als Sommerdomizil. Insgesamt unterstützt die Deutsche Stiftung Denkmalschutz in Sachsen über 880 Denkmale. Das Geld kommt unter anderem von privaten Spendern und einer Treuhandstiftung.
6: Das waren Nachrichten von MDR Sachsen. 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
5: Und damit geht's weiter, 3:03 mit dem MDR Sachsen-Verkehrsservice. Die A17 Richtung Prag ist zwischen Dresden-Gorbitz und Dresden-Südvorstadt weiter nach einem Unfall gesperrt. Der Verkehr wird über die Standspur geleitet, zurzeit Stau bis Dreieck Dresden-West. A72 Richtung Leipzig zwischen Chemnitz-Süd und Kreuz-Chemnitz 5 Kilometer Stau, 20 Minuten kommen hier drauf. Auch 20 Minuten Verzögerung auf der A72 Richtung Leipzig zwischen Espenhain-Kitscher und Zwenkau, Stau wegen Bergungsarbeiten im Baustellenbereich. Im Landkreis Bautzen ist die Straße zwischen Wurschen und Kotitz nach einem Unfall gesperrt. In Krottendorf ist die Neudorfer Straße weiter gesperrt wegen Reinigungsarbeiten. In Dresden im Bereich Alt-Recknitz und Recknitz-Höhe Behinderungen, hier wird eine Ölspur beseitigt. Und Blitzer stehen. In Dresden in der Gartenstraße stadtauswärts, in Krummhermersdorf Richtung Schopau, in Zwickau auf der Schedewitzer Brücke stadteinwärts. Kommen Sie gut in die Feierabendzeit.
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5: Männer spielen wir noch in dieser halben Stunde. In diesem Sinne ein Hoch auf die Freundschaft. Heute ist der internationale Tag der Freundschaft. Da hat Trump als erstes bei Infantino angerufen. Ja, aber bei Kanzler Merz, da wird es an diesem Tag wohl eher im kleinen Kreis gefeiert.

0: Applaus, Applaus für Willi. Ja, er ist schon wieder unterwegs. Am zu spät kommenden Tag, also Eile mit Weile, Willi. Der Tag der Freundschaft ist auch heute und auch der Weltpostkartentag. Da könnte man ja guten Freunden mal wieder eine Karte schreiben. Wann haben Sie denn Ihre letzten gekauft?
1: Also ich war neulich auf Mallorca, da habe ich ganz viele Ansichtskarten gekauft, vor allen Dingen so besondere mit der Form der Insel. Aber die habe ich mir so als Andenken mitgenommen. Ich habe die nicht verschickt. Also das mache ich mehr über WhatsApp oder so. Früher habe ich das ganz viel gemacht.
2: Als ganz früh, als meine Tochter noch studiert hat, habe ich ihr dann immer, je nachdem, wo ich war, von dem Ort ihr eine geschickt. Zum Beispiel, da waren wir auf Helgoland, also nördlichste Insel und da eine Karte. Aber ansonsten jetzt auch nicht mehr. Nee.
3: Ja, ich kaufe mir immer wieder Postkarten, meistens mit den kleinen Bildern, wo viele Ausschnitte drauf sind. Und dann in Verbindung mit den Karten kann ich mich wieder erinnern. Aber tatsächlich ist es so, dass es natürlich nicht mehr so modern, in Anführungsstrichen, ist, Postkarten zu schreiben, was ich persönlich schade finde.
1: Und mein Enkel, der ist 7 gewesen, dann musste dann aus dem Urlaub eine Postkarte schreiben mit seinen ersten Schreibversuchen.
0: Ja. Das musste haben wir wohl vernommen.

0: Die drei feurigen Andalusierinnen mit dem Ketchup-Song und er bringt uns direkt zu den spanischen Verhältnissen bei uns draußen. Zwischen 30 und 38 Grad brennt die Sonne heute runter auf den Plätzen in unseren Innenstädten. Da flimmert die Luft, da bleibt eigentlich nur die Flucht ins kühle Nass. Wer aber keine Lust auf überfüllte Freibäder hat, braucht Alternativen. Und unsere Reporterin Monika Di Carlo hat im Chemnitzer Ortsteil Wittgensdorf nach echt coolen Orten gesucht. Und was soll ich sagen, sie hat heute Nachmittag tatsächlich gefroren. Wo dieser eiskalte Zufluchtsort liegt, hören wir jetzt.
1: Wenn sich die automatische Schiebetür beim Käsemaik öffnet, beginnt die Eiszeit. Zumindest fühlt es sich so an. Die brütende Hitze von draußen ist Geschichte, wenn man den auf Käse- und Molkereiartikel spezialisierten Laden betritt.
2: Wir haben den größten begehbaren Kühlschrank von Chemnitz,
1: erklärt Mitarbeiter Jörg Neubert mit einem verschmitzten Grinsen im Gesicht.
2: Bei uns sind immer zwischen 5 und 7 Grad. Warum? Weil der Käse bei einer bestimmten Temperatur gekühlt werden muss.
1: Das muss der Käse in anderen Supermärkten auch. Doch beim Käse Mike ist die Verkaufsfläche von rund 1200 Quadratmetern der Kühlschrank. Regale sind hier Fehlanzeige. Die Kunden können sich die Produkte gleich selbst von den Paletten nehmen. Die Auswahl ist geringer als im Supermarkt. Dafür aber ist der Preis günstiger, da mehr von derselben Ware in großer Stückzahl angeboten wird. Und ganz nebenbei werden die Käufer schön knackig und frisch gehalten.
3: Auf in die Arktis,
1: ruft ein Kunde, der schon öfter beim Käsemaik war.
3: Ich erhole mich jetzt für die nächsten halben Stunde oder dreiviertel Stunde.
4: Aber ich erfriere jetzt hier drin.
3: So sind wir uns immer einig.
4: Ja, er mubbelt mich wieder auf.
1: Da war wohl heute jemand übermütig und hat die Strickjacke zu Hause vergessen. Eine andere Kundin hat aus ihren Fehlern gelernt und gleich im Auto eine dicke Fließjacke angezogen.
4: Ich hatte das letzte Mal vergessen. Es war ungemütlich, so macht es keinen Spaß. Also zieh mal eine Jacke an und sie halten mich jetzt nicht länger auf, weil mir nämlich warm ist.
1: Und Wärme macht ja, das ist wissenschaftlich nachgewiesen, gereizt und aggressiv. Doch weil man beim Käsemaik auf ein cooles Arbeitsklima setzt, wird das Lager und der Verkaufsraum mit jeweils 3 Kühlaggregaten temperiert.
2: Und die blasen ständig die kalte Luft rein, bis an die gegenüberliegende Wand. Und dadurch haben wir eine ständige Wälzung da und deshalb wird der Laden auf die Art und Weise kalt gehalten.
1: Erklärt Jörg Neubert das Kühlkonzept. Für Jessica, die seit einem Jahr im Lager arbeitet, zu Beginn eine Herausforderung.
5: Also mir war es ehrlich gesagt am Anfang ein bisschen zu kalt, aber man gewöhnt sich wirklich mit der Zeit dran. Und jetzt laufe ich nur noch in Jacke rum, mit dünnem T-Shirt drunter, mich stört es nicht mehr.
1: Doch so schön ist es nur für den Moment.
6: Auf jeden Fall angenehmer, aber wenn man rauskommt, kriegt man wieder eine mit dem Hammer.
1: Das passiert aber auch, wenn man im Freibad aus dem Wasser kommt. Nur beim Käsemaik hat man nach einer halben Stunde Einkauf keine Schrumpelfinger, dafür aber richtig viel Käse.
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12: 16.30 Uhr ist es.
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13: Einen schönen guten Tag aus Bautzen. Der kurze Blick auf das Wetter am Abend. Sonnig und trocken, weiterhin sehr warm. Zwischen 32 Grad in Solern-Spree und 36 Grad in Spreewitz.
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13: Das Bildungsgut St. Benno in Schmochtitz bei Bautzen gilt seit Jahrzehnten als wichtiger Treffpunkt für Bildung, Begegnung und kirchliches Leben. Doch jetzt hat der Träger, das Bistum Dresden-Meißen, die Reißleine gezogen. Die katholische Einrichtung soll in andere Hände übergehen. Was die Gründe dafür sind, Peggy Wolter berichtet.
14: Das Bistum Dresden-Meißen will das Bildungsgut St. Benno in Schmochtitz bis Ende Juli nächsten Jahres abgeben. Gesucht wird ein neuer Träger, der die Bildungsstätte weiterführt. Sollte sich niemand finden, werden auch andere Nutzungskonzepte geprüft. Schmochtitz habe über Jahrzehnte eine wichtige Rolle für die katholische

0: auf sichere Beine zu stellen, seien gescheitert. Seit 2019 arbeitet das Bistum an einem umfassenden Sparkurs. Insgesamt müssen pro Jahr 17,5 Millionen Euro eingespart werden. Dazu kommt, dass die finanzielle Unterstützung anderer deutscher Bistümer mittlerweile weggefallen ist. Über das Aus in Schmochtitz habe man die Mitarbeiter bereits informiert, so Michael Baudisch.
1: Aktuell gibt es 20 Mitarbeiterinnen und Mitarbeiter in Schmochtitz. Wir können sagen, dass wir bis Ende Juli 2027 den Betrieb fortführen. Was danach passiert, hängt davon ab, ob es gelingt, einen neuen Träger zu finden. In jedem Fall werden mit allen Mitarbeitenden Gespräche geführt, wie es danach für sie weitergeht.
0: Für die katholischen Sorben hat das Bildungsgut St. Benno eine besondere Bedeutung. Viele Veranstaltungen und Begegnungen haben dort stattgefunden, so Cyril Hanschick vom Cyril-Methodius-Verein.
2: Die geplanten Veranstaltungen für dieses Jahr und auch für das kommende Jahr können zunächst im Bildungsgut stattfinden. Ob dann andere Veranstaltungen vom Cyril-Methodius-Verein in Schmochtitz stattfinden, hängt natürlich vom neuen Inhaber des Bildungsgutes ab.
0: Das Bistum betont, dass Bildungsangebote andernorts erhalten bleiben, zum Beispiel katholische Schulen. Für Schmochtitz beginnt jedoch nun die Suche nach einer neuen Zukunft.
3: Und jetzt weitere Meldungen für die Oberlausitz. Für Fans der Lausitzer Füchse läuft die letzte Chance auf eine Dauerkarte für die DEL2-Saison. Der freie Vorverkauf endet am Freitag. Ab 18. August startet dann der Vorverkauf für die Heim- und Vorbereitungsspiele gegen Katowice, Dresden und Krimitschau. Karten gibt's online oder im Fanshop der Lausitzer Füchse. Mit einem gestohlenen Hyundai ist ein 38-jähriger Pole auf der A4 aufgeflogen. Fahnder stoppten den Mann am Rastplatz Rödertal. Das Auto war in Nordrhein-Westfalen gestohlen worden. Der Fahrer sitzt jetzt in U-Haft. Noch bis Ende Juli können Vereine, Schulen, Kitas und Initiativen am Fotowettbewerb der Liederregion Bautzner Oberland teilnehmen. Gesucht werden Bilder zum Motto Gemeinschaft leben. Die besten Beiträge werden mit Preisgeldern von bis zu 500 Euro belohnt. Und das waren die Neuigkeiten hier aus dem Studio Bautzen. Jetzt gibt's für alle, die noch unterwegs sind, Aktuelles von den Straßen.
4: Fünf Minuten nach halb zum MDR Sachsen Verkehrsservice. Die A17 Richtung Prag zwischen Dresden-Gorbitz und Dresden-Südvorstadt weiter nach einem Unfall gesperrt. Der Verkehr wird über die Standspur geleitet, zurzeit Stau bis Dreieck Dresden-West. A72 Richtung Leipzig zwischen Chemnitz-Süd und Kreuz-Chemnitz, 5 Kilometer Stau, Viertelstunde plus. A72 Richtung Leipzig in Höhe Espenhain-Kitscher, Behinderung wegen Bergungsarbeiten. Im Landkreis Bautzen ist die Straße zwischen Wurschen und Kotitz nach einem Unfall gesperrt. In Krottendorf ist die Neuendorfer Straße weiter wegen Reinigungsarbeiten gesperrt. Es wird geblitzt auf der A4, Frankfurt Richtung Dresden zwischen Hermsdorf Ost und Rüdersdorf. Auf der A9 Richtung Berlin zwischen Halle und Bitterfeld-Wolfen. In Dresden in der Gartenstraße stadtauswärts zwischen Zeititz und Altenbach. Und in Zwickau auf der Schedewitzer Brücke stadteinwärts. Für neue Tipps können Sie gerne anrufen. Der Service ist kostenfrei. 0800 6375 637. Und jetzt eine gute Fahrt mit Kikidi und Elton John.
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Die Twins über den Traum, das Leben auf den großen Bühnen der Welt zu verbringen. Die Zwillinge waren keine Zwillinge und der Song entstand komplett in einem Berliner Heimstudio, bei den beiden damals das Geld für teure Tonstudios fehlte. Um ein ganz anderes Lebensziel geht es im nächsten Song. Ruhe, Natur und eine Horde an Enkelkindern. Im Haus am See mit Peter Fuchs.

0: Cat Stevens, Vater und Sohn, und da machen wir jetzt einen gemeinsamen Familien-Sommerausflug in unsere sächsische Weihnachtshauptstadt nach Seifen ins Spielzeugdorf. Da hat man ja sofort den Duft von Räucherkerzen in der Nase, Bergparaden, Lichterglanz und im Winter platzt der Ort vor lauter Gästen aus allen Nähten. Aber was ist da im Hochsommer los? Wer besucht den Weihnachtsort im Sommer? Fällt Seifen im Juli komplett in den Winterschlaf? Meine Kollegin Ines Gruner-Rudelt war für uns dort und hat mal nachgeschaut.
1: Viele Deutsche zieht es im Urlaub ans Meer. Familie Gabriel aus Hamburg aber ist derzeit in Seifen unterwegs. Gemeinsam mit dem 5-jährigen Sohnemann Felix sitzen die Eltern in einer Schauwerkstatt und basteln.
2: Felix, willst du mal erklären, was wir hier machen?
3: Wir machen einen Schwibbogen.
2: Was muss man hier machen?
3: Muss man ausmalen, zusammenkleben und ja, mehr nicht.
2: Genau, mehr nicht.
1: Die Gabriels sind zum ersten Mal in Seifen. Ihr Besuch hier deckt schon jetzt einen Teil der Liste mit Weihnachtsgeschenken ab.
2: Der Schwibbogen ist jetzt für Felix, aber der Nussknacker hier vorne, der ist für die Oma.
3: Ich habe zwei Omas. Für Oma Ines und das ist für Oma Helene. Das ist jetzt von Hänsel und Gretel das Lebkuchenhaus und das da ist ein Nussknacker.
1: In den Wintermonaten herrscht in der Schauwerkstatt von Sven Reichel Hochbetrieb. Ein Besuch hier lohnt sich aber auch in der warmen Jahreszeit.
4: Ja, natürlich, nicht alles ist rein auf Weihnachten abgestellt. Aktuell haben wir Räucherhäuseln, die wir hier in unserer Werkstatt produzieren, die das ganze Jahr über genutzt werden können. Es gibt ja auch Räucherkerzen, die im Sommer die Mücken vertreiben.
1: Ein Streifzug durch den Ort zeigt, auch wenn Seifen als Weihnachtswunderland bekannt ist, so werden doch auch in den Sommermonaten Touristen angelockt.
5: Im Sommer ist es ja eigentlich noch ein bisschen ruhiger als im Winter, ist so unsere Erfahrung. Also dadurch ja, sind wir gerne hier.
6: Wir sind für 10 Tage hier im Erzgebirge, werden umherfahren und Sachen anschauen. Und da gehört natürlich Seifen dazu mit diesen wunderbaren Holzsachen.
7: Wir kommen aus Holland an der Nordsee. Wir haben viele Male hier Urlaub genossen und wir wollen wieder Urlaub genießen.
1: Für Anke Gläser von der Touristinformation könnten es gern noch mehr Besucher sein. Schließlich hat Seifen ganzjährig viel zu bieten, sagt sie.
8: Also im Sommer kommen viele Familien zu uns, die mit ihren Kindern ein bisschen wandern gehen. Im Moment können sie auch unser Freilichtmuseum besuchen. Das hat täglich geöffnet. Der Reifendreher ist jeden Tag da. Man kann dort zusehen, wie aus den Reifen ein Tier, ein Schwein, ein Igel entsteht. Also ist auch für Kinder sehr interessant.
1: Und auch Familie Gabriel hat noch so einiges vor.
2: Zur Sommerrodelbahn wollen wir noch. Und dann gibt es noch in der Nähe so ein Edelsteinhaus. Da kann man Edelsteine schleifen. Das wollen wir noch machen. Genau, dann wollen wir noch einmal nach Prag fahren. Das ist ja auch nicht so weit weg. Ja, und dann geht es schon weiter.
1: Über Dresden geht es zurück nach Hamburg. Seifen werden die Gabriels ganz sicher in schöner Erinnerung behalten.
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11: Alle mit Dachgeschosswohnung werden heute zum Lachen in den Keller gehen, wahrscheinlich auch dort bleiben. Draußen haben wir 30 bis 38 Grad jetzt. In der Nacht ziehen einzelne Schauer, anfangs auch Gewitter durch, die sich auf ihrem Weg nach Osten dann auflösen. Vorübergehend stürmt es bei Tiefstwerten zwischen 22 und 15 Grad. Morgen kommen im Laufe des Tages Schauer und Gewitter auf. Spätnachmittags und abends herrscht dann örtlich Unwettergefahr. Durch Hagel, heftigen Starkregen und schwere Sturmböen. Es wird schwül bei 33 bis 36 Grad. Der Samstag bringt dann bei maximal 27 Grad weitere Gewitter. Der Sonntag wird ruhiger, Höchstwerte dann um die 30 Grad.
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12: Mit Gabriela Wegner. Guten Tag. In Sachsen sind nach einer Einschätzung des Robert-Koch-Instituts in diesem Jahr bereits 350 Menschen durch die Einwirkung von Hitze gestorben. Das geht aus der aktuellen Aufstellung hervor, die MDR Sachsen wöchentlich anfragt. Sie umfasst geschätzte Fälle bis Mitte Juli. Bundesweit reiche die Zahl bisher an die 10.000 heran. Vor allem älteren Menschen und Kindern wird empfohlen, im Schatten zu bleiben und körperliche Anstrengungen zu vermeiden. Die Hitzewellen haben auch die Diskussion um Schutzmaßnahmen angeheizt. Das Spektrum reicht von Stadtplänen mit kühlen Räumen, mehr Trinkgelegenheiten, die Entsiegelung von Flächen und insgesamt mehr Grün in den Städten. Die Verbraucherzentrale Sachsen hat ein Verfahren gegen die Baumarktkette Hornbach gewonnen. Das Unternehmen hatte eine Reihe nicht heimischer Pflanzen wie die Apfelrose oder den Schmetterlingsflieder als besonders umweltfreundlich beworben. Das zuständige Oberlandesgericht stellte nun klar, dass die Pflanzen so nicht bezeichnet werden dürfen. Sie hätten nach Angaben des Bundesamtes für Naturschutz keinen besonderen ökologischen Nutzen und auch keine Vorteile für Bienen oder Vögel. Umweltversprechen seien kein Marketingspielraum, betonte die Verbraucherzentrale. Werbeaussagen müssten halten, was sie versprechen. Für eine Familie aus Dresden könnte eine Wanderung in Österreich nun teuer werden. Nach einer aufwendigen Rettungsaktion im Dachsteingebiet steht fest, die Familie muss die Kosten des Einsatzes selbst tragen, wie MDR Sachsen-Reporter Klaus Becker berichtet.
13: Wie hoch die Rechnung am Ende ausfällt, wird derzeit noch geprüft. Die Bergrettung in Österreich berechnet 612 Euro pro Einsatzstunde. Dazu kommen die Kosten für zwei Rettungshubschrauber. Nach Angaben der Bergrettung können die bei rund 100 Euro pro Flugminute liegen und schnell mehrere tausend Euro erreichen. Die Bergrettung empfiehlt, Fördermitglied zu werden. Damit sei man weltweit versichert. Die fünfköpfige Familie aus Dresden war am Montag auf dem 2100 Meter hohen Krippenstein unterwegs. Die Eltern sowie ihre 3, 6 und 8 Jahre alten Kinder unterschätzten den hochalpinen Weg. Die Familie wurde mit zwei Hubschraubern ins Tal geflogen. Die beiden Mädchen zeigten laut Polizei bereits Anzeichen einer Unterkühlung.
12: Die Preise sind in Deutschland wieder kräftiger angestiegen. Waren und Dienstleistungen verteuerten sich im Juli um durchschnittlich 2,8%. Im Vormonat waren es nur 2,3%. Der Hauptgrund liegt nach Meinung der Wirtschaftsexperten im Anstieg der Ölpreise durch den Krieg im Mittleren Osten. Die Preise für Lebensmittel haben sich dagegen innerhalb eines Jahres kaum erhöht. Das waren Nachrichten von MDR Sachsen. 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
2: Und jederzeit im MDR Sachsen Verkehrsservice, da auf die A9 Richtung Berlin. Hier stockt es zwischen Dittersdorf und Triptis wegen eines defekten LKW. Vorsicht auf der A14 Richtung Magdeburg, hier liegt ein Plasteteil auf der rechten Spur zwischen Gröbers und Halle Ost. Die A17 Richtung Prag ist zwischen Dresden-Görbitz und Südvorstadt nach einem LKW-Unfall gesperrt, zurzeit Stau bis Dreieck Dresden-West. A72 Richtung Leipzig zwischen Chemnitz-Süd und Kreuz-Chemnitz, 5 Kilometer Stau, 20 Minuten plus. Im Landkreis Bautzen ist die Straße zwischen Wurschen und Kotitz nach einem Unfall gesperrt. In Krottendorf ist die Neudorfer Straße weiter dicht wegen Reinigungsarbeiten. Blitzer stehen auf der A9 Richtung Berlin zwischen Halle und Bitterfeld-Wolfen, in Dresden in der Gartenstraße stadtauswärts zwischen Zeititz und Altenbach. 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
2: Und gleich noch mit den Balladenstones hier beim Sachsenradio Nachmittag in ihrer Einjäh. Und Florian Rost bringt uns auf den aktuellen Unwetterstand. Aye.

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1: Mit unserem Wetterexperten Florian Rost. Hallo Florian.
2: Hallo Mike.
1: Gefühlte Temperatur heute in Sachsen 40, 45 Grad. Wie war es wirklich?
2: Ja, wir haben gekratzt an der 40 Grad. Ganz erreicht haben wir sie allerdings nicht. Zum Glück mögt der ein oder andere sagen, denn ich bezeichne Hitze gerne als das Unwetter, das man nicht sehen kann. Mokrena, Klitschen bei Torgau 39,2 Grad. Waldheim, Reinsdorf 39,1 Grad. Das sind die Höchsttemperaturen, die wir bislang gemessen haben bei uns im Freistaat. Dazu scheint die Sonne jetzt noch verbreitet bei uns. Allerdings wird das nicht so bleiben. Zum Abend hin legen die Wolken dann vor allem in Westsachsen immer weiter zu und dann sind einzelne Schauer oder Gewitter nicht ausgeschlossen. Allerdings auch abseits dieser Gewitter wird die Wetterlage zunehmend turbulent heute Abend. Denn vor allem in den Gebieten westlich der Elbe wird eine Sturmfront aufziehen. Die wird in Westdeutschland wesentlich stärker ausfallen als bei uns in Sachsen. Nichtsdestotrotz kann es im Laufe des Abends dann zu Sturmböen kommen bei uns in Sachsen. Im Laufe der Nacht zieht diese Front dann weiter Richtung Osten. Das heißt, dann ist auch in Mittel- und Ostsachsen die ein oder andere Sturmböe möglich. Das, wie gesagt, kurzzeitig, aber wie gesagt, turbulent kann es dann doch eben mal werden.
1: Kommt dann noch ein Unwetter, das man fühlen und sehen kann?
2: Morgen wird es dann ebenfalls turbulent in der Wetterküche. Morgen Vormittag erstmal noch nicht. Da zeigt sich die Sonne verbreitet, aber wir merken schon, die Luftmasse ist feuchter als zuletzt. Das heißt, auch wenn die Höchsttemperaturen morgen etwas unter denen des heutigen Tages liegen, bei 33 bis 36 Grad, ist die Wärmebelastung durch die Schwüle relativ hoch. Tja, und hohe Luftfeuchtigkeit heißt, dass sich im Laufe des Tages dann vermehrt Schauer und Gewitter entwickeln können. Vor allem so zum späten Nachmittag, zum Abend hin, sind dann regional Unwetter möglich durch heftigen Starkregen, teilweise mehr als 40 Liter pro Quadratmeter in kurzer Zeit. Auch großer Hagel und schwere Sturmböen sind dann in Gewitternähe nicht ausgeschlossen.
1: Gut. Dann sind wir beim Wochenende. Noch die Übersicht, Florian?
2: Ja, das beruhigt sich nur nach und nach. Das heißt, auch am Sonnabend kann es noch mal ein paar kräftigere Gewitter geben. Die Luftmasse aber deutlich erträglicher. Da ist dann bei Werten so um die 27 Grad Schluss. Der Sonntag insgesamt deutlich entspannter. Das heißt, es regnet nur noch selten. Allerdings steigen die Temperaturen wieder. Und der Beginn der kommenden Woche bringt dann wieder Temperaturen von über 30 Grad.
1: Besten Dank erstmal, Florian. Schönen Abend wünsche ich. Danke.
2: Danke dir auch.
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1: Und hier ist der MDR Sachsen Verkehrsservice gerade reingekommen. Vorsicht auf der A4 Richtung Frankfurt. Hier gibt es eine ungesicherte Unfallstelle auf der rechten Spur zwischen Wilsdruff und Dreieck Nossen. Rechte Spur A4 Richtung Frankfurt.

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0: NJ von den Stones bei uns im Sachsenradio. Da heißt die Frau des Tages aber Antje, Professor Antje Bergmann-Funk. Sie hat heute in unserer Hausarzt-Sprechstunde beim Sachsenradio einen Fall reinbekommen, der besonders überraschte. Eine Hörerin schuftet draußen in der Hitze und fängt bei fast 40 Grad auf einmal an zu zittern und zu frieren. Ein klares Signal unseres Körpers, hier stimmt gewaltig etwas nicht.
1: Tatsächlich hier darauf achten, dass man eine Kopfbedeckung trägt. Vielleicht tatsächlich, obwohl es warm ist, auch die Haut schützt mit langärmlicher Bekleidung und eben auch Creme aufträgt, mehrfach am Tag ausreichend trinkt und Pausen macht. Und wenn man tatsächlich lange bei 40 Grad gearbeitet hat und dann solche Reaktionen merkt, dann ganz dringend in den Schatten gehen, kann durchaus ein Zeichen sein, dass die Hitze stärkere Schäden gemacht hat. Ich würde auch nochmal anregen, dass man, wenn man Berufe hat, die im Freien stattfinden müssen, natürlich auch den Arbeitgeber in die Pflicht holt, der Sonnenschutz besorgen muss. Das ist eine Arbeitgeberauflage. Also tatsächlich, Sonnenschutz geht vor und in den Schatten und viel trinken.
0: Der Expertenrat zum Thema Hitze, auch nochmal mit Tipps zum Thema Sonnencreme, Sonnenmilch, steht online. Können Sie hier reinklicken zum Nachhören auf mdrsachsenradio.de oder in unserer App.

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2: Schönen guten Abend aus Bautzen, hier der kurze Blick auf das Wetter. In der kommenden Nacht wechselnd bewölkt, nur vereinzelt mal ein Schauer bei 22 bis 15 Grad. Morgen dann am Vormittag heiter, nachmittags wolkiger, besonders am Abend dann Schauer und Gewitter, örtlich hohe Unwettergefahr bei 33 bis 36 Grad.
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2: Ja, und bei den heißen Temperaturen heute in der Oberlausitz dürfte für viele ein Eis ganz oben auf der Wunschliste stehen. In Bischofswerda gibt es seit 4 Monaten eine Eisdiele, die mehr sein will als nur ein Ort für Eiswaffel oder Eisbecher. So viel schon, es sei schon mal gesagt, gleich geht's um Kultur. MDR-Sachsen-Reporter Lukas Stöckel hat sich mit dem ungewöhnlichen Eisdielenkonzept vertraut gemacht.
3: Die Eismaschine surrt vor sich hin und die Kaffeemaschine schnauft. Für eine Eisdiele nichts Ungewöhnliches. Ungewöhnlich wird es erst beim Blick an die Wände. In der Bischofswerdaer Eisgalerie hängen originale Kunstwerke regionaler Künstler. Martina Kasparitz-Kuhlmann betreibt das Café am Markt gemeinsam mit ihrem Mann und ihrer Tochter.
4: Tatsächlich ist es einerseits die Verbindung natürlich von Kunst und Genuss. Das heißt, wir bringen den Menschen, die hier Eis essen kommen, Kunst näher, weil es eine echte Galerie ist und wir örtlichen Künstlern die Möglichkeit geben, hier auszustellen.
3: Für die Familie ist das mehr als nur ein Café. Es ist das ehemalige Geschäft der Großeltern. Tochter Conny Kuhlmann führt den Familienbetrieb inzwischen in 4. Generation weiter. Die Idee entstand nach ihrem Mediendesignstudium in Hamburg. Für die Familie ein Sprung ins eiskalte Wasser.
5: Wir haben keine Gastroerfahrung in der Familie. Wir sind ja im Prinzip Neulinge dieses Jahr. Wie kann man sowas aufziehen, dass es funktioniert? Ja, dann haben wir gesagt, wir machen das jetzt einfach mal. Wir probieren das jetzt einfach mal aus. So.
3: Bei den Gästen kommt das

0: Kaffee aufgemacht haben. Es hat uns super gefreut.
1: Nach der ersten Hitzewelle hat die Familie aufgerüstet.
0: Wir haben das Eiskaffee komplett klimatisiert. Das heißt, man kann hier bei entspannten 22, 23, 24 Grad sitzen und sein Eis genießen und einfach auch mal ein bisschen runterkommen.
1: Die Eisgalerie hat sich nach den ersten Monaten in Bischofswerda etabliert. Ob wegen der Kunst, des Eises oder einfach nur wegen eines kühlen Platzes, das entscheiden die Gäste selbst.
2: Ja, eine erfrischende Geschichte. Und jetzt weitere Meldungen aus der Oberlausitz. Die Bundespolizei hat in Bautzen einen mutmaßlichen Schleuser festgenommen. In einem Auto mit schwedischen Kennzeichen entdeckten die Beamten 6 Syrer. Mehrere Mitfahrer konnten keine gültigen Papiere vorzeigen. Die Ermittlungen laufen, die Syrer müssen nach Schweden zurückkehren. Für die Fans der Lausitzer Füchse läuft die letzte Chance auf eine Dauerkarte für die neue DEL2-Saison. Der freie Vorverkauf endet morgen. Ab 18. August startet dann der Vorverkauf für die Heim- und Vorbereitungsspiele gegen Katowice, Dresden und Krimitschau. Tickets gibt's online oder im Fanshop der Lausitzer Füchse. Und die Waldeisenbahn Muskau fährt in den Ferien auch unter der Woche. Von Dienstag bis Donnerstag geht es ab Weißwasser zusätzlich nach Krumlau und Bad Muskau. Bis Freitag sind historische Dieselloks im Einsatz. Am Wochenende fährt dann wieder die Dampflok. Und das waren die Neuigkeiten hier aus dem Studio in Bautzen. Jetzt gibt's noch für alle, die unterwegs sind, Aktuelles von den Straßen.
3: Vier Minuten nach halb. Hier ist der MDR Sachsen Verkehrsservice. Gute Fahrt wünschen wir, hoffentlich mit Klimaanlage. A4 Richtung Frankfurt zwischen Wilsdruff und Dreiecknossen. Stau nach einem Unfall. 10 Minuten plus. Die A17 Richtung Prag ist zwischen Dresden-Görlitz und Dresden-Südvorstadt weiter nach einem LKW-Unfall gesperrt. Zurzeit Stau bis Dreieck Dresden-West. A72 Richtung Leipzig zwischen Chemnitz-Süd und Kreuz-Chemnitz 4 Kilometer Stau, eine Viertelstunde plus. In Krottendorf ist die Neudorfer Straße immer noch gesperrt, hier wird gereinigt. Und es wird geblitzt auf der A9 Richtung Berlin zwischen Halle und Bitterfeld-Wolfen. In Dresden in der Gartenstraße stadtauswärts zwischen Zeititz und Altenbach. Ergänzen können Sie sehr gern, kostenfrei. 0800 6375 637 und eine gute Fahrt mit Wilhelmspiepe.
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5: Sie sollte sich am besten was Warmes anziehen für den tiefgekühlten Kinosaal. Oft, ja, die neuen Filme sind da bei uns in Sachsen und unser Filmexperte Peter Bettes auch. Hier kommen seine Kinotipps.
6: Hi, mein Name ist Peter Parker.
7: Man kennt ihn auch als Spider-Man. Im letzten Teil musste Peter, um eine Katastrophe zu verhindern, einen radikalen Schritt wagen.
8: Ihr werdet vergessen, wer ich bin.
9: Was? Was redest du da bloß?
8: Ich werde kommen und euch finden. Und dann werde ich alles erklären.
9: Das will ich dir raten. Ich liebe dich.
7: Nun, 5 Jahre später, ist der Superheld schrecklich allein in New York. Aber dann meldet sich, wie immer bei solchen Filmen, ein Schurke.
10: Wir stehen vor einer unkontrollierbaren Bedrohung. Eine, die wir nicht mal sehen können.
7: Und die Liebe seines Lebens, MJ, möchte Peter zu gern zurück. Spider-Man 4, Brand New Day, starkes Stück Blockbuster-Kino, das interessanterweise aber nicht dann am besten ist, wenn es kracht und wumst, sondern in den leisen Momenten zwischen den Hauptdarstellern Tom Holland und Zendaya, Fortsetzung schon bestätigt. Angela und Joe sind leicht genervt, haben deshalb die Nachbarn eingeladen.
11: Wir würden gerne etwas mit euch besprechen.
12: Wir würden auch gerne etwas mit euch besprechen.
7: Eigentlich soll es ja darum gehen, warum es bei Pina und Hawk des Nächtens immer so laut zugeht. Aber zu dem Punkt kommt es erstmal gar nicht, denn Angela und Joe bekommen etwas angeboten.
11: Klingt wie eine Einladung. Denkst du auch, die meinen das, was ich denke?
12: Auf jeden Fall ist unser kleines Spielchen.
11: Die wollen uns f***.
13: Wir wollten eigentlich nur freundlich sein.
11: Warum habe ich das Gefühl, dass hier jeder mehr weiß als ich?
7: The Invite mit Olivia Wilde und Edward Norton, Seth Rogen sowie Penelope Cruz. Erfrischende Kammerspielkomödie über Beziehungen und wie Sex helfen könnte, sie länger am Leben zu halten. Und damit noch zu einem, wie sagt man dieser Tage, True-Crime-Fall.
9: Was ist denn in dich gefallen?
13: Ich habe erfunden, was unser Leben verändern wird.
14: Darf ich das mal sehen?
7: Wohl kaum, denn der Pole Jan Bojarski, den es nach dem Zweiten Weltkrieg nach Frankreich verschlagen hat, hat sich in einem Schuppen eine Fälscherwerkstatt eingerichtet. Dort stellt er die besten Franc-Noten her, die man sich vorstellen kann. Die Polizei ist verblüfft und alarmiert.
15: Ich warne Sie.
16: Ich brauche vielleicht noch ein bisschen Zeit, aber ich kriege Sie.
17: Wenn es genug ist, werde ich von selbst aufhören.
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0: Oh, gerade noch pünktlich. Ja, wir lassen uns heute nicht hetzen. Schließlich haben wir heute an diesem 30. den zu spät kommen Tag. Da geht auch mal mehr als eine Viertelstunde. Mein Nachbar, der Boschert Hans, der hat's ja auch nicht so mit der Pünktlichkeit.
1: Ja, ja, ich weiß ja, ich komme ja immer mal zu spät, mein Guter. Aber eins, das kann ich dir wirklich mit Sicherheit sagen.
0: Und das wäre?
1: Nö, dass ich pünktlich gehe.

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2: Noch ist es überall trocken bei uns in Sachsen, aber in der Nacht ziehen dann einzelne Schauer, anfangs auch Gewitter durch, teils mit stürmischen Böen bei warmen 22 bis 15 Grad. Morgen kommen im Laufe des Tages Schauer und Gewitter auf. Spätnachmittags und abends herrscht dann örtlich hohe Unwettergefahr. Es wird hageln, gießen, stürmen und es wird eklig schwül bei maximal 33 bis 36 Grad. Der Samstag bringt bei maximal 27 Grad weitere Gewitter. Am Sonntag wird's ruhiger, bei Höchsttemperaturen um die 30 Grad.
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3: Mit Gabriela Wegner und folgenden Themen. Wie wird die Zahl der Hitzetoten in Deutschland berechnet? Die Stadt Leipzig will ihr Millionendefizit in den Griff bekommen und Schwarzarbeit in Sachsen weiter auf hohem Niveau. In Sachsen sind nach einer Schätzung des Robert-Koch-Instituts in diesem Jahr bereits 350 Menschen durch die Einwirkung von Hitze gestorben. Das geht aus der aktuellen Aufstellung hervor, die MDR Sachsen wöchentlich anfragt. Sie umfasst geschätzte Fälle bis Mitte Juli. Bundesweit reiche die Zahl bisher an die 10.000 heran, teilte das Institut mit. Wie die Zahlen zustande kommen, hat Stefan Kloss mit einer Mitarbeiterin des Robert-Koch-Instituts geklärt.
4: Der aktuelle Bericht erfasst den Zeitraum ungefähr von Anfang April bis Mitte Juli. Aber wie wurden die hitzebedingten Todesfälle berechnet? Dazu sagte Susanne Glasmacher vom Robert-Koch-Institut:
5: Wir können die Zahl der hitzebedingten Todesfälle nur schätzen, weil die Wirkung der Hitze eher indirekt ist. Also es ist eher selten, dass ein Hitzschlag oder etwas Entsprechendes auf dem Totenschein steht. Aber wenn man eben die sogenannte Übersterblichkeit schaut, also wie viele Menschen sind mehr gestorben in dem Zeitraum, als man in dem Zeitraum eben erwartet hätte, dann kann man das in Bezug setzen zu den Temperaturen. Und das wissen wir auch aus der Vergangenheit, sobald die Wochenmitteltemperatur über 20 Grad steht, da wird also dann Tag und Nacht zusammengezählt, dann hat man eine erhöhte Sterbezahl.
4: Doch sind die Zahlen belastbar? Auf jeden Fall, meint Glasmacher. Eine andere schlüssige Begründung als Hitze sehe sie nicht. Auffällig in den analysierten Daten, von den geschätzten rund 10.000 Hitzetoten ist die Hälfte der Verstorbenen über 85 Jahre. Susanne Glasmacher vom RKI erklärt das so.
5: Generell ist es eben so, dass die hohen Temperaturen das Herz-Kreislauf-System stark belasten und die älteren Menschen haben mehr Grundkrankheiten. Aber wie gesagt, es sind nicht nur die Hochaltrigen, es sind eben auch immerhin mehrere hundert Todesfälle bei Menschen, die unter 65 sind. Also das sind schon auch Zahlen, die man ernst nehmen muss.
3: Mit dem Aktionstag Kommunen am Limit haben viele Städte bundesweit auf ihre historische Finanznot aufmerksam gemacht. Sie seien durch Bund und Land seit Jahren unterfinanziert, hieß es bei der Aktion im Juni. Hinzu kämen vielerorts sinkende Gewerbesteuereinnahmen. Auch in Leipzig sind nun harte Spareinschnitte nötig, wie Oberbürgermeister Burkhard Jung sagte. Im Interview mit MDR Sachsen nannte er Beispiele, wie die Stadt ihr aktuelles 300 Millionen Euro Defizit in den Griff bekommen will.
6: Investitionen sind wir stark dabei zurückzufahren. Wir haben uns entschieden, wesentliche große Projekte zu schieben. Stichwort technisches Rathaus aufgeschoben, Stichwort unsere Baupläne für die Volkshochschule, für die Musikschule wird geschoben werden müssen. Wir haben im Schulprogramm, wo es dringend notwendige Sanierungsaufgaben gibt, die Gangart verlangsamt. Als Beispiel die Kleingartenpacht wollen wir erhöhen. Wir wollen bei den Sportvereinen die Pachtverträge etwas anheben. Wir sind bei der Zweitwohnungssteuer unterwegs. Also kurzum, es gibt nur diese eine Möglichkeit. Ausgaben senken, Einnahmen erhöhen. Aber das wird alles trotzdem nicht reichen. Und jetzt ist der Bund am Zug. Die Forderung an den Bund ist, ihr müsst den Kommunen helfen, sonst geht es nicht vorwärts in diesem Land.
3: Das Leben wird immer teurer. Tanken, einkaufen, essen gehen. Und wenn man einen Handwerker braucht, dann geht es mittlerweile so richtig schnell ins Geld. Angesichts dessen könnte die Versuchung groß sein, Arbeiten im Haus oder auch die eine oder andere Dienstleistung schwarz abzuwickeln. Die aktuellen Statistiken weisen zwar keine Zunahme der Schwarzarbeit aus, aber Praktiker beobachten dennoch, dass die Hemmschwellen zu sinken scheinen. MDR-Sachsen-Reporterin Daniela Karls berichtet.
7: Franke Anton betreibt seit mehr als 30 Jahren einen Friseursalon in Neustadt. Zu ihrem Leidwesen musste auch sie in letzter Zeit ihre Preise erhöhen.
8: Ob es die Präparate sind, ob es die Lieferanten sind, die Anlieferung an sich, die Arbeitnehmer, die Lohnkosten, die ganzen Kosten, die für uns im Salon entstehen, die sind natürlich enorm gestiegen. Na klar ist dann die Preissteigerung auch dementsprechend.
7: Prinzipiell kann Anke Anton verstehen, wenn Menschen sich unter der Hand in ihrer Wohnung die Haare schneiden lassen, um Geld zu sparen. Aber die Innungsobermeisterin des Friseurhandwerks weist auf die Schattenseiten dieses vermeintlich guten Deals für beide Seiten hin.
8: Wenn ich jetzt schwarz Tanken fahren könnte, wäre ich auch dankbar bei den Preisen. Ne? Aber es geht halt nicht. Und ich muss als Betrieb auch wirtschaftlich denken. Ne? Ich habe eine Auszubildende im ersten Lehrjahr, die muss auch finanziert werden. Und auch die Arbeitnehmer wollen ihr Geld pünktlich haben und müssen auch ihr Geld verdienen.
7: Auch die Handwerkskammer in Dresden beobachtet, dass Schwarzarbeit an Fahrt aufnimmt in verschiedenen Handwerksbereichen. Ein Ärgernis für Andreas Pritschinski, Hauptgeschäftsführer der Handwerkskammer Dresden.
9: Und es geht ja zu Lasten der Arbeitsplätze von den Menschen, die jeden Morgen aufstehen, in ihre Firma gehen und dann vielleicht eben keine Arbeit haben, weil bestimmte andere Leistungen dann auf dem Wege der Schwarzarbeit erbracht werden.
7: Die Handwerkskammer in Dresden versucht, ihre Mitglieder dafür zu sensibilisieren, dass Schwarzarbeit in allen Facetten kein Kavaliersdelikt ist. Dafür steht auch die Finanzkontrolle Schwarzarbeit der Zollverwaltung. Rund um die Uhr sind die Beamten unterwegs. Im vergangenen Jahr haben sie 1300 Arbeitgeber und mehr als 18.000 Einzelpersonen in Sachsen überprüft. Im Ergebnis wurden mehr als 5.100 Verfahren eingeleitet. Und die Strafen können empfindlich sein, so Heike Wilsdorf vom Hauptzollamt Dresden.
10: Je nach Deliktsbereich und natürlich auch Schwere der festgestellten Taten liegt auch ein Bußgeld sehr, sehr hoch und kann wirklich auch bis zu mehreren 100.000 Euro betragen.
7: Konkret hängt die Strafe davon ab, wie lang und in welcher Höhe Steuern und Sozialbeiträge hinterzogen wurden und ob gar ein kriminelles Netzwerk die Schwarzarbeit organisiert hat. Das Hauptzollamt in Dresden geht jedenfalls davon aus, dass Schwarzarbeit auch in Sachsen auf einem anhaltend hohen Niveau stattfindet.
3: Das war der Radioreport mit Gabriela Wegner. 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
11: Und hier ist der MDR Sachsen-Verkehrsservice A4 Richtung Frankfurt. Vorsicht, zwischen Wilsdruff und dem Dreieck Nossen liegt ein Kanister auf der linken Fahrspur. Die A17 Richtung Prag ist zwischen Dresden-Gorbitz und Dresden-Südvorstadt wegen LKW-Bergungsarbeiten gesperrt. Zurzeit Stau bis zum Dreieck Dresden-West. A72 Richtung Leipzig zwischen Chemnitz-Süd und Kreuz-Chemnitz 4 Kilometer Stau. Hier brauchen Sie circa 10 Minuten länger. Und alle aktuellen Blitze, die stehen auf der A9 Richtung Berlin zwischen Halle und Bitterfeld-Wolfen, auf der B173 in Kesselsdorf Richtung Grumbach. Geblitzt wird in Dresden in der Gartenstraße stadtauswärts und einen haben wir noch zwischen Zeitlitz und Altenbach. Sollten Sie noch was gesehen haben, Staus, Blitzer oder Verkehrsbehinderung, nutzen Sie bitte unsere kostenlose Verkehrshotline. Die Nummer dafür ist die 0800 6375 637. 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
11: Der Donnerstagabend, Sie wissen, 2 Stunden deutsche Musik ab 18.30 Uhr, die Wertung der deutschen Hitparade. Mit unseren 15 Platzierungen, natürlich auch mit den 3 Neuvorstellungen, Ihren Musikwünschen, dem Geburtstag der Woche. Und kann jetzt schon verraten, wir haben heute eine neue Nummer 1. Wer das ist, das erfahren Sie dann ab 18.30 Uhr. Jetzt starten wir erstmal mit Jan Josef Liefers mit Radio Doria, Verlorene Kinder.
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Radio Doria mit Jan Josef Liefers. Neben der Schauspielerei ist er auch musikalisch mit seiner Band unterwegs gewesen. Ich muss sagen gewesen, denn 2024 gab es eine große Abschiedstour und das Ganze nach 22 Jahren. Weiter geht's mit Sänger und Schauspielerin Janet Biedermann. Als Schauspielerin begann sie damals, das war im Juni 1999 bis zum März 2004, als Marie Balzer bei der RTL-Serie Gute Zeiten, Schlechte Zeiten parallel zu ihrer Schauspielerkarriere veröffentlichte sie dann auch im November 2000 ihr allererstes das Album, das hieß damals Enjoy. Bei uns gibt's jetzt Janet Biedermann mit 10.000 Fragen.

Vielleicht die Band Jupiter Jones aus der Eifel. Weiter geht's gleich mit Bruck zu Hause. Vorher Anna Debenbusch, eine Sängerin und Songschreiberin aus Hamburg. Sie singt alles über Bord.

Hier ist der MDR Sachsen Verkehrsservice mit einer aktuellen Meldung. Vorsicht bitte, auf der A14 Richtung Dresden zwischen Döbeln Nord und Döbeln Ost steht ein defektes Fahrzeug auf der linken Fahrspur.

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2: Es ist 18.30 Uhr. Schönen guten Abend aus Bautzen. Hier der kurze Blick auf das Wetter. In der kommenden Nacht wechselnd bewölkt, nur vereinzelt mal ein Schauer bei 22 bis 15 Grad. Morgen dann am Vormittag heiter, nachmittags wolkiger, besonders am Abend dann Schauer und Gewitter, örtlich hohe Unwettergefahr. Bei 33 bis 36 Grad dann. Aufgrund der heißen Temperaturen von über 35 Grad hat in Hoyerswerda erneut das Cooling Center im Martin-Luther-King-Haus geöffnet. Wie Pfarrerin Raffaela Müller von der Evangelischen Gesamtkirchgemeinde Hoyerswerda-Spreewitz mitteilt, können Menschen dort kostenlos der Hitze entkommen. Bereit stehen Wasser, kalter Tee, Kaffee und kleine Snacks, auch Haustiere sind willkommen. Das Angebot findet bereits zum zweiten Mal statt. Beim ersten Cooling Center am heißen Juniwochenende nutzten mehrere Besucher und ein Hund die Gelegenheit zur Abkühlung. Die Idee brachte die Fahrerin aus den USA mit, wo solche Cooling Center bei Hitzewellen längst verbreitet sind. Die Trockenheit macht sich in den Oberlausitzer Flusspegeln bemerkbar. Peggy Wolter mit Einzelheiten.
3: Nach Angaben des Landesamtes für Umwelt und Geologie liegen die Durchflüsse an allen Pegeln an Spree, Neiße und Schwarze Elster derzeit unter den für Juli üblichen Werten, vielerorts sogar deutlich darunter. Das geht aus der aktuellen wöchentlichen Wasserhaushaltsanalyse des Landesamtes hervor. Der Regen der vergangenen Woche habe die Lage nicht spürbar verbessert, heißt es weiter.
2: Nach einer Verfolgungsfahrt in Weixdorf-Köplitz hat die Polizei einen Tatverdächtigen festgenommen. Der Mann war am Mittwoch mit einem zuvor in Mainz gestohlenen Mercedes einer Kontrolle geflüchtet. Nach einer Kollision mit einem Gebäude rannte er zu Fuß davon. Eine groß angelegte Suchaktion mit Hubschrauber blieb dem zunächst erfolglos. Heute konnte die Polizei nach Zeugenhinweisen einen verletzten 23-jährigen Polen in Eulowitz festnehmen. Die Ermittlungen laufen. Und das waren die Meldungen für die Oberlausitz hier aus dem Studio Bautzen und hier für die alle, die unterwegs sind, die aktuellen Staus und Blitzer.
4: Und hier ist der MDR Sachsen Verkehrsservice. A4 Richtung Görlitz. Zwischen Bautzen Ost und Weißenberg steht ein defekter LKW. Vorsicht, auf der Fahrbahnseite wird ein Rad gewechselt. A4 Richtung Frankfurt. Vorsicht, zwischen Wilstrup und Dreieck Nossen. Da liegt

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0: Gleich geht's los mit der aktuellen Wertung, und zwar unserem Schlusslicht. Letzte Woche die 15, diese Woche die 15, die achte Woche sind sie dabei. Glasperlen spielen und dein Hoodie.

Glasperlenspiel 2010 war es, da gewann sie mit ihrem Lied Versinke einen Radio Newcomer Contest und kam dadurch auch sogar gleich an ihren ersten großen Plattenvertrag. Und die beiden sind seit 2006 auch privat ein Paar. Sie haben im Sommer 2024 in Frankreich geheiratet. Dann gab es eine kleine Pause und nun gibt es ja die zweite Single, die wir gerade gehört haben, aus ihrem neuen Album Glasperlenspiel 26, welches am 23. Oktober erscheinen soll. Heute bei uns mit einem Hoodie auf Platz 15, aber die 8. Woche dabei. Das heißt, die können sich nächste Woche nicht mehr platzieren, denn jeder Titel kann sich hier bei uns in der deutschen Hitparade beim Sachsenradio maximal 8 Wochen platzieren. Danach scheidet er automatisch aus. Weiter in der aktuellen Wertung. Letzte Woche 13, diese Woche Platz 14 für Stefan Zauner und Petra Manuela. Du hast mein Leben repariert.

Irgendwie unverkennbar diese Stimme von Stefan Zauner. Hier im Duett mit Petra Manuela, du hast mein Leben repariert. Letzte Woche die 13, diese Woche Platz 14. Helene Fischer verbessert sich um einen Platz auf Rang 13. Die fünfte Woche ist sie dabei, heute Nacht.

Unser Platz 13 in der deutschen Hitparade hier beim MDR Sachsen Radio, Helene Fischer mit Heute Nacht. Übrigens, wenn Sie die Wertung mitbestimmen wollen, das geht ganz einfach kurz nach 20 Uhr nach der Sendung im Internet unter mdrsachsenradio.de. Da klicken Sie die deutsche Hitparade an und machen Ihr Häkchen für Ihre persönliche Nummer ein. Sie können auch jeden Titel nochmal anspielen und es gibt auch ein Bild von Ihrem Künstler zu sehen. Funktioniert auch mit Ihrem Smartphone oder mit Ihrem Tablet. Oder Sie schicken uns eine Postkarte mit Ihrer persönlichen Nummer 1, schicken diese an MDR Sachsen, das Sachsenradio in 01060 Dresden, Kennwort Deutsche Hitparade. Und Einsendeschluss wie immer ist Dienstag 12 Uhr, egal ob die Wertung im Internet oder die Wertung auf dem Postweg. Und ganz wichtig ist, Sie müssen jede Woche neu abstimmen. Und wenn Sie Lust haben, schicken Sie uns bitte mit der Wertung einen Musikwunsch. Musikwünsche erfülle ich Ihnen immer, wenn es die Zeit erlaubt, in der zweiten Stunde der Sendung. Weiter geht's mit Platz 12, unverändert zur letzten Woche. Peter Maffay und Johannes Oerding, ein Leben lang ist nicht lang.

Peter Maffay und Johannes Oerding, ein Leben lang ist nicht lang, unverändert hier in der Wertung auf Platz 12. Auf Platz 11 hat sich diese Woche nicht verändert. Linda Hesse und der Kleinstadt Casanova.

Milliard, der schönste Teil von mir in der Wertung auf Platz 9. Platz 8 unverändert zur letzten Woche. Gilbert, alles bleibt anders und das ist okay.

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0: Gleich in der nächsten Stunde verrate ich Ihnen, wie es auf den vorderen Plätzen aussieht und wer heute unsere neue Nummer 1 ist, doch vorher.
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0: In der Nacht ziehen anfangs einzelne Schauer und Gewitter durch, die sich allerdings nach und nach auflösen. Vorübergehend stürmt es auch bei Tiefstwerten zwischen 22 und 15 Grad. Morgen Vormittag scheint die Sonne, im Verlauf kommt dann Schauer und Gewitter dazu. Spät nachmittags und abends herrscht dabei regional hohe Unwettergefahr durch Hagel, heftigen Starkregen und Sturmböen bei maximal 33 bis 36 Grad. Am Sonnabend, da bringt es wieder maximal 27 Grad und es gibt weitere Gewitter. Am Sonntag wird es dann etwas ruhiger bei Höchsttemperaturen um die 30 Grad.
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2: Mit Gabriela Wegner. Guten Abend. In Sachsen sind nach einer Einschätzung des Robert-Koch-Instituts in diesem Jahr bereits 350 Menschen durch die Einwirkung von Hitze gestorben. Das geht aus der aktuellen Aufstellung hervor, die MDR Sachsen wöchentlich anfragt. Sie umfasst geschätzte Fälle bis Mitte Juli. Bundesweit reiche die Zahl bisher an die 10.000 heran. Vor allem älteren Menschen und Kindern wird empfohlen, im Schatten zu bleiben und körperliche Anstrengungen zu vermeiden. Die Hitzewellen haben auch die Diskussion um Schutzmaßnahmen angeheizt. Das Spektrum reicht von Stadtplänen mit kühlen Räumen, mehr Trinkgelegenheiten, die Entsiegelung von Flächen und mehr Grün in den Städten. Die Ministerpräsidenten von Sachsen, Sachsen-Anhalt und Thüringen lehnen die Abschaffung der Rente nach 45 Beitragsjahren in der geplanten Form ab. Das erklärten die Regierungschefs Kretschmer, Vogt und Schulze nach ihrem Treffen in Braunsbedra in Sachsen-Anhalt. Wer so lange eingezahlt habe, müsse ohne Abschläge in Rente gehen können. Diesen Grundsatz gäbe man nicht auf. Es müsse Übergangsfristen und Härtefallregeln geben. Insgesamt fordern die Länderchefs, dass ostdeutsche Lebenswirklichkeiten bei schwerwiegenden Beschlüssen stärker und rechtzeitig beachtet werden. In Zwickau sind die Stadträte zu einer Sondersitzung zusammengekommen. Einziger Tagesordnungspunkt ist eine Verlängerung des Alkoholverbots auf dem Marienplatz. Das Verbot soll in der städtischen Polizeiverordnung festgeschrieben werden, wie MDR Sachsen-Reporterin Ines Gruner-Rudelt berichtet.
3: Die Erfahrungen mit dem derzeit geltenden Alkoholverbot sind noch nicht umfassend ausgewertet. Doch schon jetzt zeichnet sich ein Rückgang der alkoholbedingten Straftaten und Ordnungswidrigkeiten ab. Nach der Neugestaltung des Marienplatzes lädt dieser seit Ende vergangenen Jahres mit mehreren Sitzmöglichkeiten zum gemütlichen Verweilen ein. Gleichzeitig entwickelte sich der Bereich aber auch zunehmend zum Aufenthaltsort für alkoholkonsumierende Personen. Die Folge waren Belästigungen, Ruhestörungen und erhebliche Verunreinigungen des Platzes. Das bisherige Alkoholverbot gilt noch bis kommenden Montag. Um es zu entfristen, ist eine Entscheidung des Stadtrates nötig.
2: Die Europäische Fußballunion UEFA will Turniere des Weltverbands FIFA boykottieren, wenn Fernseh- und Werberechte an private Investoren verkauft werden. Das haben die 55 Mitgliedsländer einstimmig beschlossen. Die UEFA erklärte, mit den Plänen überschreite FIFA-Präsident Infantino eine Grenze beim Einfluss der Privatwirtschaft auf den Fußball. Infantino sieht in dem Verkauf dagegen die Möglichkeit, zusätzliche Milliarden einzuspielen. Das erste betroffene Turnier wäre die Fußball-Weltmeisterschaft der Frauen im kommenden Jahr in Brasilien. Sie verlöre ohne die Teilnahme von Weltmeister Spanien, Deutschland, England, Frankreich und alle anderen Europäern ihren sportlichen Wert. Das waren Nachrichten von MDR Sachsen. 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
0: Und hier ist der MDR Sachsen Verkehrsservice A14. Richtung Dresden, Vorsicht, zwischen Grimma und Mutschen liegen Fahrzeugteile auf der rechten Fahrspur. A14 Richtung Dresden, zwischen Döbeln Nord und Döbeln Ost steht ein defektes Fahrzeug auf der linken Fahrspur. Die A17 Richtung Prag ist zwischen Dresden-Gorbitz und Dresden-Südvorstadt wegen LKW-Bergungsarbeiten gesperrt. Zurzeit gibt es Stau bis zum Dreieck Dresden-West. Und in Leipzig ist die Taucherstraße zwischen am Künstlerbogen und Moränenweg nach einem Unfall gesperrt. Und aktuelle Blitzer, die stehen auf der B101 am Ortsausgang Annaberg-Buchholz in Richtung Schlettau, auf der B173 in Kesselsdorf Richtung Grumbach, in Dresden in der Gartenstraße stadtauswärts und geblitzt wird noch zwischen Zeitlitz und Altenbach. Sollten Sie noch was gesehen haben, Staus, Blitzer oder Verkehrsbehinderung, nutzen Sie bitte unsere kostenlose Verkehrshotline. Die Nummer dafür ist 0800 6375 637. 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
0: Und wir starten natürlich mit unseren Neuvorstellungen. Die erste kommt von Dennis Wilms, der stammt aus Kiel. Ihn kennen wir zum Beispiel als Fernsehmoderator, zum Beispiel aus Planet Wissen oder früher dem Tigerentenclub. Er war schon öfters hier bei uns in der deutschen Hitparade dabei, gut vertreten. Und jetzt gibt es seine neue Single Träum von dir. Die Single hat Dennis Wilms gemeinsam mit dem Hitproduzenten Tim Peters geschrieben und produziert. Neuvorstellung Nummer 1, Dennis Wilms, Träum von dir.
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Unsere Neuvorstellung Nummer 1, Dennis Wilms Träum von dir. Die zweite Neuvorstellung kommt von Charlene. Sie wurde 1994 in Österreich geboren. Ihre Mutter ist Südafrikanerin, ihr Vater gebürtiger Österreicher. Und sie hat eine klassische und auch eine Rock-Pop-Gesangsausbildung. Ein Musikpädagogikstudium hat sie sogar in Salzburg absolviert und eine Hip-Hop-Tanzausbildung. Sie steht seit mehr als 7 Jahren auf der Bühne, zunächst als Frontfrau von Coverbands und mittlerweile startet sie Solo durch und das auch sehr erfolgreich hier bei uns in der deutschen Hitparade beim Sachsenradio. Charlene, du willst es doch auch. Neuvorstellung Nummer 2.

Charlene, du wisst es doch auch, dass die Neuvorstellung Nummer 2. Die Neuvorstellung 3 ist von Mark Forster. Der ist in der pfälzischen Stadt Winnweiler aufgewachsen und zog später als Pianist und Sänger und Songwriter nach Berlin. Von 2007 bis 2010, da begleitete er noch Kurt Krömer als Pianist bei seinen Auftritten und in Kreuzberg teilte er sich damals gemeinsam mit Peter Fox und sieht eine Kaffeemaschine in einem Studio. 2012 war Mark Forster dann im Vorprogramm der Touren von Late Aldean und so erschien damals sein allererstes Album, es hieß damals Karton. Mittlerweile ist er sehr erfolgreich, er hat eine kleine Pause eingelegt, ist nun aber doch wieder da mit seinem neuen Song Müde und den stellen wir jetzt vor als Neuvorstellung Nummer 3 in der deutschen Hitparade beim Sachsenradio. Mark Forster.

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Das waren Sie, unsere drei Neuverstellungen für diese Woche. Eben gehört Mark Forster mit Müde, zuvor die Neuverstellung Nummer 2. Charlene, du willst es doch auch. Und heute Neuverstellung Nummer 1, Träum von dir mit Dennis Wilms. 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Klicken Sie einfach im Internet unter mdrsachsenradio.de die Hitparade an und machen Sie Häkchen für Ihre persönliche Nummer 1. Oder Sie schicken uns eine Postkarte mit Ihrer persönlichen Nummer 1. Diese schicken Sie bitte an MDR Sachsen, das Sachsenradio 01060 Dresden, Kennwort Deutsche Hitparade. Und bis Dienstag 12 Uhr muss Ihre Wertung hier bei uns sein, egal ob die Wertung im Internet oder die Wertung auf dem Postweg. Und weiter geht's hier bei uns mit der aktuellen Wertung und der ersten Neuverstellung aus der letzten Woche. Lena Marie Engel schafft's auf Rang 7. Ab jetzt für immer. 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

Ab jetzt für immer Lena Marie Engel, letzte Woche Neuvorstellung, diese Woche unser Platz 7. Von 5 auf 6 geht's für Uta Bresan. Die Liebe hat dich auserwählt.

Uta Bresan, die Liebe hat dich ausgewählt, die sechste Woche dabei und heute auf Rang 6. Und wir kommen zur Neuvorstellung Nummer 2 aus der letzten Woche. Annemarie Eifeld schafft's auf Rang 5, so wie ein Feuerwerk.

Letzte Woche neu vorgestellt, diese Woche Platz 5, so wie ein Feuerwerk, und das war Annemarie Eilfeld. Josch will holt nochmal auf, von 10 geht's diesmal rauf auf Platz 4 mit Freundschaft.

0: Josch will Freundschaft in dieser Woche unser Platz 4, aber Josch will ist bereits die 8. Woche in der Wertung, das heißt, er scheidet nächste Woche automatisch aus. Und damit geht's rein in die gleich in die aktuelle Spitzengruppe mit der neuen Nummer 1, doch vorher erstmal die Aussteiger der Woche.
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0: Olaf Berger, alles oder dich. Nach 8 Wochen ist er automatisch raus. Er war letzte Woche unser Platz 1.
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0: Auch Saskia Lepin ist nach 8 Wochen automatisch raus. Weiß ich, was bewegt. Letzte Woche unser Platz 2. Andreas Frey auch nach 8 Wochen automatisch raus mit Ikonen.
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0: Und damit rein in die aktuelle Spitzengruppe der höchste Neueinsteiger von 0 auf Platz 3. Der heißt heute Wolfgang Ziegler, das Beste an mir.

Wolfgang Ziegler, der höchste Neuensteiger in dieser Woche von 0 auf Platz 3, das Beste an mir. Von 3 auf 2 geht's diese Woche für Anthony Weiss in einem anderen Leben.

0: Unsere neue Nummer 2, Anthony Weiss in einem anderen Leben. Gleich gibt's die neue Nummer 1. Davor hören Sie einen Schnelldurchlauf. Ob ich träum noch immer noch von dir. Dennis Wilms, Neuvorstellung 1, Träumen von dir. 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
0: Charin, du willst es doch auch, Neuvorstellung Nummer 2.
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0: Mark Foster, müde. Neuvorstellung 3.

Und die Wertung in dieser Woche, Platz 15 unverändert für Glasperlenspiel, dein Hoodie. Die achte Woche sind sie dabei, das heißt, sie sind automatisch raus nächste Woche. Platz 14, du hast mein Leben repariert. Stefan Zauner und Petra Manuela. Liebe.

Helene Fischer, heute Nacht Platz 13. Platz 12 unverändert für Peter Maffay und Johannes Oerding. Ein Leben lang ist nicht lang. Kleinstadt Casanova, Linda Hesse, Platz 11.

Joschwil verbessert sich nochmal um 6 Plätze auf Platz 4 mit Freundschaft, aber er ist die 8. Woche dabei und kann sich nächste Woche nicht mehr platzieren. Der höchste Neuansteiger in dieser Woche, Wolfgang Ziegler, das Beste an mir, Platz 3.

0: Anthony Weiss verbessert sich von 3 auf 2 in einem anderen Leben.
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0: Und die neue Nummer 1 kommt von Platz 4 auf Platz 1. Ramon Roselli, Küss mich.

Die neue Nummer 1 in der deutschen Hitparade hier beim MDR Sachsen Radio. Ramon Roselli, küss mich. Und das war sie, die Wertung. Weiter geht's mit ihren Musikwünschen. Der erste Musikwunsch, Thomas Anders und Raumtänzer.

Und damit weiter zum Geburtstag der Woche. Letzte Woche feierten ja unter anderem Stefanie Hertel, Nico Gemba, Ina Müller. Und am Dienstag, da feierte Veronika Fischer ihren 75. Geburtstag. Ihre musikalische Karriere begann in den 70er Jahren. Sie stand anfangs als Leadsängerin von der Gruppe Panderei auf der Bühne. Und 1974 gründete sie dann ihre erste eigene Band. Und bekannt geworden ist sie ja unter anderem mit Hits wie Auf der Wiese, Dass ich eine Schneeflocke wäre und natürlich auch Klavier im Fluss. Von hier aus allen Geburtstagskindern herzlichen Glückwunsch!

Das war sie, die deutsche Hitparade am Donnerstagabend. Mein Name ist Bodo Giesner. Gleich geht's für uns aktuelle Nachrichten, Wetter- und Verkehrsmeldung und danach den ARD-Abend. Ich wünsche Ihnen einen schönen Abend. Wenn Sie wollen, hören wir uns morgen ab 23 Uhr zur ARD-Hitnacht.

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1: Um 20 Uhr mit Gabriela Wegner. Guten Abend. In Leipzig ist der Bus- und Bahnbetrieb heute erneut eingeschränkt worden. Wie ein Sprecher der Leipziger Verkehrsbetriebe mitteilte, wurden mehrere Bus- und Bahnlinien umgeleitet. Das sei eine Konsequenz aus dem Hitzeplan, der nach dem Ausfall aller Straßenbahnen Ende Juni erarbeitet wurde. Danach dürfen Busse ab einer Temperatur von 33 Grad nicht mehr über Schienen fahren. Zahlreiche Busse mussten heute an den Fahrbahnrand ausweichen oder eine Umleitung fahren. Zudem wurden drei Straßenbahnlinien im Leipziger Osten umgeleitet. Über die Änderungen informierten die LVB im Internet. In Zwickau gilt auf dem Marienplatz auch weiterhin ein Alkoholverbot. Das hat der Stadtrat in einer Sondersitzung beschlossen. Das Verbot war zunächst auf einen Monat befristet gewesen. Mit dem heutigen Beschluss gilt es nun für die kommenden zwei Jahre. Zu den Gründen für das Alkoholverbot sagte Zwickaus Oberbürgermeisterin Konstanze Arndt MDR Sachsen.
2: Es ist ein Hotspot für viele Ordnungswidrigkeiten, die wir feststellen. Wir haben viele Störungen im gesellschaftlichen Zusammenspiel an dem Standort. Viel Vermüllung, Urinieren im städtischen Bereich. Wir hatten Schwierigkeiten mit Vandalismus bis hin zu auch Auseinandersetzungen, Streitereien, die dann sicherlich auch aufgrund eines steigenden Alkoholkonsums eben zugenommen haben. Es gab viele Beschwerden und das hat uns natürlich am Ende auch dazu bewogen, mit dieser Maßnahme da vorzugehen.
1: Bundeswirtschaftsministerin Reiche stellt sich gegen die Forderung der Ministerpräsidenten von Sachsen, Sachsen-Anhalt und Thüringen, die Rente nach 45 Beitragsjahren beizubehalten. Die CDU-Politikerin sagte nach einem Unternehmensbesuch in Sachsen-Anhalt, dass man Beschäftigte mit staatlicher Unterstützung in Frühverrentungsprogramme schicke, sei keine gute Idee. Man brauche eine längere Lebensarbeitszeit, um wieder wettbewerbsfähig zu werden. Die drei Länderchefs Kretschmer, Vogt und Schulze stellen sich gegen die Abschaffung der Rente nach 45 Beitragsjahren. Wer so lange eingezahlt habe, müsse ohne Abschläge in Rente gehen können. Diesen Grundsatz gäbe man nicht auf. Der ehemalige Landesbischof von Sachsen, Jochen Bohl, ist tot. Wie seine Familie mitteilte, starb er im Alter von 76 Jahren. Von 2004 bis 2015 hatte Bohl das höchste Amt der evangelisch-lutherischen Kirche in Sachsen inne. Höhepunkte seiner Amtszeit waren die Wiedereinweihung der Dresdner Frauenkirche und der Deutsche Evangelische Kirchentag in Dresden 2011. Das Wetter. In der Nacht einzelne Schauer oder Gewitter, Tiefstwerte 22 bis 15 Grad. Morgen zunächst Sonne, später Wolken und Regen, am Nachmittag auch Gewitter möglich. Die Temperaturen steigen auf 33 bis 36 Grad. Auch am Sonnabend kräftige Gewitter bei maximal 27 Grad.
3: Dankeschön, damit starten wir gut informiert in den Abend. Von mir jetzt der Blick auf die Straßen im Lande. Hier ist der Verkehrsservice. Die Autobahn 2 Richtung Berlin ist zwischen Ziesa und Wallin nach einem Busunfall gesperrt. Bitte hier unbedingt die Rettungsgasse bilden. Ich wiederhole, die Autobahn 2 Richtung Berlin ist zwischen Ziesa und Wallin nach einem Busunfall gesperrt. Bitte eine Rettungsgasse bilden. Die Autobahn 71 Richtung Schweinfurt ist zwischen Arnstadt Süd und Stadt Ilm sowie zwischen Meiningen Süd und Rentwartshausen wegen Tunnelwartungsarbeiten bis morgen früh ca. 6 Uhr gesperrt und auf der Bundesstraße 7 zwischen Nora und dem Abzweig nach Bechstedtstraß. Behinderungen nach einem Unfall. Ihnen unterwegs eine gute Fahrt durch den Abend.
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3: Das soll doch bitteschön die schönste Zeit des Tages werden. Es geht in den Abend, der hoffentlich bald ein wenig kühler wird. Hanno Bauer grüßt aus Magdeburg mit Musik von The Beloved, Sweet Harmony.

Sweet Harmony. Butterweicher Popsong. Also nach dem Tag heute mit Temperaturen bei 40 Grad zum Beispiel in meiner Heimatstadt Halle, ja, ungefähr so weich wie die Butter, die man über gesalzenes Popcorn gibt, natürlich quasi flüssig. Und jetzt am Abend dann noch die Möglichkeit, dass hier und da Gewitter runterkommen. Wir hören sie hier schon angedeutet bei Eruption, I Can't Stand the Rain. Hier ist der ARD-Abend.

George Harrison. Got my mindset on you. Das Einzige, woran ich gerade meine Gedanken verschwenden könnte, wären jetzt eine Dusche und danach dann bitteschön ein schöner Platz vor dem Ventilator. Das wäre ungefähr das, woran ich jetzt meine Gedanken klammern könnte. Got my mindset on you und Falling for you jetzt mit Colby Kaled im ARD-Abend. Schöne, entspannte Musik für den Feierabend.

20.23 Uhr Zeit für Familie. Jetzt im ARD-Abend. Die Schwestern Joni, Kim, Kathy und Debbie haben in Philadelphia so schön miteinander musiziert. Ja, in den 70er Jahren. Und das unter ihrem Künstlernamen. Als Sister Sledge nämlich. Und sie können so die Musik genießen, dass sie sich direkt drinnen verheddern. In der Musik Lost in Music jetzt im ARD-Abend.

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6: 20.30 Uhr ist es, hier ist der Verkehrsservice für den ARD-Abend. Und die Meldung von der A2 klingt doch jetzt schon ganz anders. A2 Richtung Berlin zwischen Ciesa und Wollin. Stockender Verkehr an der geräumten Unfallstelle. Ja, es war ein Bus, der in der Baustelle wohl gegen die Absperrung gefahren war. Aber eine Rettungsgasse, die musste dann nicht gebildet werden. War ein Fehler der Übermittlung in die Funkhäuser. Wunderbar. So, dann die Autobahn 71 Richtung Schweinfurt ist zwischen Arnstadt Süd und Stadt Ilm sowie zwischen Meiningen Süd und Rentwertshausen zwischen Tunnel wegen Tunnelwartungsarbeiten bis morgen früh circa 6 Uhr gesperrt. Und damit weiter gute Fahrt durch den Abend.
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0: Cats and White Satin. Hier ist der ARD-Abend, bevor es in die Nacht geht. Und unsere E-Mail-Adresse ist ard-abend@mdr.de. Die E-Mail-Adresse hat auch Annette aus Leipzig genutzt, hat geschrieben, lieber Hanno, viele Grüße erstmal an alle. Es fängt ja gut an mit Sweet Harmony zum Sendebeginn. Mein Tag war heute auch harmonisch. Ich hatte heute den ganzen Tag mit dem Kopf gearbeitet. Ah, hat Spaß gemacht. Annette, Vorsicht, gerade Kopfarbeit erhitzt das Gehirn besonders. Und da kommt's ja. Annette schreibt weiter, aber gelitten habe ich auch wegen der Hitze. Habe mich deswegen in meiner schönen Wohnung verschanzt. Ich hoffe, du hattest eine halbwegs gute Fahrt nach Magdeburg. Annette, ich sag mal, das Auto war jetzt meine Klimakammer, ja. Also mit halt 6 Liter pro 100 Kilometer Energieaufwendung. Aber der Einsatz der Energie hat dann doch ganz gut geholfen. Gegen die Temperatur draußen. Waren immer noch 38 Grad auf dem Thermometer. Und noch erfrischender war eigentlich der Tagesbeginn bei Sonnenaufgang. Gleich raus an den Geiselteilsee, also südlich von Halle im Süden Sachsen-Anhalts. Es gab kristallklares Wasser, keine Blaualgen. Und bis dann die Sonne vormittags hoch am Himmel stand, gab es die herrliche Abkühlung. Das war schon sehr schick, muss ich sagen. Man muss den Tag eben so nutzen, wie es geht, wenn die Arbeit erst spät beginnt. Ich hoffe, viele können jetzt auch an den Baggersee zum Beispiel, wenn die Tagesarbeit geleistet ist. Dafür genießen wir jetzt auch gemeinsam frisch und entspannt die Abendzeit. Hier ist der ARD-Abend mit dem Electric Light Orchestra. Gruß, Annette.
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0: wunderbare Musik von Aura Dion. Hier ist der AD-Abend, ja, und Annette hat sich gerade nochmal gemeldet. Na, da hattest du ja einen schönen Tag gehabt und hast dein Leben genossen. Liebe Grüße, Annette. Ja, aber zuerst habe ich dem Finanzamt einen Antrag auf Fristverlängerung in den Briefkasten geschmissen, ja, damit ich mich nicht auch ebenfalls mit Kopfarbeit an den Schreibtisch setzen muss, liebe Annette. Ich glaube, ich lasse den Staat gerne noch ein bisschen mit meinem Geld arbeiten, bis zur erwarteten Rückerstattung. Ist doch gut, oder?
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0: 10:20 Uhr ist es. Und wo hier die Bremsen quietschen, beziehungsweise der Elefant in den Rüssel tutet, das ist Musik von Tok Tok.

Ich liebe Musik, in der schöne Stimmen im Vordergrund stehen. Bei Shania Twain und die Musik dann ganz entspannt nur als Untermalung. Jetzt gibt es sogar noch einen obendrauf bei den House Martins aus den 80ern. Nur Stimmen, ganz a cappella, bis zu den Nachrichten.

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1: Um 21 Uhr mit Gabriela Wegner. Guten Abend. In Leipzig ist der Bus- und Bahnbetrieb heute erneut eingeschränkt worden. Wie ein Sprecher der Leipziger Verkehrsbetriebe mitteilte, wurden mehrere Bus- und Bahnlinien umgeleitet. Das sei eine Konsequenz aus dem Hitzeplan, der nach dem Ausfall aller Straßenbahnen Ende Juni erarbeitet wurde. Danach dürfen Busse ab einer Temperatur von 33 Grad nicht mehr über Schienen fahren. Zahlreiche Busse mussten heute an den Fahrbahnrand ausweichen oder eine Umleitung fahren. Zudem wurden drei Straßenbahnlinien im Leipziger Osten umgeleitet. In Zwickau gilt auf dem Marienplatz auch weiterhin ein Alkoholverbot. Das hat der Stadtrat in einer Sondersitzung beschlossen. Das Verbot war zunächst auf einen Monat befristet. Mit dem heutigen Beschluss gilt es nun für die kommenden zwei Jahre. Zwickaus Oberbürgermeisterin Konstanze Arndt sagte MDR Sachsen, der Platz sei ein Hotspot für viele Ordnungswidrigkeiten, darunter viel Vermüllung, Vandalismus und Auseinandersetzungen. Diese hätten auch aufgrund eines steigenden Alkoholkonsums zugenommen. Das habe den Stadtrat am Ende bewogen, das Alkoholverbot zu verlängern. Bundeswirtschaftsministerin Reiche stellt sich gegen die Forderung der Ministerpräsidenten von Sachsen, Sachsen-Anhalt und Thüringen, die Rente nach 45 Beitragsjahren beizubehalten. Die CDU-Politikerin sagte nach einem Unternehmensbesuch in Sachsen-Anhalt, dass man Beschäftigte mit staatlicher Unterstützung in Frühverrentungsprogramme schicke, sei keine gute Idee. Man brauche eine längere Lebensarbeitszeit, um wieder wettbewerbsfähig zu werden. Die drei Länderchefs Kretschmer, Vogt und Schulze stellen sich gegen die Abschaffung der Rente nach 45 Beitragsjahren. Wer so lange eingezahlt habe, müsse ohne Abschläge in Rente gehen können. Diesen Grundsatz gäbe man nicht auf. Erstmals seit 7 Jahren hat die Deutsche Bahn ein Halbjahr mit Gewinn abgeschlossen. Wie das Unternehmen mitteilte, steht ein Plus von rund 147 Millionen Euro zu Buche. Die einzelnen Sparten hätten dazu unterschiedlich viel beigetragen, berichtet Sören Hinze.
2: Grund sind laut Konzernangaben vollere Fernzüge. Wegen Rabattaktionen und hoher Spritpreise seien vor allem Pendler vom Auto auf die Bahn umgestiegen. Zugleich habe der Konzern erste Sparpläne umgesetzt. Kosten wurden durch Personalabbau gesenkt, in der Konzernleitung und bei internen Doppelstrukturen. Für das Gesamtjahr plant die Deutsche Bahn einen operativen Gewinn von 600 Millionen Euro vor Steuern und Zinsen. Verluste verzeichnet der Konzern weiterhin in der Güterverkehrssparte. Der Güterverkehr leidet unter einer schwachen Nachfrage, insbesondere aus der Stahl-, Chemie- und Automobilindustrie.
1: Das Wetter. In der Nacht einzelne Schauer oder Gewitter. Die Tiefstwerte liegen bei 22 bis 15 Grad. Morgen scheint zunächst die Sonne. Später ziehen Wolken und Regen auf. Es kommt auch zu Gewitter bei Temperaturen von maximal 33 bis 36 Grad.
3: Dankeschön fürs 3-Minuten Nachrichten-Update. Hier ist der Verkehrsservice für den ARD-Abend. A1 Heiligenhafen Richtung Lübeck zwischen Scharbeutz und Rathekau. Stockender Verkehr. Die Autobahn 71 Richtung Schweinfurt ist zwischen Arnstadt Süd und Stadt Ilm und dann später nochmal zwischen Meiningen Süd und Rentwarzhausen wegen Tunnelwartungsarbeiten gesperrt. Die ganze Nacht über bis morgens um 6. Und damit weiter gute Fahrt durch den Abend.
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3: Wir japsen jetzt noch ein bisschen nach der Hitze um Luft. Und auch mit dem Hit, den wir jetzt im Radio haben, der Police. Die zählen nämlich gleich mal jedes Japsen mit Every Breath You Take. Und Hanne Bauer ist hier im gut gekühlten Studio in Magdeburg.

The Police und die Feuerwehr. Jetzt wahrscheinlich gerade in Treskow bei Neuruppin im Einsatz. Hier ist der ARD-Abend an einem Tag, an dem es erst heiß war, die Waldbrandgefahr hoch und dann jetzt auch noch mit den durchziehenden Gewittern starker Wind aufkommt. Und daher jetzt in Brandenburg im Gebiet Neuruppin, Achtung bitte. Die Feuerwehrleitstelle informiert gerade, dass der Neuruppiner Ortsteil Treskow evakuiert werden muss. Meldung kam gerade rein. Im Bereich Neuruppin kommt es zu einer Rauchentwicklung bei einem ausgedehnten Brand. Die Feuerwehr ist bereits im Einsatz, steht hier in der Meldung. Hören Sie auf die Durchsagen der Feuerwehr und der Polizei vor Ort. Informieren Sie bitte auch Ihre Nachbarn und leisten Sie bei Bedarf Hilfe. Und halten Sie die Notrufnummern von Feuerwehr und Polizei für Notrufe frei. Betroffene Region, wie gesagt, Neuruppin-Treskow. Wir versuchen, weitere Informationen zu geben, sobald wir an weitere Informationen aus Brandenburg rankommen.

Sascha, I feel lonely. Und die Meldung war gerade raus über Nina und Katwan und auch über die Seite des Bundesamtes für Bevölkerungsschutz und Katastrophenhilfe. Da haben wir Sie im Abend ja bereits informiert, wie das auch Vorschrift ist, weil wir mit unserer öffentlich-rechtlichen Sendung Teil der Informationskette beim Katastrophenschutz sind. Und ich habe inzwischen aber mit der Leitstelle in Potsdam telefoniert bei der Feuerwehr. Hier wurde mir eben gerade mitgeteilt, dass der Brand nun doch nicht wie gemeldet zu einer Evakuierung im Ortsteil Treskow in Neuruppin führen wird. Also Treskow muss nicht evakuiert werden. Das wurde mir gerade am Telefon versichert von der Feuerwehr. Heißt also weiterhin aber Fenster und Türen geschlossen halten. Und wir sind dabei, noch weitere Informationen für Sie zusammenzutragen. Aber das hört sich ja erstmal schon ganz gut an. Und ich hoffe, dass der Brand sich nicht wesentlich ausweitet. Hier ist der ARD-Abend jetzt mit Musik von Robin Gibb. Juliet um 21.16 Uhr. Ein heißer Abend, muss ich mal sagen. Aber gut, lieber einmal zu früh gewarnt und dann die Warnung zurückgenommen, als nicht gewarnt oder zu spät.

0: Happier würde mich jetzt, glaube ich, die Kreation unserer Tortenkönigin Elke machen. Und zwar Melonentorte. Jeden wird es wahrscheinlich happier machen. Elke hat mir gerade ihre neueste Kreation als Foto auf den Monitor gezaubert. Ja, eine Melonentorte. Das Fruchtfleisch schön zu Kügelchen ausgestochen. Gelbes Fruchtfleisch, also muss dann wahrscheinlich eine Honigmelone sein. Und das auf der Torte dann fein säuberlich angeordnet. Gut gekühlt, wie sie schreibt, mit ein paar Dekorationsblättchen Minze aus dem eigenen Garten und Kirschen noch. Sehr lecker, liebe Elke in Ludwigshafen. Eine coole Tortenkreation, würde ich sagen. Ganz liebe Grüße in den Südwesten der Republik.
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5: 21.31 Uhr. Hier ist der Verkehrsservice im ARD-Abend. Die A7 Hamburg Richtung Ulm ist zwischen Seesen-Harz und Echte nach einem Unfall gesperrt. Auf der Autobahn 59 Dienstlaken Richtung Duisburg ist im Kreuz Duisburg die Überfahrt zur A40 Richtung Essen bis 5 Uhr gesperrt. Und die Autobahn 71 Richtung Schweinfurt ist gesperrt zwischen Arnstadt Süd und Stadt Ilm sowie zwischen Meiningen Süd und Rentwertshausen wegen Tunnelwartungsarbeiten bis morgen früh ca. 6 Uhr. Und außerdem eine Warnmeldung noch in Brandenburg im Gebiet Neuruppin gibt es einen Brand mit starker Rauchentwicklung. Die Feuerwehrleitstelle bittet, Fenster und Türen geschlossen zu halten. Die Feuerwehr ist bereits im Einsatz. Hören Sie auf die Durchsagen der Feuerwehr und Polizei vor Ort. Die erste Information der Leitstelle, dass der Neuruppiner Ortsteil Treskow evakuiert wird, ist inzwischen nicht mehr aktuell. Steht aber noch in den Warn-Apps und auf der offiziellen Seite des Bundesamtes für Bevölkerungsschutz und Katastrophenhilfe. Das war die Erstmeldung. Ist bis jetzt noch nicht korrigiert. Nun wissen Sie aber, dass es nicht so ist. Wir haben extra nachgefragt.
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5: Mit Hanno Bauer in Magdeburg. Ich grüße schön.

0: Der ARD-Abend ist das hier mit Grönemeyers Warnung vor dem Alkohol. Wobei der durchaus auch hilfreich sein kann, ja, auf der Haut. Wie Brigitte aus Bischofsheim geschrieben hat. Sie schreibt nämlich zur Abkühlung ab und an die Haut mit Latschenkiefer Franzbranntwein einhelfen. Das hilft mir bei zu starker Hitze. Also die Verdunstungskühle auf der Haut tut gut. Ich habe eben auch erstmal noch geduscht. Es gab ganz grässliches Wetter heute bei uns in Bischofsheim. So heiße Luft. Morgens hatte ich mir noch einen Ventilator auf den Balkon gestellt und mir ein wenig Abkühlung verschafft. Und am Nachmittag, da wurde es auf einmal sehr windig, sodass ich schnell meinen Sonnenschirm und die Markise retten musste. Es sah auch nach Regen aus, aber kein Tropfen kam bei uns an. 2 Stunden später war wieder voll die Sonne da. Ich bin so froh, wenn diese verdammte Hitze endlich mal vorbei ist. Lieben Gruß von Brigitte. Und Brigitte, von mir natürlich durchhalten. Das sind ja gute Tipps, die du da weitergegeben hast. Besonders das mit dem, was war's? Ah ja, Latschenkiefer Franzbranntwein. Das klingt sehr lecker. Sehr cool.
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0: Die European Queen, ganz cool hier im Disco-Pop-Takt der 80er Jahre. Billy Ocean war das im ARD-Abend. Und ich bin gerade auf einen Fehler aufmerksam gemacht worden. Das finde ich sehr gut. Fehler sind immer zu vermeiden, vor allem wenn sie schon gemacht sind. Vor genau einer Stunde hätte ich wohl gesagt, es ist 20.50 Uhr und damit 10 Minuten vor 8. Dann wäre es jetzt 21.50 Uhr und 10 Minuten vor 9. Aber inzwischen weiß ich ja, dass es ein Fehler war und bei mir wahrscheinlich auch die eine oder andere Synapse geschmolzen ist. Aber wenigstens ist nicht gleich die Hauptsicherung gekommen. Also, 10 Minuten vor 22 Uhr ist es.
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21.57 Uhr, Achtung bitte, im ARD-Abend eine Warnung für die Autofahrer auf der Autobahn 4 zwischen Bielstein und Gummersbach werden Steine auf die Fahrbahn geworfen. Achtung bitte, beidseitig auf der Autobahn 4 zwischen Bielstein und Gummersbach werden Steine auf die Fahrbahn geworfen.

0: 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Um 22 Uhr mit Gabriela Wegner. Guten Abend. In Zwickau gilt auf dem Marienplatz auch weiterhin ein Alkoholverbot. Das hat der Stadtrat in einer Sondersitzung beschlossen. Das Verbot war zunächst auf einen Monat befristet. Mit dem heutigen Beschluss gilt es nun für die kommenden 2 Jahre. Zwickaus Oberbürgermeisterin Konstanze Arndt sagte MDR Sachsen, der Platz sei ein Hotspot für viele Ordnungswidrigkeiten, darunter viel Vermüllung, Vandalismus und Auseinandersetzungen. Diese hätten auch wegen eines steigenden Alkoholkonsums zugenommen. Das habe den Stadtrat bewogen, das Verbot zu verlängern. In Leipzig ist der Bus- und Bahnbetrieb heute erneut eingeschränkt worden. Wie ein Sprecher der Leipziger Verkehrsbetriebe mitteilte, wurden mehrere Bus- und Bahnlinien umgeleitet. Das sei eine Konsequenz aus dem Hitzeplan, der nach dem Ausfall aller Straßenbahnen Ende Juni erarbeitet wurde. Danach dürfen Busse ab einer Temperatur von 33 Grad nicht mehr über Schienen fahren. Zahlreiche Busse mussten heute an den Fahrbahnrand ausweichen oder eine Umleitung fahren. Zudem wurden 3 Straßenbahnlinien im Leipziger Osten umgeleitet. Für eine Familie aus Dresden könnte eine Wanderung in Österreich teuer werden. Nach einer aufwendigen Rettungsaktion im Dachsteingebiet steht fest, die Familie muss die Kosten des Einsatzes selbst tragen. MDR Sachsen-Reporter Klaus Becker berichtet.
1: Wie hoch die Rechnung am Ende ausfällt, wird derzeit noch geprüft. Die Bergrettung in Österreich berechnet 612 Euro pro Einsatzstunde. Dazu kommen die Kosten für 2 Rettungshubschrauber. Nach Angaben der Bergrettung können die bei rund 100 Euro pro Flugminute liegen und schnell mehrere tausend Euro erreichen. Die Bergrettung empfiehlt, Fördermitglied zu werden. Damit sei man weltweit versichert. Die 5-köpfige Familie aus Dresden war am Montag auf dem 2100 Meter hohen Krippenstein unterwegs. Die Eltern sowie ihre 3 6 und 8 Jahre alten Kinder unterschätzten den hochalpinen Weg. Die Familie wurde mit 2 Hubschraubern ins Tal geflogen. Die beiden Mädchen zeigten laut Polizei bereits Anzeichen einer Unterkühlung.
0: Die Europäische Fußballunion UEFA will Turniere des Weltverbands FIFA boykottieren, wenn Fernseh- und Werberechte an private Investoren verkauft werden. Das haben die 55 Mitgliedsländer einstimmig beschlossen. Die UEFA sieht in den Plänen von FIFA-Präsident Infantino eine Grenze überschritten beim Einfluss der Privatwirtschaft auf den Fußball. Infantino sieht in dem Verkauf dagegen die Möglichkeit, zusätzliche Milliarden einzuspielen. Das erste betroffene Turnier wäre die Fußball-Weltmeisterschaft der Frauen im kommenden Jahr in Brasilien. Sie verlöre ohne die Teilnahme der europäischen Mannschaften ihren sportlichen Wert. Das Wetter. In der Nacht einzelne Schauer oder Gewitter, Tiefstwerte 22 bis 15 Grad. Morgen zunächst Sonne, später Wolken und Regen oder auch Gewitter, maximal 33 bis 36 Grad.
2: Dankeschön fürs 3-Minuten-Nachrichten-Update. Von mir jetzt der Blick auf die Straßen. Hier ist der Verkehrsservice für den ARD-Abend. Und Achtung, grober Unfug auf der Autobahn 4 zwischen Bielstein und Gummersbach werden Steine auf die Fahrbahn geworfen. A7 Hamburg Richtung Ulm zwischen Seesen, Harz und Echter, 3 Kilometer Stau nach einem Unfall. A10 südlicher Berliner Ring, Dreieck Werder Richtung Dreieck Potsdam zwischen Dreieck Werder und Dreieck Potsdam Stau wegen Markierungsarbeiten. Auf der Autobahn 59 Dienstlaken Richtung Duisburg ist im Kreuz Duisburg die Überfahrt zur A40 Richtung Essen bis 5 Uhr gesperrt. Und ebenfalls gesperrt die Autobahn 71 Richtung Schweinfurt an gleich 2 Stellen, und zwar zwischen Arnstadt Süd und Stadt Ilm sowie zwischen Meiningen Süd und Rentwertshausen wegen Tunnelwartungsarbeiten bis morgen früh 6 Uhr. Und damit weiter gute Fahrt durch den Abend.
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1: Und da passt auch, dass Anja sich gemeldet hat. Holzhasi, darf ich sie nennen, nach dem chinesischen Tierkreiszeichen, in dem sie geboren wurde und ihrem Element, also Hase. Und Holz eben, Holzhasi. Ja, und Anja ist nicht nur unermüdlich immer in den Nächten unterwegs, sondern sendet mir hier heute auch das Foto ihrer Geburtstagstorte. Wow, so schön, was da das Töchterchen ihrer Mutti auf den Tisch gestellt hat. Das sieht sehr, sehr lecker aus und hat hoffentlich sehr, sehr gut geschmeckt. Allerdings geht's jetzt auch schon wieder auf Fahrt, hat mir Anja geschrieben. Ja, Anja, dann alles, alles Gute für den erfolgreichen Kampf gegens Altern, ja. Was für eine schöne Gratulation von den Kollegen bei Daxa Logistik. Das sind ja echt liebe Kolleginnen und Kollegen. Da steht alles Gute zum Geburtstag. Danke für deinen Einsatz, deine Zuverlässigkeit und dein Lächeln jeden Tag, jede Nacht. Ob Köln, Straßburg oder Willenbruck. Anja ist immer dabei. Ein Team, eine Nachteule, ganz viel Herz. Und so kommt's mir auch vor. Tolle Karte der Kollegen, die da der E-Mail angehängt war. Bei so einer Firma fühlt man sich doch wohl. Das sehe ich schon. Anja, auch von uns aus dem Studio hier im ARD-Abend. Alles, alles Gute und gute Fahrt nach dem Geburtstag.
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0: 22.15 Uhr ist es. Hier ist der ARD-Abend und mit dem Take It Easy. Ich hatte ja gerade eben erstmal einen Schreck, als ich die Überschrift Claudias E-Mail gelesen habe. Bei dem Wetter wandere ich gerne in der Hitze, hat sie mir geschrieben. Und da dachte ich, huch, na, da sollte man aber nicht tun. Aber sie hat dann weitergeschrieben, meist vom Bett aufs Sofa, vom Sofa zum Küchenhocker, vom Küchenhocker zum Kühlschrank, vom Kühlschrank zur Sitzecke, von der Sitzecke zum Relaxsessel, vom Relaxsessel zur Eistruhe, von der Eistruhe zur Balkonliege. Und dann bin ich so kaputt und ultra hoch erhitzt, dass ich mich von der Balkonliege direkt wieder ins Bett bewege bis zur nächsten Wanderung. Aber mit der neuen Hüfte sind es tatsächlich die besten Strecken bei Hitze, das Gehen ohne Krücken zu üben. Na wunderbar, das hört sich doch schon mal sehr vielversprechend an und ich finde, die Möbelstücke, die da angelaufen werden, natürlich ohne sie lange zu benutzen, sind doch auf jeden Fall eine schöne Strecke in der Wohnung. Toi, toi, toi und Dankeschön für die E-Mail, liebe Claudia.
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0: Ganz liebe Grüße nach Stuttgart zurück von mir.

0: Mike and the Mechanics, another cup of coffee. Also noch ein Tässchen Kaffee und dazu gerne auch Elkes Melonenkugeltorte, auch für Carola in Osnabrück, die geschrieben hat, lieber Hanno, ich habe mich beim Stichwort Melonentorte zugeschaltet, das wäre jetzt auch was für mich. Eben hatte ich noch einen Abendspaziergang bei abklingendem Regen gemacht und einen wunderschönen Regenbogen gesehen. Morgen geht's wieder zu meinen Freunden nach Atta, Sadet und Jack Russell Henry. Dir und der Radiofamilie einen schönen Abend. Dankeschön zurück nach Osnabrück. Und mal gut, dass es bei unserer Elke bei den Tortenkreationen immer nur virtuell zugeht, ja, und kalorienfrei vor allem im Radio. Ansonsten wird es wohl ein wenig zu schwer für die Hebefigur von Tanzlehrer Johnny mit seinem Babe jetzt im Soundtrack für den Abend. Mit Musik aus Dirty Dancing.
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6: 22.30 Uhr und damit Zeit für den Verkehrsservice für den ARD-Abend. A9 Richtung Berlin zwischen Dreieck Bayreuth-Kulmbach und Bad Berneck-Himmelkron. Hier gibt es eine ungesicherte Baustelle, nein, eine ungesicherte Unfallstelle im Baustellenbereich. Mal nicht die Worte hier verdrechseln. Also, ungesicherte Unfallstelle im Baustellenbereich auf der Autobahn 9 zwischen Dreieck Bayreuth-Kulmbach und Bad Berneck-Himmelkron. A10 südlicher Berliner Ring, Dreieck Werder Richtung Dreieck Potsdam, zwischen Dreieck Werder und dem Dreieck Potsdam, Stau wegen Markierungsarbeiten. Auf der Autobahn 59 Dienstlaken Richtung Duisburg ist im Kreuz Duisburg die Überfahrt zur A40 Richtung Essen bis 5 Uhr gesperrt. Und die Autobahn 71 Richtung Schweinfurt ist gleich an zwei Stellen gesperrt wegen Tunnelwartungsarbeiten. Und zwar zwischen Arnstadt Süd und Stadt Ilm sowie zwischen Meiningen Süd und Rentwertshausen. Damit weiter gute Fahrt durch den Abend.
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6: Mit Hanno Bauer. Genau. Mit Hanno Bauer in Magdeburg. Grüß Sie.

Maxi Priest, Wild World, was für eine wilde Welt, die da auch Peter aus Silze im Harz erleben durfte. Also durfte in Anführungszeichen. Er hat nämlich sein Hundi verloren, also sein Stoffhundi. Er hat geschrieben per E-Mail, ich werde mich ewig daran erinnern, dass mein Koffer auf der Reise von Hannover nach Frankfurt aus dem Gepäckraum des Unternehmens verschwunden ist. Und die Busfirma hat es tatsächlich geschafft, mir mein Gepäck nach 9 Monaten und 10 Tagen zurückzuschicken. Und ich dachte bis dahin, die Deutsche Bahn wäre langsam. Jedenfalls, Plüschtier-Hundi kam somit nach 9-monatiger Reise wieder bei seinem Herrchen an. Seit 26.07. ist er genau 51 Jahre mein Begleiter im Leben. Was bin ich froh, dass er den Weg nach Hause gefunden hat. Peter, sehr schön. Hunde haben so ein gutes Orientierungsvermögen, ja? Ich weiß das von meinen. Meine erinnern sich auch zuverlässig an die Stelle, wo vor 2 Monaten vielleicht mal eine Katze

0: 22.45 Uhr, steht knapp noch auf der Uhr. Na gut, jetzt hat sich's geändert. 22.46 Uhr. Und bei Wild Boys, da fällt mir jetzt Marcel ein aus Schleswig-Holstein, der auch so ein Wild Arbeitstier ist. Also er hat geschrieben, liebe Grüße nach Magdeburg. Ich grüße einmal alle, die nachts die Wirtschaft am Laufen halten. Ich eingeschlossen. Höre jeden Abend euer Programm. Das macht richtig Spaß. Ich arbeite für ein Entsorgungsunternehmen aus Schülp bei Rendsburg und möchte auch die gesamte Belegschaft, die jetzt im Einsatz ist, für die Firma Meier grüßen. Bin jetzt die vierte Woche in Niedersachsen eingesetzt. Liebe Grüße, Marcel aus Schleswig-Holstein. Und Marcel, ich grüße ganz lieb zurück. Dankeschön für die liebe E-Mail.
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Aus Mecklenburg kam noch die E-Mail von Hermann. Moin Hanno, am Abend hat er geschrieben, meine Wetterstation registrierte ihr heute nur maximal 36,9 Grad. Inzwischen hat sich's auf 20 abgekühlt. Aber tagsüber war es mir dann zu heiß für Garten und Hof. Stattdessen habe ich mich dann doch mit der fälligen Steuererklärung beschäftigt und sie tatsächlich auch fertig bekommen. Hermann, großes Vorbild. Glückwunsch zur vollbrachten Arbeit. Und gut, dass es dann jetzt noch die Abkühlung gegeben hat oder gerade gibt. Ich grüße ganz lieb zurück. Hanno Bauer sagt Ciao für heute. Und ich wünsche eine schöne Nacht gleich mit Ronny Krappmann.

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1: Um 23 Uhr mit Klaas Christoffersen. Die UEFA droht dem Weltverband FIFA offiziell mit einem WM-Boykott. Hintergrund ist der Plan, einen Teil der kommerziellen Rechte an private Investoren zu vergeben. Aus der Sportredaktion Tide Tedinger.
2: Die Entscheidung, so heißt es, sei einstimmig gefällt worden. Im Vorfeld hatte sich mit Tschechien zumindest ein Abweichler gezeigt. Jetzt aber ziehen offenbar alle 55 Mitgliedsverbände mit. Damit steigt der Druck auf FIFA-Boss Gianni Infantino beträchtlich, denn ein WM-Turnier ohne große Nationen wie beispielsweise Spanien, Weltmeister bei Männern und Frauen, Frankreich, England, Italien und Deutschland würde natürlich immens an sportlichem Wert verlieren. Die WM wäre deutlich weniger attraktiv für große Investoren.
1: Fast 10.000 Menschen sind in diesem Sommer durch die Hitze in Deutschland laut Robert-Koch-Institut bereits gestorben. Mehr Geld für den Schutz vor hohen Temperaturen, etwa in Kliniken, soll es vom Bund aber trotz entsprechender Forderungen nicht geben. Jan Zimmermann aus Berlin erklärt, warum.
3: Weil sich die Bundesregierung dafür nicht oder nur zum Teil zuständig sieht. Das Gesundheitsministerium teilt mit, dass die Verwaltungs- und Finanzierungskompetenz für den Schutz der Gesundheit vor Hitze bei den Ländern liegt und eben nicht beim Bund. Und dann gibt es ja noch die Träger, die Betreiber der Pflegeheime und Krankenhäuser. Die müssen den Schutz der Pflegebedürftigen und Patienten gewährleisten im Rahmen der geltenden gesetzlichen Vorgaben. Allerdings, laut Experten, reichen die gesetzlichen Vorgaben eben nicht aus.
1: In der Region rund um Spaniens Hauptstadt Madrid hat sich die Waldbrandlage etwas entspannt. Auch nahe der französischen Metropole Bordeaux breiten sich die Feuer derzeit nicht weiter aus. Nun sind aber auch andere Teile Südeuropas betroffen. Auf der griechischen Insel Kreta mussten tausende Urlauber in Sicherheit gebracht werden. In der Türkei wurden 5 Menschen verletzt. Nach den jüngsten Attacken auf die Ukraine und dem Einschlag einer Rakete auf unbewohntem polnischem Gebiet hat Kanzler Merz Russland scharf kritisiert. Er beklagte, dass es erneut viele zivile Opfer gegeben hat. Auch der Vorfall in Polen zeuge von Rücksichtslosigkeit und Eskalationsbereitschaft, so Merz weiter. Der polnische Ministerpräsident Tusk erklärte, er gehe davon aus, dass es sich um einen russischen Marschflugkörper handle. Das waren die Nachrichten. Das Wetter in Deutschland. In der Nacht im Südwesten gebietsweise Schauer und einzelne Gewitter, sonst teils wolkig und meist trocken, Tiefstwerte 22 bis 13 Grad. Morgen ist es heiter bis wolkig, es gibt einzelne Schauer und Gewitter bei Höchstwerten von 20 Grad an der Nordsee bis zu 38 Grad in Niederbayern. Am Sonnabend ist es teils heiter, im Süden und Osten gibt es Schauer und Gewitter bei 20 bis 33 Grad und am Sonntag heiter bis sonnig, im Süden fallen einzelne Schauer und es kann Gewitter geben bei 21 bis 36 Grad. Es ist 23.03 Uhr.
4: Und das ist der Sommer in Deutschland. Hallo liebe Autofahrer, wir schauen gleich auf die Straßen. Im Sendegebiet, hier ist der Verkehrsservice in der ARD Hitnacht. Los geht's mit einer Warnung. In Teilen von Nord- und Ostdeutschland ziehen von Südwesten gebietsweise schwere Gewitter durch. Es besteht die Gefahr von schweren Sturmböen bis 100 Stundenkilometer. Außerdem kann es zu Starkregen bis 25 Liter pro Quadratmeter in kurzer Zeit und Hagel mit Korngrößen um 2 Zentimeter kommen. Bitte Vorsicht! Und nun zu den Straßen. A1 Hamburg-Lübeck auf der Nordelbebrücke kommt es wegen eines Schwertransportes mehrfach zu kurzfristigen Sperrungen. A1 Hamburg Richtung Bremen zwischen Hamburg-Stillhorn und Harburg 3 Kilometer Stau, der Grund hierfür Bauarbeiten. A3 Nürnberg Richtung Passau zwischen Fellburg und Beratshausen aktuell 3 Kilometer Stau wegen Bauarbeiten. A5 Frankfurt Richtung Karlsruhe zwischen Heppenheim und Hemsbach bis 5 Uhr morgens wegen Reparaturarbeiten noch die Fahrbahn gesperrt. Und eine Meldung von der A8 München Richtung Salzburg zwischen Rohrdorf und Fraßdorf aktuell 4 Kilometer Stau. A12 Autobahn der Freiheit Frankfurt-Oder Richtung Berliner Ring. Da ist die Fahrbahn zwischen Briesen und Fürstenwalde Ost wegen Bauarbeiten noch bis 5 Uhr gesperrt. A48 Dernbach Richtung Koblenz zwischen Behndorf-Neuwied und Koblenz-Nord nach einem Unfall Fahrbahn gesperrt. A71 Richtung Schweinfurt, da ist die Fahrbahn zwischen Arnstadt Süd und Stadt Ilm sowie zwischen Meiningen Süd und Rentwertshausen wegen Tunnelwartungsarbeiten bis morgen früh 6 Uhr gesperrt. Und zum Schluss eine Meldung von der A5 Basel Richtung Karlsruhe zwischen Bühl und Baden-Baden nach einem Unfall aktuell die Fahrbahn gesperrt. Es staut sich der Verkehr.
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4: Kurz nach 23 Uhr zum Tag der Freundschaft. Heute nochmal die Hitnacht mit mir. Mein Name ist Ronny Krabmann. Freue mich, dass Sie mit dabei sind. Und ja, Tag der Freundschaft. Das wird uns heute ein bisschen in der Sendung begleiten. Also, herzlich willkommen in der Show und einen guten Abend.

Musik von Anastasia. Und einer Stacia, wie viele sagen. One day in your life. Und es kann solche einzelnen Tage im Leben geben, wo sich alles ändert, weil man dort vielleicht den Freund fürs Leben trifft. Tja, und ich hatte es bereits gesagt, heute internationaler Tag der Freundschaft. Ein ganz besonderer Tag. Haben Sie dran gedacht? Ach, das wussten Sie gar nicht. Ja, dann wissen Sie es jetzt. Dann können Sie Ihren Freunden noch eine ganz liebe SMS schreiben oder was Liebes sagen, hier übers Radio. Hm, das ist möglich, denn wir sind ja eine Live-Sendung, wieder vom MDR aus Dresden. Ich darf die Imme heute vertreten. Ganz kurzfristig freue mich, liebe Imme, liebe Grüße. Und ja, Tag der Freundschaft. Heute unser Thema, das spiegelt sich auch natürlich in unserer Musik wieder, logisch. Und gefragt sind natürlich Ihre Gedanken zum Tag der Freundschaft. Was bedeutet Freundschaft für Sie? Wo zeichnet sich eine gute Freundschaft oder worin zeichnet sie sich aus für Sie? Carola hat schon geschrieben, Tag der Freundschaft, ganz wichtig. Mein Freund Roger sagte mal, kann sein, dass die Liebe geht, aber die Freundschaft bleibt. Was wären wir ohne unsere Freunde? Richtig. Liebe Carola, danke schön für die Zuschrift. Wenn Sie mir schreiben wollen, können Sie auch machen. Unter ard-hitnacht@mdr.de. Ich bin schon ganz Ohr und ja, habe hier alles vorbereitet, um Ihre Zeilen zu lesen und freue mich schon drauf. Tag der Freundschaft, heute.

0: was für eine coole Nummer. Stephen Wood mit Higher Love. Ganz spezielle Version. Geht 5 Minuten und 46. Special Version für die ARD Hitnacht. Schön, dass Sie am Radio sind. Schön, dass Sie uns gewählt haben für Ihren Abend, für Ihre Nacht zum Tag der Freundschaft. Und ich habe ja gesagt, Sie können mir gerne schreiben unter ard-hitnacht.mdr.de Ihre Gedanken zum Tag der Freundschaft und schon einiges eingetrudelt. Ja, das ist unter ard-hitnacht.mdr.de Also ard-hitnacht.mdr.de, so ist es richtig. Iris und Mario haben sich gemeldet aus Nordrhein-Westfalen. Ich habe mal was gelesen, schreiben Sie, und zwar, darüber müssen wir sehr nachdenken. Geh deinen Weg Schritt für Schritt, geh nie allein, nimm Freunde mit. Wenn du mal fällst, bleib ja nicht liegen, wer nicht aufsteht, der kann nicht siegen. Tja, wir haben wenige, aber dafür wahre Freunde, mit denen man nicht nur feiern kann. Das ist schön, das freut mich sehr. Und Dark Princess hat geschrieben, die Steffi, ich grüße meine beste Freundin Melanie. Sie ist seit 33 Jahren an meiner Seite und ich danke ihr für so viele treue Jahre Freundschaft. Liebe Grüße aus dem schönen Mittelfranken von der Steffi. Dankeschön, Steffi. Und der Peter hat geschrieben, ich habe nur drei Freunde und das ist auch gut so. Den ersten habe ich seit über 45 Jahren und die anderen zwei sind zu Familienmitgliedern geworden. Echte Freunde sind mit Geld nicht zu bezahlen, denn Geld kommt und geht auch wieder, echte Freunde bleiben. Danke, Andi, Charlotte und Johannes. Tja, und Freundschaft gelebt mit Leib und Seele, das ist doch ganz was Feines, oder? Passt auch gleich der nächste Titel dazu. Deutsche Pop vom Feinsten aus den 80er Jahren. Bei uns am Start jetzt Heinz Rudolf Kunze mit einer Ode an die Liebe mit Leib und Seele.
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0: Ich liebe diese Nummer. Heinz Rudolf Kunze mit Leib und Seele zu hören bei uns in der ARD-Hitnacht. Ja, wir senden für Deutschland die ganze Nacht. Ob Nord, ob Süd, ob Ost, ob West. Simone sitzt in Dresden irgendwo auf dem Balkon, hört gerade Radio und feiert den Tag der Freundschaft. Sie hat heute tolle Erlebnisse gehabt mit vielen, vielen guten Freunden und das war für sie Hühnersuppe für die Seele. Na dann, ich hoffe, es hat geschmeckt. Hier ist der Verkehrsservice in der ARD-Hitnacht. Wir schauen auf die Straßen A3 Nürnberg Richtung Passau zwischen Fellburg und Beratshausen. 3 Kilometer Stau wegen Bauarbeiten. A5 Basel Richtung Karlsruhe zwischen Bühl und Baden-Baden staut sich der Verkehr aktuell nach einem Unfall. Vorsicht! A5 Frankfurt Richtung Karlsruhe zwischen Heppenheim und Hemsbach. Bis 5 Uhr morgens wegen Reparaturarbeiten Fahrbahn gesperrt. A8 München Richtung Salzburg zwischen Rohrdorf und Fraßdorf 4 Kilometer Stau aktuell. Die A12 Autobahn der Freiheit Frankfurt-Oder Richtung Berliner Ring ist zwischen Briesen und Fürstenwalde Ost wegen Bauarbeiten bis ca. 5 Uhr gesperrt. Eine Meldung von der A71 Richtung Schweinfurt, da ist die Fahrbahn zwischen Arnstadt Süd und Stadt Ilm sowie zwischen Meiningen Süd und Rentwertshausen wegen Tunnelwartungsarbeiten bis morgen früh ca. 6 Uhr gesperrt. Soweit unser Blick auf die Straßen in Deutschland.
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0: Im Studio Ronny Krappmann.

Also Freunde, ich muss mal sagen, hier das E-Mail-Postfach platzt gleich. Tag der Freundschaft. Ich hätte nicht gedacht, dass so viele Leute in so kurzer Zeit schreiben und so ausführliche, wunderbare Geschichten. Ich muss ein bisschen sortieren, was ich hier, ich hoffe, dass ich alles irgendwie mit einbauen kann in die Sendung. Auf jeden Fall bekommt jeder eine kleine Antwort von mir, auf jeden Fall. Und ich lese und lese und lese und habe ja noch ein bisschen auch mit der Musik hier zu tun. Das ist schon nicht schlecht. Also vielen, vielen herzlichen Dank für die ganzen Zuschriften, die mir wirklich ein Lächeln ins Gesicht zaubern. Und unter anderem auch das hier. Die Biene von der Ostsee hat geschrieben, ja, wir sind dicke Freunde und denk daran, wenn du hinfällst, werde ich dir immer helfen, aber erst, wenn ich aufgehört habe zu lachen. Na prima. Wen sie da wohl meint? Also ist ja unglaublich. Und der Chris aus Dortmund hat geschrieben, hallo Ronny, ein Freund, ein guter Freund, das ist das Beste, was es gibt auf der Welt. Ein Freund, ein guter Freund, der geht mit dir in Sippenhaft, weil sowas doppelt Freundschaft schafft. Schöner Spruch. Vielen, vielen herzlichen Dank. Und dann haben wir noch Post bekommen von Hans-Joachim. Hallo Ronny, um es mit Reinhard May zu sagen, komm, gieß mein Glas noch einmal ein mit billigem roten Wein. Heute trinke ich meinen Freund nach. Ja, und er hat geschrieben, dass er viele, viele Freunde verloren hat. Alle schon gegangen. Hirntumor mit 52, der Gerhard mit 19 und Caroline mit 51, der Hans mit 52. Aber er glaubt daran, dass er sie alle wieder sieht. Deswegen alles richtig gemacht. Joachim, unser Stammhörer, gießen sich ein Glas ein, trinken sie auf ihre Freunde. Es ist nur die Hülle, die weg ist. Die Seelen sind noch da. Achten Sie auf die Zeichen und Sie werden sehen, die feiern mit Ihnen. Und da passt auch gleich der nächste Titel dazu. Hier ist Opus. Life is life. Es passt zum Tag der Freundschaft.

House of Rising Sun von Animals in der ARD Hit nach 23.46 Uhr. Ja, eine Viertelstunde gibt's den noch, den Tag der Freundschaft. Aber sie haben mir so viel geschrieben, dass ich das einfach, das Thema weiterziehe, auch in den Morgen hinein. Ich finde, das passt so schön. Sie haben mir jetzt so tolle Gedanken geschickt, dass ich das einfach teilen möchte mit Ihnen. Unter anderem das, was die Angelika geschrieben hat. Gedanken zur Freundschaft. Freundschaft ist für mich etwas ganz Wertvolles. Neben meinem Glauben gibt sie mir Halt und Kraft. Und manchmal kommt mir das Leben vor wie eine Reise auf einem kleinen Schiff. Und meistens schippere ich durchs Leben so ganz ruhig. Und manchmal ziehen da Stürme auf. Und dann bin ich dankbar für meine Freunde, die wie ein Anker sind. Wahre Freunde hören zu, ohne zu urteilen. Sie wollen nicht verändern, sondern setzen sich einfach neben mich oder gehen ein Stück des Weges mit mir. Bei ihnen darf ich sein, wie ich bin, mit allem, was mich ausmacht. Schöne Worte. Und wenn auch Sie solche Gedanken haben und vielleicht jemandem was ganz Liebes sagen wollen, weil Sie mit ihm befreundet sind, können Sie es machen. Unter ard-hitnacht@mdr.de. Heute Tag der Freundschaft. Besonderer Tag. Kann man mal aneinander denken. Freue mich, dass ich diese Nacht mit uns verbringe.

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1: Um 0 Uhr mit Ronald Lessig. Die Pläne von FIFA-Präsident Infantino zum Verkauf von WM-Anteilen an Investoren stoßen auf immer mehr Kritik. Auch der Dachverband des nord- und mittelamerikanischen Fußballs CONCACAF stellte sich gegen das Vorhaben. Aus der Nachrichtenredaktion Peter Eichenberg.
2: Die 41 CONCACAF-Mitglieder kritisieren die Pläne deutlich. Anders als der europäische Fußballdachverband UEFA drohen sie aber nicht mit einem Boykott. Die UEFA hatte nach einer Sondersitzung erklärt, keine der 55 europäischen Nationalmannschaften werde an einem FIFA-Wettbewerb teilnehmen, sollte Infantino an seinen Plänen festhalten. Die FIFA müsse verbindlich zusagen, das Vorhaben vollständig aufzugeben und die WM niemals für Investoren zu öffnen. Die Weltmeisterschaft steht nicht zum Verkauf, hieß es wörtlich in der Erklärung der Europäer.
1: Fast 10.000 Menschen sind in diesem Sommer durch die Hitze in Deutschland laut Robert-Koch-Institut bereits gestorben. Mehr Geld für den Schutz vor hohen Temperaturen, etwa in Kliniken, soll es vom Bund aber trotz entsprechender Forderungen nicht geben. Jan Zimmermann aus Berlin erklärt warum.
3: Weil sich die Bundesregierung dafür nicht oder nur zum Teil zuständig sieht. Das Gesundheitsministerium teilt mit, dass die Verwaltungs- und Finanzierungskompetenz für den Schutz der Gesundheit vor Hitze bei den Ländern liegt und eben nicht beim Bund. Und dann gibt es ja noch die Träger, die Betreiber der Pflegeheime und Krankenhäuser. Die müssen den Schutz der Pflegebedürftigen und Patienten gewährleisten im Rahmen der geltenden gesetzlichen Vorgaben. Allerdings, laut Experten, reichen die gesetzlichen Vorgaben eben nicht aus.
1: In der Region rund um Spaniens Hauptstadt Madrid hat sich die Waldbrandlage etwas entspannt. Ministerpräsident Sanchez mahnte allerdings, es gebe keine Entwarnung. Auch nahe der französischen Metropole Bordeaux breiten sich die Feuer derzeit nicht weiter aus. Nun sind aber auch andere Teile Südeuropas betroffen. Auf der griechischen Insel Kreta mussten tausende Urlauber in Sicherheit gebracht werden. In der Türkei wurden 5 Menschen verletzt. Nach den jüngsten Attacken auf die Ukraine und dem Einschlag einer Rakete auf unbewohntem polnischen Gebiet hat Kanzler Merz Russland scharf kritisiert. Er beklagte, dass es erneut viele zivile Opfer gegeben hat. Nach ukrainischen Angaben kamen mindestens 8 Menschen ums Leben. Auch der Vorfall in Polen zeuge von Rücksichtslosigkeit und Eskalationsbereitschaft, so Merz weiter. Das waren die Nachrichten. Das Wetter in Deutschland. Im Südwesten gebietsweise Schauer oder Gewitter, sonst wolkig und trocken bei 22 bis 13 Grad. Tagsüber heiter bis wolkig, einzelne Schauer bei 20 Grad an der Nordsee und bis 38 Grad in Niederbayern. Am Sonnabend teilweise heiter, im Süden und Osten Schauer oder Gewitter bis 33 Grad. Am Sonntag heiter und sonnig, im Süden einzelne Schauer bis 36 Grad. Es ist 0:03 Uhr.
4: Und wir sagen Dank an die Kollegen von den Nachrichten. Und schauen sofort auf die Straßen in Deutschland. Hier ist der Verkehrsservice in der ARD-Hitnacht. A3 Nürnberg Richtung Passau zwischen Fellburg und Beratshausen. 3 Kilometer Stau, der Grund hierfür sind Bauarbeiten. A5 Basel Richtung Karlsruhe zwischen Bühl und Baden-Baden staut sich der Verkehr nach wie vor. Der Grund ein Unfall. A5 Frankfurt Richtung Karlsruhe, zwischen Heppenheim und Hemsbach bis 5 Uhr morgens wegen Reparaturarbeiten die Fahrbahn gesperrt. A8 München Richtung Salzburg, zwischen Rohdorf und Fraßdorf, aktuell 4 Kilometer Stau. A12 Autobahn der Freiheit Frankfurt Oder Richtung Berliner Ring, zwischen Briesen und Fürstenwalde Ost wegen Bauarbeiten bis ca. 5 Uhr die Fahrbahn gesperrt. Und noch eine Meldung von der A71 Richtung Schweinfurt zwischen Arnstadt Süd und Stadt Ilm sowie zwischen Meiningen Süd und Rentwertshausen. Wegen Tunnelwartungsarbeiten noch bis morgen früh 6 Uhr die Fahrbahn gesperrt. Falschfahrer haben wir keine zu vermelden, auch keine Blitzer. Wünschen eine gute und sichere Fahrt.
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4: Herzlich willkommen. Schön, dass ihr im Radio sind. Auf in den neuen Tag mit richtig cooler Musik. Jetzt am Start London Beat und mein Name ist Ronny Krieger.

Rock the Boat. Die US Corporation in der ARD Mitnacht. Schön, dass Sie im Radio sind. Tja, die einen, die schlummern schon fast ein, die anderen arbeiten noch, zum Beispiel an der Doktorarbeit, wie mir gerade ein Hörer geschrieben hat. Und das macht er schon seit einigen Tagen und das gibt ihm ein besonderes Gefühl, dass er sozusagen uns hört, der Stefan. Und irgendwie hat er ganz viel Freude dabei. Er könnte fast noch eine zweite Doktorarbeit schreiben. Ich hätte da noch was in dem Schubfach liegen. Nein, Quatsch beiseite. Ich glaube, das würde ich nie schaffen, eine Doktorarbeit. Tja, wenn Sie hier noch was hören, ich habe das Fenster auf, weil so eine laue Sommernacht in Dresden, es ist herrlich und einfach wunderbare Luft und die Musik und dass wir alle so zusammen in Freundschaft verbunden diese Sendung hier meistern, das finde ich ganz, ganz klasse. Jenny hat geschrieben aus Magdeburg, glaube ich, und sie hat mir geschrieben, ein berühmter Mensch sagte mal, deine Freunde kommen und gehen, deine Feinde bleiben. Tja, da ist was dran. Und viele liebenswerte Menschen leben leider nicht mehr. Jedes Mal bin ich ein Stückchen mitgestorben, um anschließend wieder aufzustehen. Hoffentlich gibt es irgendwann ein Wiedersehen. Natürlich gibt es das. Jenny, es ist nur die Hülle, die weg ist, aber doch nicht die Seele. Seele ist Energie, kann nicht vergehen, glauben Sie mir. Aber meine Eltern schicken mir bestimmt einen Schutzengel aus dem Himmel. Na, die haben ein ganz großes Auge auf sie, das sage ich Ihnen. Und die passen schön auf, denn alles, so wie es sein soll, wird vorbestimmt. Da bin ich ganz, ganz fest von überzeugt. Also es gibt Energien und es gibt so Sachen, ich glaube, da wachen gute Menschen über uns alle und auch über Sie, liebe Jenny. Das seien Sie mal hier ganz sicher in der ARD Hitnacht. Das sagt Ihnen die Hitnacht-Familie an dieser Stelle. Und wenn Sie uns was zu sagen haben zum Thema Freundschaft, können Sie mir schreiben ard-hitnacht@mdr.de. Ich freue mich auf Ihre Zeilen. Und jetzt gibt es ein Wiederhören mit einer Frau, die ist leider auch schon über die Brücke gegangen, aber ihre Songs, die sind wirklich Songs für Freundschaften geworden und für Verbundenheit. Diese Frau war einfach unglaublich toll. Wir erinnern uns jetzt an Bonnie Tyler und schicken ganz liebe Grüße hoch in den Himmel.

Unvergessen. Bonnie Tyler. A total eclipse of the heart. A total eclipse of the heart in der ARD-Hitnacht. Unser Thema heute, Tag der Freundschaft, war gestern. Wir ziehen das Thema ein bisschen diese Nacht hinein, weil so viele, viele Menschen geschrieben haben. Und der Markus hat gerade geschrieben, hallo, guten Abend, Freundschaft ist alles gut, wenn man keine Meinungsverschiedenheiten hat und über Kreuz ist, Stichwort Hoffnung. Nun denn, das kommt in jeder Freundschaft, in jeder Liebe vor, dass man nicht immer einer Meinung ist. Und wissen Sie was, lieber Markus, wenn es manchmal ein bisschen rappelt im Getriebe, mein Vater hat mir mal einen schönen Spruch gesagt, wenn es da ein bisschen kriegerisch ist, auch bei Freunden oder auch mal in der Familie, einer kann sich immer für Frieden entscheiden. Ist was Wahres dran. Also, machen Sie nicht die Türe zu, lehnen Sie sie bloß an. Und wenn der andere weiß, was er an Ihnen hat, dann wird er schon kommen und anklopfen und vielleicht auch von alleine die Türe wieder aufmachen.

0: dass es Musik dir richtig Spaß macht. Fancy mit seinem Hit aus den 80ern. Slice me nice. Oh yeah. Na, da geht bei mir ein Film ab, Freunde. Genauso wie bei Konsti. Hat sich gemeldet. Hört uns über Antenne Brandenburg. Wilhelm hört uns über WDR 4. Johanna hört uns über den SWR. Also, was will ich damit sagen? Man hört uns deutschlandweit. Und das ist schön, denn wir senden deutschlandweit die ARD-Hitnacht. Heute zum Thema Tag der Freundschaft. War gestern, aber wir ziehen's rüber in den neuen Tag. Weil irgendwie ist jeder Tag ein Tag der Freundschaft, wenn man in guter Verbindung ist. Und wenn es mal ein bisschen rappelt in der Kiste, sprich, dass man sich nicht ganz grün ist, nun mein Gott, das gehört zum Leben auch dazu, oder? Genauso wie der Blick auf die Straßen. Für alle, die gerade noch unterwegs sind, hallo liebe Autofahrer, hier ist der Verkehrsservice in der ARD-Hitnacht. A5 Basel Richtung Karlsruhe, zwischen Bühl und Baden-Baden, immer noch Stau. Der Grund hierfür einen Unfall, bitte Vorsicht. A5 Frankfurt Richtung Karlsruhe, zwischen Heppenheim und Hemsbach. Bis morgen früh 5 Uhr wegen Reparaturarbeiten die Fahrbahn gesperrt. A8 München Richtung Salzburg, zwischen Rohrdorf und Fraßdorf, aktuell 4 Kilometer Stau. A12 Autobahn der Freiheit, Frankfurt oder Richtung Berliner Ring, zwischen Briesen und Fürstenwalde Ost, wegen Bauarbeiten bis ca. 5 Uhr die Fahrbahn gesperrt. A71 Richtung Schweinfurt, zwischen Arnstadt Süd und Stadt Ilm, sowie zwischen Meiningen Süd und Rentwertshausen, wegen Tunnelwartungsarbeiten bis morgen früh ca. 6 Uhr die Fahrbahn gesperrt. Falschfahrer haben wir zum Glück keine zu vermelden, auch keine Blitzer. Wo auch immer Sie uns hören, haben Sie eine gute und sichere Fahrt.
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0: Im Studio nach wie vor Ronny Krabmann. Und ich freue mich, dass Sie im Radio sind. Herzlich willkommen in der Show.

Entspannte Musik von Leon Rimes. Finde ich klasse. Apropos klasse, Sie schreiben ganz viel Lob für unsere Musik. Gebe ich alles weiter an die Musikredaktion. Die Kollegen freuen sich, die geben sich jeden Tag ganz viel Mühe und bauen hier die Sachen zusammen für die Nächte. Und ich bin sehr angetan. Also ich habe immer ganz viel Freude. Und wenn ich dann sehe, was Sie so schreiben, dann, ja, dann steigert sich auch meine Freude. Tja, in freundschaftlicher Verbundenheit sind wir doch eine Radiofamilie hier in der ARD-Hitnacht. Apropos Freundschaft, gestern war Tag der Freundschaft. Sie können mir weiterhin schreiben, was Sie bewegt zum Thema Freundschaft unter ard-hitnacht@mdr.de. Hallo Ronny, ich sitze auf der Terrasse und genieße im Vollmondschein die letzten freien Tage, bevor ich nächste Woche wieder in Dienst auf meinem Rettungsheli lande. Freunde sind mir das Wichtigste im Leben. Nach einem schweren Schicksalsschlag waren sie für mich da und haben mich wieder zurück ins Leben geholt, nachdem ich in eine schwere Depression gekommen war, die man sich so nicht vorstellen möchte. Richtige Freunde sind der größte Schatz, den man im Leben haben kann, sind Menschen, die immer für einen da sind, nicht nur in guten Zeiten. Leider habe ich auch viele, viele liebe Menschen verloren und habe einen großen Verlust zu beklagen, aber es sind noch einige da, auf die ich mich gut verlassen kann. Das beruht auf Gegenseitigkeit. Schöne Sendung für dich, liebe Ronny, und liebe Grüße an die Radiofamilie Daniela aus Oberhausen. Dankeschön für diese lieben Zeilen. Und um noch eine andere Frage zu beantworten von der Hörerin, Manuela hat geschrieben, wie sieht denn das beim Moderator aus mit den Freunden? Tja, die Frage, die beantworte ich noch in der nächsten Stunde. So viel Zeit muss sein. Aber es ist spannend. Also, ja, ich denke doch, es ist spannend. Aber jetzt erstmal ein bisschen Musik. Und ich brauche einen Kaffee. Der Kollege hat schon einen fertig gemacht. Frisch gebrüht. Liebe ich über alles. Ein bisschen Salz rein, ein bisschen Butter rein. Kommt beim

0:52 Uhr. Schön, dass Sie im Radio sind. Hier sind Sie genau richtig. Hier ist das Team der ARD Hitnacht. Bei uns geht's heute ein bisschen um die Freundschaft. Gestern war Tag der Freundschaft und Ihre E-Mails erreichen mich immer noch fortweg und ich freue mich, weil ich die ganzen Geschichten mit wirklich ganz, ganz viel Aufmerksamkeit und Freude lese. Und da hat zum Beispiel der Gunnar geschrieben, der hat eine beste Freundin und die wackelt sogar mit dem Schwanz. Ich dachte erst, hä? Also, auf vier Pfoten ist ein Dackel, also ist ein Hündchen. Ne? Meine Dackeldame Frieda ist mein bester Freund, mein Ruhepol, mein sicherer Hafen. Sie ist immer da, wenn es mir nicht gut geht. Sie bringt mich zum Lachen, tröstet mich, wenn ich mal traurig bin und begleitet mich. Klar, manchmal treibt sie mich auch in den Wahnsinn, aber das gehört eben auch dazu. Passt gut auf eure echten Freunde auf, egal ob sie zwei Beine oder vier Pfoten haben. Und das stimmt. Na, manchmal so, ja, Freundschaft kann auch eine Tierliebe sein, kann auch ein bester Freund, kann wirklich vier Pfoten haben und hatte ich auch und weiß das sehr zu schätzen und erinnere mich gern an diese wunderbaren Freundschaften. Tja, alles hat seine Zeit, auch solche Freundschaften. Aber was bleibt, sind ja die Gedanken, die Erinnerung und wie gesagt, eine Hülle vergeht, aber Seele bleibt, bin ich fest von überzeugt. Wie sind Ihre Gedanken? Können Sie mir gern schreiben. ard-hitnacht@mdr.de. So auch der Hans-Peter Prinz, der hört uns über den Norddeutschen Rundfunk und hat mir gerade geschrieben, hat sich auch einen frischen Kaffee gemacht mit bisschen Butter drin. Ja, das hält wach, ne? Genau. Und schmeckt unglaublich gut. So in der Nacht. Und jetzt im Radio ein bisschen lauter machen, weil jetzt gibt es schöne Musik von Boyzone, No Matter What.

0: Achtung, Falschfahrer! Auf der A14 Leipzig-Nossen zwischen Döbeln-Ost und Nossen-Nord kommt Ihnen aktuell ein Falschfahrer entgegen. Fahren Sie bitte äußerst rechts und überholen Sie nicht. Wir geben Bescheid, wenn die Gefahr vorüber ist.
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2: Um 1 Uhr mit Ronald Lessig. Die UEFA droht dem Weltverband FIFA offiziell mit einem WM-Boykott. Hintergrund ist der Plan von FIFA-Boss Infantino, einen Teil der kommerziellen Rechte an Weltmeisterschaften an private Investoren zu vergeben. Aus der Sportredaktion Tide Tedinger.
3: Die Entscheidung, so heißt es, sei einstimmig gefällt worden. Im Vorfeld hatte sich mit Tschechien zumindest ein Abweichler gezeigt. Jetzt aber ziehen offenbar alle 55 Mitgliedsverbände mit. Damit steigt der Druck auf FIFA-Boss Gianni Infantino beträchtlich, denn ein WM-Turnier ohne große Nationen, wie beispielsweise Spanien, Weltmeister bei Männern und Frauen, Frankreich, England, Italien und Deutschland würde natürlich immens an sportlichem Wert verlieren. Die WM wäre deutlich weniger attraktiv für große Investoren.
2: Die Zahl der Hitzetoten in Deutschland ist offenbar auf einen Rekordwert gestiegen. Seit Jahresbeginn sind nach Schätzungen des Robert-Koch-Instituts fast 10.000 Menschen in Deutschland infolge hoher Temperaturen gestorben. In den meisten Fällen hätten Vorerkrankungen eine Rolle gespielt, hieß es. Der ehemalige Gesundheitsminister Lauterbach rief zu schnellem Handeln auf. Bewährte Konzepte wie Hitzeinformationsportale müssten flächendeckend eingeführt werden, um gefährdete Menschen zu erreichen. In der Region rund um Spaniens Hauptstadt Madrid entspannt sich die Lage bei den Waldbränden etwas. Ministerpräsident Sanchez mahnte allerdings, es gebe keine Entwarnung. In Frankreich stabilisiert sich die Situation in der Nähe von Bordeaux. In anderen Teilen Südeuropas kämpfen Einsatzkräfte dagegen weiter gegen neue Feuer, etwa auf der griechischen Insel Kreta. Auch in der Türkei sind neue Brände ausgebrochen. An der Grenze zur spanischen Exklave Ceuta sind tausende Menschen nahezu ungehindert aus Marokko auf europäisches Gebiet gelangt. Nach Medienberichten brach die Grenzsicherung zeitweise zusammen. Aus Rabat, Luca Kissel.
4: Bis zu 3000 Menschen sollen die Grenze bis zum Abend zu Fuß überquert haben. Zuvor waren in den vergangenen Tagen nach Angaben der Behörden bereits bis zu 2000 Migranten schwimmend in der Exklave angekommen. Ceutas Regierungschef Vivas spricht von einem humanitären und sozialen Notstand. Er fordert einen nationalen Notstand, den Einsatz des Militärs und eine einheitliche Leitung durch Madrid. Das spanische Innenministerium lehnt den Notstand ab, kündigt aber zusätzliche Kräfte an.
2: Das waren die Nachrichten. Das Wetter in Deutschland. Im Südwesten Schauer oder Gewitter, sonst wolkig und trocken bei 22 bis 13 Grad. Tagsüber heiter bis wolkig, einzelne Schauer bei 20 Grad an der Nordsee und 38 Grad in Niederbayern. Am Sonnabend teilweise heiter, im Süden und Osten Schauer bis 33 Grad. Am Sonntag heiter, im Süden einzelne Schauer bis 36 Grad. Es ist 1.03 Uhr.
0: Hallo liebe Autofahrer, wir haben eine Sofortmeldung. Achtung Falschfahrer, auf der A14 Leipzig-Nossen zwischen Döbeln-Ost und Nossen-Nord kommt Ihnen aktuell ein Falschfahrer entgegen. Fahren Sie bitte äußerst rechts und überholen Sie nicht. Auf der A14 Leipzig-Nossen zwischen Döbeln-Ost und Nossen-Nord ist ein Falschfahrer unterwegs. Vorsicht bitte in beiden Richtungen. Weiter geht's mit dem Verkehrsservice in der ARD-Hitnacht. A5 Basel Richtung Karlsruhe. Zwischen Bühl und Baden-Baden aktuell 2 Kilometer Stau. Der Grund hierfür? Ein Unfall, es ist nur eine Fahrspur frei. A5 Frankfurt Richtung Karlsruhe. Zwischen Heppenheim und Hemsbach bis 5 Uhr. Fahrbahn gesperrt, der Grund hierfür? Reparaturarbeiten. A12 Autobahn der Freiheit, Frankfurt-Oder Richtung Berliner Ring, zwischen Briesen und Fürstenwalde Ost, wegen Bauarbeiten bis ca. 5 Uhr die Fahrbahn gesperrt. A71 Richtung Schweinfurt, zwischen Arnstadt Süd und Stadt Ilm sowie zwischen Meiningen Süd und Rentwertshausen, wegen Tunnelwartungsarbeiten bis 6 Uhr die Fahrbahn gesperrt. A7 Fulda Richtung Würzburg. Da ist die Fahrbahn zwischen Bad Brückenau-Volkers und Bad Brückenau-Wildflecken wegen einer Nachtbaustelle vorübergehend gesperrt. Eine Umleitung führt über die U54. Soweit unser aktueller Blick auf die Straßen in Deutschland.
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0: Am Mikrofon Ronny Krabmann.
5: Hallo.

Die Erinnerung an ein Versprechen. So kann das auch sein. Mit einer Freundschaft, man erinnert sich an etwas, woran man, ja, wo, was man sich versprochen hat im Leben. Zueinander zu stehen, miteinander alt zu werden, nie die Verbindung zu kappen. Und tja, von vielen Freunden ist nur ein echter geblieben. So ist das Leben, schreibt Thomas. Hallihallo. Und wir sagen Dankeschön, Thomas, für das Feedback. Und der Roland hat geschrieben, hallo liebe Ronny, hier ist Roland. Ja, und ich habe zwei liebe Freunde. Die eine Kumpel, den einen Kumpel kenne ich seit 53 Jahren und beim besten Kumpel sind es 50 Jahre. Wir sehen uns nicht oft, aber wenn wir uns sehen, dann ist es wie gestern und das macht die Freundschaft für mich aus. Ganz, ganz liebe Grüße. Tja, das ist wunderbar, dass man sowas erleben darf. Und wenn Sie eine Geschichte haben zur Freundschaft oder jemanden grüßen wollen, mit dem Sie ganz, ganz eng verbunden sind, gestern war ja Tag der Freundschaft, können Sie mir gerne schreiben. ard-hitnacht@mdr.de. So, und jetzt will ich es natürlich auflösen. Ich wurde gefragt, wie sieht es denn bei mir mit der Freundschaft aus? Ganz einfach, mein allerbester Freund, das war mein Sohn. Ja, genau, mein Sohn, der war einfach nur klasse. Das war ein feiner Junge. Und dem konnte ich alles erzählen, weil dessen war ein besonderer Junge. Und mit dem hatte ich wirklich, ich darf es mal an der Stelle so sagen, eine geile Zeit. Und ich bin dankbar für jeden Moment, den ich mit ihm hatte. Und er bleibt auch mein bester Freund und mein bester Ratgeber, weil er hat so tiefe Spuren in meinem Leben hinterlassen, dass ich sagen kann, ich bin stolz, so einen Freund in meinem Leben gehabt zu haben. Und das reicht mir. Und was jetzt dazugekommen sind, sind neue Menschen, die bewiesen haben, dass sie sehr authentisch sind und dass sie vertrauenswürdig sind und liebevoll und einfach bei sich in ihrer Mitte. Und das ist was Wunderbares. Und mit denen habe ich schon richtig geile Zeiten erlebt. Warum betone ich das so? Weil da passt der nächste Titel wie die Faust aufs Auge. Juli, geile Zeit. Also, denken wir dran. Zeit ist ein Geschenk und das immer nur auf Zeit.

Musik von Michael Bublé hier bei uns in der ARD-Hitnacht. Tja, so ist das mit dem Tag der Freundschaft, den wir gestern gefeiert haben und viele, viele haben geschrieben hier unter ard-hitnacht@mdr.de. Und viele, viele wünschen sich auch noch Musik. Das ist zwar schön, Freunde, aber die Musikwünsche, die leite ich alle weiter an die Musikredaktion, weil die Musik für die heutige Musiknacht, die steht leider fest. Da wird nichts mehr dran gerüttelt. Aber die Mandy hat geschrieben, Freundschaft ist was ganz, ganz Wichtiges. Und da muss man prüfen, bevor man sich auf eine richtige Freundschaft einlässt. Das finde ich gut, Mandy, und das sollte man tun. Da bin ich voll und ganz bei dir. Und wenn Sie noch was haben zum Punkto Freundschaft, dann können Sie mir gern schreiben unter ard-hitnacht@mdr.de. Da kommen Sie bei mir raus im Studio und ja, dann werde ich mir das Ganze durchlesen und freue mich schon auf Ihre Zuschriften. Und während Sie so schreiben, läuft bei mir Real Life mit Send Me an Angel.

0: Es soll Leute geben, die sitzen um diese Uhrzeit in irgendeinem Wohnwagen oder Zelt. Auf irgendeinem Festival. Und haben nichts weiter zu tun, als die ARD nachzuhören. Was sie natürlich gut finden, ne? Neben dem Festival. Es sei denn, sie wollen ja dann schlafen gehen. Auf jeden Fall diese Leute, das ist der Marcel, die Maria, der Bene, der Tim und noch ein paar andere Artgenossen. Die freuen sich, dass hier die Engel rufen bei Send Me an Angel. Aber jetzt gucken wir erstmal auf die Straßen in Deutschland. Hier ist der Verkehrsservice in der ARD-Hitnacht. In Warnung auf der A14 Leipzig-Nossen, kein Falschfahrer mehr unterwegs zwischen Döbeln-Ost und Nossen-Nord. Weiter A1 Hamburg-Lübeck. Auf der Nordelbbrücke kommt es wegen eines Schwertransportes mehrfach zu kurzzeitigen Sperrungen. Vorsicht! A5 Frankfurt Richtung Karlsruhe zwischen Heppenheim und Hemsbach bis 5 Uhr wegen Reparaturarbeiten Fahrbahn gesperrt. A7 Fulda Richtung Würzburg zwischen Bad Brückenau-Volkers und Bad Brückenau-Wildflecken wegen einer Nachtbaustelle vorübergehend Fahrbahn gesperrt. Eine Umleitung führt über die U54. A12 Autobahn der Freiheit Frankfurt-Oder Richtung Berlin zwischen Briesen und Fürstenwalder Ost wegen Bauarbeiten noch bis 5 Uhr die Fahrbahn gesperrt. A14 Wismar Richtung Schwerin. Zwischen Jessendorf und Schwerin Nord nach einem Unfall aktuell die Fahrbahn gesperrt. Bitte Vorsicht. Und die A71 Richtung Schweinfurt zwischen Arnstadt Süd und Stadt Ilm sowie zwischen Meiningen Süd und Rentwertshausen wegen Tunnelwartungsarbeiten die Fahrbahn bis ca. 6 Uhr gesperrt. Sonst haben wir nichts zu vermelden, wünschen eine gute und sichere Fahrt.
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0: Am Mikrofon Ronny Krappmann.

Der Freundschaft, der war gestern und Ihre Zuschrift erreichen mich heute noch, die ich gerne mit Ihnen teile, hier in der ARD Hitnacht. Karen hat geschrieben, Freundschaften können durch ein langes Kennenlernen entstehen und dann auch lange bis immer halten. Das kenne ich so nicht. Meine lebenslangen Freundschaften sind in einer Minute entstanden, gesehen, gefühlt, gefunden. Und das macht mich glücklich. Keine vielen oberflächlichen Freunde. Grüße an meine Lieblingsmenschen Michaela und Jutta. Ich hoffe, die beiden haben es auch gehört. Und Sie können mir weiterhin natürlich gern schreiben. Ihre Gedanken zum Thema Freundschaft. Was macht für Sie eine gute Freundschaft aus? Und vielleicht wollen Sie auch jemandem einfach Danke sagen für eine gute Freundschaft. ard-hitnacht@mdr.de, die Adresse, wo Sie mich erreichen. Ich freue mich auf Ihre Zeilen.

Inzwischen 1.52 Uhr. In 8 Minuten ist es 2, dann schauen wir auf das, was in der Welt los ist auf den Straßen und was es sonst noch so zu berichten gibt. Gestern war Tag der Freundschaft und die beste Freundschaft ist wohl, glaube ich, die, wenn zwei Menschen zusammenfinden und nicht nur befreundet bleiben, sondern dann den Bund fürs Leben eingehen oder so, ne? Also, es gibt ja Paare, die sagen, mein Mann, meine Frau ist mein bester Freund. Und ich glaube, so ist das, glaube ich, auch bei der Sabrina. Die hat mich gerade geschrieben. Hallo, liebes Team der ARD Hitnacht. Wir hören euch im Auto auf dem Heimweg aus unserem Urlaub in Österreich zurück nach Seesen im Harz. Und ich grüße hiermit meinen Ehemann Tobi. Tobi, schön das Lenkrad festhalten, nicht loslassen, der am Steuer sitzt und uns so gut durch die Nacht bringt. Danke für die tolle Hitnacht und die Musik gebe ich gern weiter an die Kollegen von der Musikredaktion. Und beste Grüße, liebe Grüße, sendet Sabrina. So, ich denke mal, jetzt wird gegrinst im Auto und man freut sich tierisch. Und jetzt kann man das Radio noch ein bisschen lauter machen, denn jetzt gibt's richtig tierisch gute Musik. Vorne mit Mike Oldfield und seinem Superhit To France.

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1: Um 2 Uhr mit Ronald Lessig. Die Investorenpläne von FIFA-Präsident Infantino stoßen auf immer mehr Widerstand. Nach der Europäischen Fußballunion UEFA lehnt auch der Verband für Nord- und Mittelamerika CONCACAF das Vorhaben ab, einen Teil der kommerziellen Rechte etwa an der Weltmeisterschaft an Investoren zu verkaufen. Aus der Sportredaktion Luise Kropf.
2: Damit positionieren sich auch die drei WM-Gastgeber USA, Mexiko und Kanada gegen Infantino. Der FIFA-Präsident hatte den 211 Mitgliederverbänden durch den Verkauf von Anteilen an private Investoren erhöhte Einnahmen in Aussicht gestellt. Die UEFA hatte ein paar Stunden vorher verkündet, einstimmig alle FIFA-Wettbewerbe, also auch die Fußball-Weltmeisterschaft, zu boykottieren, wenn der Weltverband an seinen angekündigten Plänen festhalten sollte. Mit einem Boykott droht die CONCACAF nicht.
1: Der von US-Präsident Trump ins Leben gerufene Friedensrat hat Trumps Angaben zufolge ein Abkommen zur vollständigen Entwaffnung der Hamas im Gazastreifen erzielt. Dies sei ein wichtiger Schritt auf dem Weg zu einem dauerhaften Frieden, schrieb Trump auf seiner Online-Plattform Truth Social. Im Gegenzug würden die israelischen Streitkräfte nach Abschluss der Entwaffnung abziehen. Im Oktober 2025 hatten sich Israel und die Hamas auf die erste Phase des Friedensplans geeinigt. Die Hamas hatte jedoch eine Abgabe ihrer Waffen bisher abgelehnt. Nach einem Ansturm von Migranten auf die spanische Nordafrika-Exklave Ceuta schickt die Regierung in Madrid das Militär. Das Innenministerium kündigte an, ein Militärschiff sowie Soldaten und Spezialeinheiten der Polizei nach Ceuta zu verlegen. Zuvor hatten nach Medienberichten mehr als 2000 Menschen zu Wasser und zu Land die Grenze nach Ceuta überquert. Nach Angaben der Behörden kamen mindestens 9 Menschen bei den Tumulten ums Leben. In der Region rund um Spaniens Hauptstadt Madrid hat sich die Waldbrandlage etwas entspannt. Ministerpräsident Sanchez mahnte allerdings, es gebe keine Entwarnung. Auch nahe der französischen Metropole Bordeaux breiten sich die Feuer derzeit nicht weiter aus. Nun sind aber auch andere Teile Südeuropas betroffen. Auf der griechischen Insel Kreta mussten tausende Urlauber in Sicherheit gebracht werden. In der Türkei wurden 5 Menschen verletzt. Das waren die Nachrichten. Das Wetter in Deutschland. Im Südwesten gebietsweise Schauer oder Gewitter, sonst wolkig und trocken bei 22 bis 13 Grad. Tagsüber heiter bis wolkig, einzelne Schauer oder Gewitter. Die Höchstwerte liegen bei 20 Grad an der Nordsee und 38 Grad in Niederbayern. Am Sonnabend ist es teilweise heiter, im Süden und im Osten muss mit Schauer